0: kommt durch. Im restlichen Land bleibt es den Tag über meist bewölkt und regnerisch, vereinzelt mit Gewittern. Die Temperaturen erreichen maximal 8 bis 17 Grad. Am Samstag im Süden Wolken und Schauer, von der Mitte nach Nordosten zeitweise aufgelockert und meist trocken, dazu ähnliche Temperaturen. Die Zeit gleich 2.03 Uhr.
1: Und hier ist der Verkehrsservice in der ARD-Hitnacht. Die A40 Essen Richtung Duisburg ist zwischen dem Kreuz Kaiserberg und dem Kreuz Duisburg wegen Brückenarbeiten bis Dienstag früh gesperrt. Die A67 Darmstadt Richtung Mannheim ist zwischen Lorsch und dem Viernheimer Dreieck wegen Bauarbeiten bis Montag früh gesperrt. Dort gibt's eine Umleitung, die führt ab dem Darmstädter Kreuz über die parallel verlaufende A5. Und die A94 München Richtung Passau ist zwischen Paarstetten und Lengdorf nach einem Unfall gesperrt. Ich hoffe, Sie kommen gut durch, kommen Sie gut an Ihr Ziel.
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1: Und die kommt vom Mitteldeutschen Rundfunk aus Magdeburg. Ja, es geht in die dritte Stunde dieses Freitags. Mein Name ist Frank Eberlein. Ja, wenn Sie gerade aufgestanden sind, um Ihr Tagwerk zu beginnen, ja, dann seien Sie willkommen hier in unserer Hörergemeinde. Und wir starten diese Stunde musikalisch mit Nick Kershaw.

Ja, kurz nach zwei am Freitagmorgen und da sind sie, die ersten Frühaufsteher. Und wer steht nicht gerne auf, ne? Mit Robbie Williams. Man muss ja nicht unbedingt mit ihm ins Bett gehen vorher.

seit den 80er Jahren berühmt für ihre großen Stadionhymnen. Ja, Stadionrock nennt man das, was die Simple Minds da zum Großteil gemacht haben. Zum Beispiel mit Don't You Forget About Me. Und hier ist sie, die ARD-Hitnacht. Wir haben es jetzt, schöne Zeit, 2.22 Uhr. Und nach Boyzone, oder vor Boyzone, kommt jetzt noch Musik von Bryan Adams.

0: Es ist 2.30 Uhr, halb drei. Schönen guten Morgen, hier ist der Verkehrsservice in der ARD-Hitnacht. Die A40, Essen Richtung Duisburg, ist zwischen dem Kreuz Kaiserberg und dem Kreuz Duisburg wegen Brückenarbeiten noch bis Dienstag früh gesperrt. Und die A67, Darmstadt Richtung Mannheim, ist zwischen Lorsch und dem Viernheimer Dreieck wegen Bauarbeiten bis Montag früh gesperrt. Die Umleitung führt ab dem Darmstädter Kreuz über die parallel verlaufende A5. Ich wünsche Ihnen eine gute und unfallfreie Fahrt.
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Und hier in der ARD-Hitnacht eine dringende Warnmeldung. Vorsicht bitte auf der A7 Füssen-Reute-Ulm. Zwischen dem Rastplatz Badhauser Wald und dem Dreieck Hittistetten kommt Ihnen ein Falschfahrer entgegen. Fahren Sie äußerst rechts, überholen Sie nicht. Ich wiederhole, auf der A7 Füssen-Reute-Ulm kommt Ihnen zwischen dem Rastplatz Badhauser Wald und dem Dreieck Hittistetten ein Falschfahrer entgegen. Vorsicht in beiden Richtungen. Reach

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1: Tja, und wir können vielleicht Leben retten, wenn wir hier nochmal diese dringende Warnmeldung durchgeben in der ARD-Hitnacht. Vorsicht bitte auf der A7 Füssenreute Ulm. Zwischen dem Rastplatz Badhauser Wald und dem Dreieck Hittistetten kommt Ihnen ein Falschfahrer entgegen. Fahren Sie äußerst rechts, überholen Sie nicht. Vorsicht in beiden Richtungen. Auf der

Siebenfüssen, Reute, Ulm, zwischen dem Rastplatz Barthauser Wald und dem Dreieck Hittistetten ist ein Falschfahrer unterwegs. Vorsicht bitte. Und jetzt gibt's Filmmusik. Ja, das Liebeslied aus dem Film Top Gun. Wir gehen genau 40 Jahre zurück, haben Tom Cruise vor Augen und Berlin im Ohr. 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

Daryl Hall und John Oates mit einem ihrer größten Hits, Out of Touch. Das war der Sound der 80er aus den USA. Und jetzt geht's in die 90er. Wir haben es gleich um drei, also genau gesagt noch 11 Minuten. Und da gibt's Musik von Ten Sharp, Earth, Wind and Fire und Irene Cara. Hier in der ARD-Hitnacht.

Die ARD-Hitnacht mit einer guten Nachricht. Jetzt um 2.53 Uhr die Entwarnung für die A7 Füssenreuth-Ulm. Zwischen dem Rastplatz Badhauser Wald und dem Dreieck Hittistetten befindet sich kein Falschfahrer mehr. Sie haben dort wieder freie Fahrt. Kommen Sie gut an Ihr Ziel.

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1: Um 3 Uhr mit Ramin Movasakian. Die USA können auf die Hilfe von China bauen, um den Konflikt mit dem Iran zu lösen. US-Präsident Trump sagte bei seinem Besuch in Peking, der chinesische Staatschef Xi hätte seine Unterstützung angeboten. Sebastian Segebade berichtet.
2: Trump sagte dem Sender Fox News, dass Xi sich dafür einsetzen will, dass wieder Öl- und Gastanker die Straße von Hormuz passieren können. Außerdem wolle China bis auf Weiteres dem Iran keine Waffen liefern. Auch Taiwan war Thema bei dem Treffen der beiden. Dabei hat Xi nach Angaben chinesischer Medien vor möglichen Konflikten gewarnt, sollten die USA die Sache im chinesischen Sinne schlecht handhaben. China betrachtet das unabhängige Taiwan als eigenes Staatsgebiet und droht immer wieder mit einer Übernahme. Peking führt etwa regelmäßig Militärmanöver vor dem Inselstaat durch. Die USA unterstützen bislang Taiwan sowohl diplomatisch als auch mit Waffen.
1: Nach den russischen Luftangriffen auf Kiew vergangene Nacht ist die Zahl der Toten weiter gestiegen. Wie der ukrainische Katastrophenschutz mitteilte, kamen mindestens 21 Menschen ums Leben, darunter 3 Kinder. Zuvor war von 16 Opfern die Rede. Immer noch suchen Einsatzkräfte in einem zerstörten Gebäude nach Verschütteten, heißt es. Der ukrainische Präsident Selenskyj forderte am Abend von den Verbündeten noch härtere Sanktionen gegen Russland. In Wien sind am Abend die letzten Tickets für das Finale des Eurovision Song Contest vergeben worden. Dabei setzten sich unter anderem die beiden Mitfavoriten auf den Sieg, Australien und Dänemark, durch. Auch Rumänien, Bulgarien, die Ukraine und Tschechien sind am Samstag im Finale dabei. Ausgeschieden sind dagegen Aserbaidschan, Luxemburg und die Schweiz. Deutschland ist mit Sarah Engels ist für das ESC-Finale bereits gesetzt. Ein Comeback von Torhüter Manuel Neuer in der Fußballnationalmannschaft bei der bevorstehenden WM wird immer wahrscheinlicher. Darauf deutet eine unveröffentlichte Kaderliste hin. Aus der Nachrichtenredaktion Klaus Reginek.
3: Die Liste mit 55 Spielern musste der DFB am vergangenen Montag an den Weltverband FIFA schicken. Neuer stehe darauf, berichtet der TV-Sender Sky Sport. Und nur aus dieser Auswahl von Spielern darf Bundestrainer Julian Nagelsmann für die WM nominieren. Neuer hatte nach der Heim-EM 2024 seine Karriere in der Nationalmannschaft beendet. Eine Rückkehr hatten er und auch Nagelsmann bisher immer wieder ausgeschlossen, gegen die wachsende Kritik vieler Experten. Der kommende Donnerstag ist damit gut für eine Überraschung, denn dann gibt Nagelsmann seinen endgültigen Kader bekannt.
1: Das Wetter. In der Nacht gibt es immer wieder Schauer mit vereinzelten Gewittern. Die Tiefstwerte 7 bis 0 Grad. Heute lockert es dann im Norden und Nordosten stellenweise auf und die Sonne kommt durch. Im restlichen Land bleibt es den Tag über meist bewölkt und regnerisch. Die Temperaturen maximal 8 bis 17 Grad. Am Samstag im Süden Wolken und Schauer, sonst oft aufgelockert und trocken. Die Zeit 3.03 Uhr.
4: Und hier ist der Verkehrsservice in der ARD-Hitnacht. Nochmal die Entwarnung für die A7 Füssen-Reute-Ulm. Zwischen dem Rastplatz Badhauser Wald und dem Dreieck Hittistetten befindet sich kein Falschfahrer mehr. Sie haben dort wieder freie Fahrt. Die A40 Essen Richtung Duisburg ist zwischen dem Kreuz Kaiserberg und dem Kreuz Duisburg wegen Brückenarbeiten noch bis Dienstag früh gesperrt. Und die A67 Darmstadt Richtung Mannheim ist zwischen Lorsch und dem Viernheimer Dreieck wegen Bauarbeiten bis Montag früh gesperrt. Es gibt eine Umleitung, die führt ab dem Darmstädter Kreuz über die parallel zur A67 verlaufende A5. Ihnen eine gute und sichere Fahrt in den neuen Tag.
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4: Und die kommt vom Mitteldeutschen Rundfunk aus Magdeburg. Und auch in dieser Stunde ist für Sie hier Frank Eberlein im Studio. Der bin ich. Ich wünsche Ihnen einen wunderschönen Freitagmorgen. Und wir starten in diese Stunde musikalisch mit Duran Duran aus den 90ern.

Ja, die Prise Kokain, musikalisches, versteht sich, von J.J. Cale am frühen Freitagmorgen, 3:11 haben wir es. Und hier in der ARD-Hitnacht habe ich für Sie jetzt Boy Meets Girl mit Waiting for a Star to Fall und danach Bruno Mars.

3.23 Uhr, die ARD-Hitnacht mit einer dringenden Warnmeldung. Vorsicht bitte auf der B65 Südschnellweg Anderten-Kirchrode. Zwischen Höferscher Straße und Brabeckstraße kommt Ihnen ein Falschfahrer entgegen. Fahren Sie äußerst rechts, überholen Sie nicht. Ich wiederhole, Vorsicht in Hannover auf der B65 Südschnellweg Anderten-Kirchrode. Zwischen Höferscher Straße und Brabeckstraße kommt Ihnen ein Falschfahrer entgegen. Vorsicht in beiden Richtungen. Ja, einen schönen guten Morgen. Heute ist Freitag und jetzt gibt's was Erfrischendes von Stevie Wonder.

0: Musik aus der Schweiz. Ja, im entspannten Sound der 80er. Passend zu diesem frühen Freitagmorgen. Double, the Captain of Her Heart. So, und jetzt um 3.31 Uhr ein kurzer Blick auf die Verkehrslage hier in der ARD-Hitnacht. Vorsicht nochmal, die Falschfahrermeldung in Hannover auf der B65 Südschnellweg Anderten-Kirchrode. Zwischen Höferscher Straße und Brabeckstraße kommt Ihnen ein Falschfahrer entgegen. Fahren Sie äußerst rechts, überholen Sie nicht. Vorsicht in beiden Richtungen. Die A40 Essen Richtung Duisburg ist zwischen dem Kreuz Kaiserberg und dem Kreuz Duisburg wegen Brückenarbeiten noch bis Dienstag früh gesperrt. Und die A67 Darmstadt Richtung Mannheim ist zwischen Lorsch und dem Viernheimer Dreieck wegen Bauarbeiten bis Montag früh gesperrt. Die Umleitung führt ab dem Darmstädter Kreuz über die parallel verlaufende A5. Kommen Sie gut und unfallfrei an Ihr Ziel.
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Wet, wet, wet. Hier in der ARD nach Love is All Around. Und jetzt gibt's Musik aus den 80ern. Ja, und da haben wir 1984, ja, lang ist her, über 40 Jahre, schon gelernt, was so alles passieren kann, ja, wenn man am Computer sitzt und sich dann doch irgendwie verliebt, ja, in die virtuelle Welt. Gucken wir mal. Das ist ja alles nicht besser geworden bis heute, ne?

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Zehn Minuten vor vier haben wir es, die ARD-Hitnacht. Und jetzt kommt ein ganz besonderer Song. Das war der Song, der in den deutschen Singlecharts der 80er Jahre ja am häufigsten auf Platz 1 stand, nämlich 11 Wochen lang. Und das ist ein Lied aus Frankreich. Hier ist FR David mit Words.

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1: Um 4 Uhr mit Ramin Movasakian. Nach den russischen Luftangriffen auf Kiew vergangene Nacht ist die Zahl der Toten weiter gestiegen. Wie der ukrainische Katastrophenschutz mitteilte, kamen mindestens 21 Menschen ums Leben. Zuvor war von 16 Opfern die Rede. Aus der Nachrichtenredaktion Lukas Kram.
2: Der ukrainische Präsident Zelensky sprach in einer Videobotschaft von mehr als 675 Angriffsdrohnen und 56 Raketen, die Moskau abgefeuert habe. Bei der mehrstündigen Attacke auf die Hauptstadt Kiew sei ein Marschflugkörper eingeschlagen, der erst kürzlich hergestellt wurde. Das zeige, dass Russland die weltweiten Sanktionen umgehe, um die dafür nötigen Komponenten zu beziehen. Gestern hatte Zelensky Kanzleramtschef Frey und den BND-Präsidenten Jäger in Kiew empfangen. Es sei bei den Gesprächen unter anderem darum gegangen, wie man die Ukraine vor solchen Luftangriffen schützen kann.
1: US-Präsident Trump beendet heute seine zweitägigen Staatsbesuch in China. Vor dem Rückflug ist noch ein gemeinsames Mittagessen mit Chinas Präsident Xi geplant. Auf seiner Online-Plattform erklärte Trump, er hoffe auf eine Verbesserung der Beziehungen beider Länder. Xi hatte Trump gestern beim Thema Taiwan vor einem falschen Umgang gewarnt. China betrachtet Taiwan als eigenes Territorium. Die USA unterstützen den Inselstaat militärisch. Der Zentralverband des Deutschen Handwerks hält die geplanten Reformvorhaben der Bundesregierung für unzureichend. Verbandspräsident Dittrich sagte den Funke-Medien, es werde viel zu viel über Umverteilung geredet, doch diese schaffe kein Wirtschaftswachstum. Es gebe weder mehr Export noch mehr Investitionen, wenn der Spitzensteuersatz erhöht werde. Finanzminister Klingbeil will die Gehälter von Top-Verdienern in Zukunft höher besteuern lassen. In Wien sind am Abend die letzten Tickets für das Finale des Eurovision Song Contests vergeben worden. Dabei setzten sich unter anderem die beiden Mitfavoriten auf den Sieg Australien und Dänemark durch. Aus Wien Oliver Schosch.
3: Das zweite Halbfinale endete mit einer bitteren Enttäuschung für die Schweiz, Luxemburg, Armenien, Aserbaidschan und Lettland. Diese fünf Länder sind ausgeschieden. In der Show stachen starke Sängerinnen hervor, wie die Australierin Delta Goodrem. Die Buchmacher sehen sie im Finale am Samstag auf Platz 3 hinter Finnland und Griechenland, die sich bereits im ersten Halbfinale am Dienstag qualifizieren konnten. Den absoluten Kontrast lieferte Dara aus Bulgarien mit ihrem Balkankracher Bangaranga. Es ist die Wortneuschöpfung des ESC und ein Kult im Internet.
1: Das Wetter, heute lockert es im Norden und Nordosten stellenweise auf und die Sonne kommt durch. Im restlichen Land bleibt es den Tag über meist bewölkt und regnerisch. Die Temperaturen maximal 8 bis 17 Grad. Am Samstag im Süden Wolken und Schauer, von der Mitte nach Nordosten zeitweise aufgelockert. Die Zeit gleich 4.03 Uhr.
4: Und hier ist der Verkehrsservice in der ARD-Hitnacht. Zunächst die Entwarnung für die B65 Südschnellweg Anderten-Kirchrode. Zwischen Höferscher Straße und Brabeckstraße befindet sich kein Falschfahrer mehr. Sie haben dort wieder freie Fahrt. Die A40 Essen Richtung Duisburg ist zwischen dem Kreuz Kaiserberg und dem Kreuz Duisburg wegen Brückenarbeiten noch bis Dienstag früh gesperrt. Und die A67 Darmstadt Richtung Mannheim ist zwischen Lorsch und dem Viernheimer Dreieck wegen Bauarbeiten bis Montag früh gesperrt. Die Umleitung führt ab dem Darmstädter Kreuz über die parallel verlaufende A5. Mehr haben wir nicht. Ich hoffe, Sie kommen gut an Ihr Ziel. Fahren Sie vorsichtig.
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4: Aus Magdeburg, herzliche Grüße am Morgen, am Freitagmorgen. Mein Name ist Frank Eberlein. Ich finde es schön, dass Sie Radio hören. Und ja, in diese Stunde geht's erstmal mit Queen und Radio Gaga.

The Letter, die Boxtops aus den 60ern hier in der ARD-Hitnacht. Schönen guten Morgen, ja, Freitag, ja, der Brückentag vielleicht auch für Sie, obwohl, wenn Sie jetzt am Radio sind, dann ist es wahrscheinlich kein Brückentag, dann sind Sie schon auf den Beinen, wollen vielleicht gerade das Haus verlassen, auf dem Weg zur Arbeit, ja, dann viel Erfolg, frohes Schaffen. Und wenn Sie gerade aufgestanden sind, da brauchen Sie jetzt was, ja, das Sie so richtig munter macht. Und das ist dieser Song hier von den Pointer Sisters, Jump. Jump.

0: Genau 4.30 Uhr, halb fünf. Schönen guten Morgen. Hier ist der Verkehrsservice in der ARD-Hitnacht. A5 Karlsruhe Richtung Basel zwischen dem Dreieck Weil am Rhein und dem Grenzübergang Weil am Rhein Basel. 1 Kilometer Stau für LKW. Die A40 Essen Richtung Duisburg ist zwischen dem Kreuz Kaiserberg und dem Kreuz Duisburg wegen Brückenarbeiten noch bis Dienstag früh gesperrt. Und die A67 Darmstadt Richtung Mannheim ist zwischen Lorsch und dem Viernheimer Dreieck wegen Bauarbeiten bis Montag früh gesperrt. Die Umleitung führt ab dem Darmstädter Kreuz über die parallel verlaufende A5. Ich wünsche Ihnen eine gute Fahrt weiterhin. Fahren Sie vorsichtig.
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Soul Sister am Freitagmorgen um 4.38 Uhr. The Way to Your Heart. Ja, so und jetzt gibt's was für alle, die lieber mit einer Ballade wach werden, so also ganz sanft geweckt werden. Hier ist die Band Karat. Über Siebenbrücken musst du gehen.

Cock Robin in der ARD-Hitnacht um 5:06 am Freitagmorgen. Herzlichen Dank an dieser Stelle für Ihre lieben Nachrichten per E-Mail. Zum Beispiel an Anne aus Bayern, die gerade ihr Morgengebet hinter sich gebracht hat. Dann hat uns Taros geschrieben, aus der schönsten Stadt der Welt. Und ja, für die tolle Musik bedanken sich auch Ingrid und Thomas. Und ich sage, wie gesagt, Dankeschön für diese ja, netten Zeilen. Und wenn Sie jetzt in den Tag starten, möge es ein erfolgreicher Tag werden. Und kurz nach 5 hören wir uns vielleicht gleich wieder.

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1: Um 5 Uhr mit Ramin Mowazakian. Beim Katholikentag in Würzburg wird heute Bundeskanzler Merz erwartet. Der CDU-Chef stellt sich in einer Zukunftsdebatte den Fragen junger Menschen. Was heute sonst noch in Würzburg auf dem Programm steht, dazu Christian Wölfel.
2: Am Nachmittag steht auf mehreren zeitgleich stattfindenden Podien das Thema Krieg und Frieden auf der Agenda. Prominentester Teilnehmer ist der Generalinspekteur der Bundeswehr, Carsten Breuer. Mitschwingen wird dabei die konsequente Mahnung von Papst Leo XIV. Für den Frieden und gegen Aufrüstung. Dazu passt die Frage, die ebenso auf der Agenda des Katholikentags steht: Wie politisch soll Kirche sein? Ebenso nach Würzburg kommen wird Bundestagspräsidentin Julia Klöckner. Sie hatte sich immer wieder auch kritisch zu politischen Stellungnahmen der Kirchen geäußert.
1: Nach den russischen Luftangriffen auf Kiew vergangene Nacht ist die Zahl der Toten weiter gestiegen. Wie der ukrainische Katastrophenschutz mitteilte, kamen mindestens 21 Menschen ums Leben, darunter 3 Kinder. Zuvor war von 16 Opfern die Rede. Immer noch suchen Einsatzkräfte in einem zerstörten Gebäude nach Vermissten, heißt es. Der ukrainische Präsident Selenskyj forderte als Reaktion in seiner abendlichen Videoansprache noch härtere Sanktionen gegen Russland. Vor der dänischen Insel Arnholt ist ein toter Wal aufgetaucht. Wie mehrere Medien berichten, könnte es sich um den Buckelwal handeln, der wochenlang vor der deutschen Ostseeküste lag. Die dänischen Behörden erklärten, das Tier sei vermutlich schon länger tot. Arne Bartram berichtet.
3: Beobachter vor Ort schätzen das Tier auf 10 bis 15 Meter Länge. Das würde zu dem Buckelwal passen, der zuletzt vor der Insel Pöhl lag. Außerdem befindet sich Arnholt auf der Route Richtung Nordsee, in die der Wal Anfang Mai gebracht worden war. Als nächstes sollen Gewebeproben genommen werden. So könnte geklärt werden, ob es der Wal von der Insel Pöhl ist. Der war Anfang Mai von einer privaten Initiative mit einem Spezialschiff Richtung Nordsee gebracht worden. Laut Meeresbiologen hatte der stark geschwächte Wal kaum Überlebenschancen und ist vermutlich gestorben.
1: Bei einem Tauchausflug vor der Küste der Malediven sind 5 italienische Touristen ums Leben gekommen. Das hat das Außenministerium in Rom bestätigt. Demnach wollte die Gruppe in 50 Metern tiefe Höhlen erkunden und ertrank dabei. Wie es zu dem Unglück kam, ist bislang noch unklar. Die Malediven sind ein Inselstaat im Indischen Ozean. Mit über 2000 Korallenriffen gelten sie bei Tauchern als beliebtes Ausflugsziel. Das waren die Nachrichten mit Ramin Mowazakian.
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5: A67 Darmstadt Richtung Mannheim zwischen Lorsch und dem Firnamer Dreieck ist der Abschnitt wegen Bauarbeiten bis Montagmorgen gesperrt. Eine Umleitung ist eingerichtet ab dem Darmstädter Kreuz über die parallel verlaufende A5. Gute Fahrt!
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6: Die Sonne macht Brückentag, überwiegend Wolken heute, hin und wieder kommt sie mal ganz kurz, bis 10 Grad in der Eifel, bis 15 Grad in Rheinhessen. Und der SWR1-Wettertrend, morgen ist es im Grunde gleich kühl, nur ein paar Schauer weniger und so ein Ticken mehr Sonne, 13 bis 18 Grad.
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7: Guten Morgen.
6: Guten Morgen. So eine Zugabe ist genau das Richtige für diesen Tag. Und das ist klasse Musik. Wir haben ja mal so quer drüber geguckt. Es geht gleich los mit einer Lieblingsband von
7: und
6: mir.
7: Und das sind tolle Songs dabei. Ich habe auch schon ein bisschen so gespickt hier. Die halbe Stunde. Ach, großartig.
6: Also SWR1-Hörer Uwe Nordmeier aus Main hat gesagt, ich will genau das Gleiche hören wie der Michael.
7: Queen also.
6: Nein, Led Zeppelin. Oh. Erstmal wach werden hier. Rock'n'Roll.
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7: So, jetzt machen wir das aber hier nochmal ordentlich. Moment, also, jetzt aber.
6: Kann man gar nicht oft genug hören.

0: Geil! Darf ich das sagen?
1: Absolut.
0: Habe ich schon.
1: Stimmt ja auch.
0: Atemlos, Helene Fischer. Am Freitagmorgen, 5:11. Und es ist unser Zugabetag. Und das war ein Wunsch von Markus Behner aus Kirchen-Wingendorf. Er grüßt alle SWR1-Hörer, die auch gerne mal Helene hören. Also auch mal ein bisschen Schlager hören. Und er grüßt auch noch das gesamte SWR1-Team. Und er freut sich auf die Hitparade. Und da freuen wir uns alle auch drauf.
1: Ja, klar. UB40 ist das nächste. Gonna Get Along für SWR1-Hörer Jan Kester. Er kommt aus Aich in Rheinhessen und hier ist deine Nummer.

0: Einen schönen guten Morgen am Freitag.
1: Ja, und für die einen ist es ein ganz normaler Freitag.
0: Und für die anderen ist es ein freier Tag.
1: Ja, und was machen wir heute Wildes?
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3: Wer heute am Brückentag arbeitet, verdient Respekt und Bewunderung für die Kraft aufzustehen und die Stellung zu halten. Ausgenommen jetzt mal Zahnärzte, die haben irgendwie immer Brückentag. Aber wir anderen arbeiten heldenhaft, weil wir für den Arbeitgeber alles tun würden. Beziehungsweise, weil wir zu blöd waren, uns pünktlich freie Brückentage zu sichern. Und so rollen wir auf dem Bürostuhl durch die leeren Gänge, setzen uns mal nackt in den Chefsessel und genießen einfach den Tag. Mit der Tasse Kaffee und auch dem Glas Wein.

0: Baby Love, Gabriele Slutwinski aus Quaidersbach hat sich diesen Song gewünscht von Mother's Finest. Und für diesen wundervollen Freitagmorgen, 5.21 Uhr ist es.
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2: Und zwar ganz alleine die Chance, einfach anrufen bei uns zum Beispiel, Nummer sage ich gleich nochmal, und über swr1.de, da könnt ihr ein entsprechendes Formular ausfüllen und dann seid ihr möglicherweise dabei. Die Mitmachnummer ist die 06131 92 93 94 95. Und jetzt in Let's die Pals, ajo, ist fast wie bei der Hitparade, nur dass sie hier viel früher kommen, die anonyme Gitarriste.
0: Was ich ja total spannend finde, eine von diesen beiden eine von diesen beiden Damen, die sich diesen Song gewünscht haben, kommt noch nicht mal irgendwie aus der Pfalz zumindest. Trierweiler ist ja quasi nicht die Pfalz, ne?
2: Nee. Kannst du mal bitte die anonyme Gitarriste sagen?
0: Die anonyme Gitarriste.
2: Und jetzt Pfalzlied.
0: Pfalzlied.
2: Na, geht doch. Super.
0: Das, du hast mich schon hier gut eingegroovt.
2: Das ist echt,
0: ne?
2: Der Hammer. Ey. Du bist ja fast eine Pfälzerin jetzt. Renate Hettinger hat sich das gewünscht.

0: die Anonyme. Es war eins Hörerin, Melanie Anton aus Kirchweiler, hat sich die Nummer auch noch gewünscht.
1: Warum? Ja, für unseren Zugabetag hier heute in SWR1 Rheinland-Pfalz. Und jetzt sind wir beim Musikwunsch von Hubert Scheuer aus Mannheim. Und der hat geschrieben, hallo liebes SWR1-Team, ich wünsche mir aber und Move On. Kriegst du.

0: Es ist 5.31 Uhr.
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0: Und am Start ist Susanne Kimmel.
2: Guten Morgen. Beim Mainzer Impfstoffhersteller BioNTech steht heute die Jahreshauptversammlung an. Bei dem Online-Meeting mit den Aktionären geht es unter anderem um den Umbau des Unternehmens. Um bis 2030 mehrere Krebsmedikamente marktreif zu bekommen, braucht der Mainzer Konzern Geld und eine andere Expertise im Management. US-Präsident Trump beendet heute seinen zweitägigen Staatsbesuch in China. Auf seiner Online-Plattform hat er erklärt, er hoffe auf bessere Beziehungen beider Länder. China interessiere sich dafür, Öl aus den USA zu kaufen, so Trump. Vor der dänischen Insel Anholt ist nach Angaben der Umweltbehörde ein toter Wal aufgetaucht. Mehrere Medien berichten, es könnte sich um den Buckelwal handeln, der wochenlang vor der deutschen Ostseeküste gestrandet war. Die Gladiators Trier haben die Playoffs der Basketball-Bundesliga erreicht. Das entscheidende Spiel gegen Rostock gewann Trier am Abend mit 76-69. Und die Fußballerinnen des FC Bayern haben den DFB-Pokal gewonnen. Im Finale gegen Wolfsburg siegten die Münchnerinnen mit 4-0.
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3: SWR1 Rheinland-Pfalz mit dem aktuellsten Verkehrsservice. Die A67 Darmstadt Richtung Mannheim ist zwischen Lorsch und dem Firnamer Dreieck bis Montagmorgen gesperrt. Da sind Bauarbeiten. Umleitung ist natürlich eingerichtet, führt ab dem Darmstädter Kreuz über die parallel verlaufende A5. Gute und sichere Fahrt.
0: Das große Tief, Doreen, das hält uns immer noch frisch hier. Es kommen Schauer runter, viele Wolken am Himmel, ganz kurz mal die Sonne und kühl. 10 Grad maximal in der Eifel, höchstens 15 Grad in Rheinhessen. Und der SWR1-Wettertrend, morgen genau das Gleiche. Ein paar Schauer weniger, ein Ticken mehr Sonne und dann immerhin bis 18 Grad.
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3: Guten Morgen.
0: Schön, dass ihr dabei seid.
3: Und ihr könnt eure Musikwünsche gerne immer noch reinreichen. Also wir haben ja gerade erst angefangen mit diesem wundervollen Tag, ja. SWR1.de oder auch, wenn ihr wach seid und telefonieren könnt und wollt, 06131 92 93 94 95.
0: Wir freuen uns. Ja. Bis gleich.
3: Und, was haben wir jetzt?
0: Jetzt haben wir eine schöne Nummer von Taco. Putin.
3: Kriegst du doch bestimmt schon wieder Hunger.
0: Ganz genau. Gabi Leger aus Frankenthal in der Pfalz hat gesagt, das möchte ich am Zugabetag hören. Hier ist es.
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1: 5:38
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3: Ja, und die nächste Nummer ist für SWR1-Hörer Tobias Erz. Der hat nämlich gesagt, er würde unbedingt gern Michael Schulte hören. Tobias Erz aus Peaceport.
4: Und Tobias, in welcher Situation hörst du den Song ganz gerne hier von Michael Schulte, 5 AM?
5: Ich sag mal, wenn ich einfach mal einen entspannten Moment brauche, ne?
4: Mhm.
5: Der ist einfach so gut, ne? Einmal gehört und schon ist ein im Ohr, ne?
4: Und was macht der Song mit dir?
5: Ja, der löst in mir sämtliche Gefühle aus, ne? Weil der Song, der ist so perfekt zum Sommer und da wird einem richtig schön warm.
3: Dann bringt dir jetzt Michael Schulte mit 5 AM das Sommergefühl zurück, das diese Woche komplett fehlt bei dem Wetter.
5: Das ist cool.

0: Karl, der Käfer für SWR1-Hörerin Claudia Bernd aus Neustadt.
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0: Nuts, Bush, City Limits. Tina und Ike Turner, gewünscht von Katharina Altendorfer aus Rödersheim für unseren Zugabetag hier in SWR1 Rheinland-Pfalz.
1: Rammstein-Miesenbach, da wohnt SWR1-Hörerin Alexandra Bauer-Packe und sie möchte gerne Genesis und Carpet Crawlers.

0: gleich 54 Minuten am Brückentagsfreitag.
1: Joachim Witt ist startklar mit der Flut. Und zwar für SWR1-Hörerin Melanie Fandl aus Trier. Schön laut drin jetzt.

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1: Ich bin Thomas Weißer. Guten Morgen. Heute also die kalte Sophie. Die letzte der fünf Eisheiligen. Eisheilige, damit werden einige Tage mitten im Mai bezeichnet. An denen werden die Feste von fünf Heiligen gefeiert. Mamertus, Pankratius, Servatius, Bonifatius und den Abschluss bildet Sophie. Noch heute feiern manche Menschen an diesen Tagen ihren Namenstag, wenn sie etwa Sophia oder Sophie heißen. Die Eisheiligen waren vor allem in bäuerlichen Regionen gefürchtet. Immer wieder sorgten Frostnächte Mitte Mai für Missernten und Hunger. Der Grund? Trotz milder Temperaturen kann kalte Polarluft nach Mitteleuropa strömen. Das sorgt dann für Bodenfrost, der Tod für junge Pflanzen. Viele bäuerliche Regeln kreisen deshalb um diese Tage. Vor Bonifaz kein Sommer, nach der Sophie kein Frost. Oder vor Nachtfrost du nie sicher bist, bis Sophie vorüber ist. Oder pflanze nie vor der kalten Sophie. Die kalte Sophie macht alles hie. Die kalte Sophie, das ist wohl Sophia von Rom, eine Frau aus dem 4. Jahrhundert, die als Christin von den Machthabern hingerichtet wird. Sophia ist aber auch der griechische Begriff für Weisheit. Und Weisheit ist vor allem eine Kunst, das richtige Maß zu finden. Zwischen Verschwendung und Gier und Überheblichkeit einerseits und Furcht und Angst und Trauer andererseits. Weisheit, das ist ein Gegenmittel gegen die Extreme des Lebens. Extreme, wie sie manchmal auch an den Eisheiligen zu beobachten sind. Warme Frühsommertage und junges Grün und dann Nachtfrost und absterbende Pflanzen. An den Eisheiligen kann ich Weisheit lernen, zwischen den Extremen einen Weg finden. Für ein gutes Leben zwischen Sommerwärme und Eiszeit. Thomas Weißer aus Budenheim bei Mainz von der katholischen Kirche.
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3: 6 Uhr im Studio Susanne Kimmel. Deutschland stellt mehr Spezialausrüstung für die Straße von Hormus in Aussicht. Trier schafft es in die K.O.-Runde der Basketball-Bundesliga. Das Wetter in Rheinland-Pfalz heute erneut Schauer, örtlich etwas Sonne bei 10 bis 15 Grad. Deutschland will sich an einem möglichen Einsatz in der Straße von Hormus stärker beteiligen als bislang angekündigt. Wie das Verteidigungsministerium in Berlin mitteilt, könnten neben dem versprochenen Minenjagdboot auch autonome Minenabwehrsysteme und Taucher zum Einsatz kommen. Aus dem ARD-Hauptstadtstudio Effi Seibert.
4: Bisher hat sich bereits das deutsche Minenjagdboot Fulda auf den Weg ins östliche Mittelmeer gemacht, um einen Einsatz in der Straße von Hormus möglicherweise zu unterstützen. Auch das deutsche Versorgungsschiff Mosel könnte zur Verstärkung eingesetzt werden. Zurzeit ist es noch im Auftrag der NATO in der Ägäis unterwegs. Voraussetzung für einen deutschen Einsatz zur Sicherung der Straße von Hormus an der Seite von Partnerländern ist allerdings, dass die Kampfhandlungen beendet werden, dass es eine klare völkerrechtliche Grundlage dafür gibt und ein Mandat des Deutschen Bundestages.
3: Beim Besuch von US-Präsident Trump in China zeichnen sich mehrere Vertragsabschlüsse ab. Nach Angaben Trumps hat Staatschef Xi zugesagt, 200 Flugzeuge des Herstellers Boeing zu kaufen. Analysten hatten mit bis zu 500 Flugzeugen gerechnet. Außerdem will China laut Fox News wieder Sojabohnen aus den USA kaufen und nach Angaben von Präsident Trump auch amerikanisches Öl. Beim Katholikentag in Würzburg wird heute Bundeskanzler Merz erwartet. Er will sich in einer Debatte den Fragen junger Menschen stellen. Begleitet wird die Veranstaltung von einer Demo unter dem Motto »Gemeinsam für eine Zukunft ohne Merz und Menschenfeindlichkeit«. Rund 800 Teilnehmer haben sich nach Angaben der Stadt angekündigt. In Wien sind am Abend die letzten Tickets für das Finale des Eurovision Song Contest vergeben worden. Dabei haben sich unter anderem die beiden Mitfavoriten auf den Sieg Australien und Dänemark durchgesetzt. Aus Wien, Oliver Schosch.
5: Das zweite Halbfinale endete mit einer bitteren Enttäuschung für die Schweiz, Luxemburg, Armenien, Aserbaidschan und Lettland. Diese fünf Länder sind ausgeschieden. In der Show stachen starke Sängerinnen hervor, wie die Australierin Delta Goodrem. Die Buchmacher sehen sie im Finale am Samstag auf Platz 3 hinter Finnland und Griechenland, die sich bereits im ersten Halbfinale am Dienstag qualifizieren konnten. Den absoluten Kontrast lieferte Dara aus Bulgarien mit ihrem Balkankracher Bangaranga. Es ist die Wortneuschöpfung des ESC und ein Kult im Internet.
3: Die Gladiators Trier haben die Playoffs der Basketball-Bundesliga erreicht. Das entscheidende Spiel gegen Rostock gewann Trier am Abend mit 76-69 und schaffte es damit als letztes Team in die K.O.-Runde. Dort treffen die Gladiators im Viertelfinale auf Bayern München. Die Zeit 6:03 Uhr.
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6: Die A67 Darmstadt Richtung Mannheim ist gesperrt zwischen Lorsch und dem Fernheimer Dreieck. Bis Montagmorgen wegen Bauarbeiten. Umleitung ist natürlich eingerichtet, führt ab dem Darmstädter Kreuz über die parallel verlaufende A5. Ansonsten läuft alles gut. Gute und sichere Fahrt.
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7: Andreas Machalitzer in unserem Wetterstudio. Guten Morgen.
8: Guten Morgen, hallo.
7: Ja, Zugabetag heute bei SWR 1 Rheinland-Pfalz. Die Eisheiligen haben, glaube ich, auch Zugabetag, gell?
8: Ja, kann man sagen. Es ist nämlich nach den Herren, ist es heute die kalte Sophie, die noch dahinterher kommt. Und die bringt uns nochmal einen relativ kühlen Tag mit 10 bis 15 Grad maximal und einen wechselhaften Tag. Wir haben immer wieder mal dicke Wolken. Im Laufe des Tages gibt es Regenschauer, vereinzelt auch nochmal ein kurzes Gewitter. Längere trockene Phasen um die Eifel und im Rheinland. Und auch der Wind ist heute nicht mehr so kräftig wie zuletzt. Der SWR1-Wettertrend mit langsamer Wetterbesserung. Die Schauer werden weniger. Sonne scheint ein bisschen heute. Häufiger und es wird auch langsam ein paar Grad wärmer.
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6: Guten Morgen.
7: Einen schönen Zugabetag.
6: Ja, wir haben den nächsten Song hier am Start das für Robert Dübler.
7: Glenn Frey, You Belong to the City.
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0: Krüger aus Wörstadt hat sich die Helden gewünscht. Nur ein Wort.
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2: Ah, ist das ein schönes Gefühl, oder? Der Stefan Krüger kommt ja aus Wörstadt, aus Rheinhessen. Wird Zeit, dass wir jetzt mal in die Pfalz gehen, also
0: schon
2: in die Vorderpfalz.
0: Wieder.
2: Ja, Pfalzlied ist ja auch schon gelaufen. Und jetzt sind wir in Bad Dürkheim in Dergem bei SWR1-Hörerin Petra Hammann. Petra, ist schon eine coole Sache, so ein Zugabetag, oder?
3: Ja, absolut. Also ich habe mich sehr gefreut, dass ihr das wieder gemacht habt heute.
0: Wie laut ist das Radio? Kriegst du noch alles andere drumherum mit?
3: Nee, brauche ich gar nicht. Die Musik und ich, das reicht doch, oder?
0: Und beim Putzen natürlich auch so ein ordentlicher Antreiber wahrscheinlich, ne?
3: Absolut, da macht es doppelt Spaß.
2: Mhm, also die Zugabe bei dir ist heute, dass du putzt, oder wie?
3: Ja.
2: Mhm. Was, ja. Was insbesondere?
3: Wohnzimmer entstauben.
2: Entstauben?
0: Oh.
3: Ja.
0: Weißt du, da brauchst du ja eigentlich nur die Boxen laut genug drehen und dann pustet jetzt ja quasi den Staub schon von alleine aus der Bude.
3: Ja, super. Und dann legt sich der Staub woanders wieder ab, ne?
2: Ja, da ist ja dann, da gibt jemand anders die Zugabe.
0: Herrlich. Du hast hier was von Neil Diamond rausgesucht.
3: Richtig.
0: What a beautiful noise.
3: Ja.
0: Warum?
3: Warum nicht?
0: Das ist eine gute Frage.
3: Meistens läuft ja immer die Sweet Caroline. Mhm. Aber dieses What a Beautiful Noise, das hat auch so einen richtigen Bums irgendwie.
2: Was wirst du in deinem Bauch gleich spüren, wenn die Nummer auflegt?
3: Ich werde die Musik aufdrehen bis zum Anschlag und mitsingen und mittanzen.
2: Es war eins hören, Petra Hammann aus Bad Dürkheim und Neil Diamond. What a Beautiful Noise, deine Zugabe.
3: Vielen Dank.

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0: Eric Clapton, Tears in Heaven für SWR1-Hörer Eckhard Wald aus Keidelheim. Und jetzt gleich danach haben wir die Ra-Band Clouds Across the Moon für SWR1-Hörerin Sylvia Stumm. Sie kommt aus Flörsheim-Dalsheim.
1: Und bis ran an die Nachrichten haben wir noch Platz für einen weiteren Song gewünscht von Hans-Wilhelm Käuser aus Mayen. Er schreibt, hey, liebes SWR1-Team, finde eure Idee Brückentags-Hitparade. Es ist wirklich ja wie so eine kleine Hitparade hier, dieser Zugabetag. Super. Viele Grüße an euch, an alle, die mich kennen und alle SWR1-Hörer. Und er wünscht sich, Leith Eldin, dein Lied. Also wie gesagt, bis ran an die Nachrichten haben wir den auch noch.

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7: 6.31 Uhr.
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7: Und hier ist Susanne Kimmel.
9: Guten Morgen. Deutschland will sich an einer möglichen Mission zur Sicherung der Straße von Hormuz stärker beteiligen als bislang angekündigt. Laut Verteidigungsministerium könnten neben dem versprochenen Minenjagdboot auch autonome Minenabwehrsysteme und Taucher zum Einsatz kommen. Außerdem könne man sich vorstellen, Stabsoffiziere in die Region zu entsenden. Vor der dänischen Insel Anholt ist nach Angaben der Umweltbehörde ein toter Wal gefunden worden. Das Tier sei vermutlich schon länger tot. Gewebeproben sollen jetzt zeigen, ob es sich um den Buckelwal handelt, der wochenlang vor der deutschen Ostseeküste gestrandet war. Auf der Lahntalbahn zwischen Limburg und Koblenz fahren ab sofort wieder Züge. Die Strecke war seit Anfang April wegen Bauarbeiten am Fachinger Tunnel gesperrt. SWR-Reporter Tim Seinisch.
10: Die Bahn hatte schon Anfang 2023 mit der Kernsanierung des mehr als 160 Jahre alten Tunnels begonnen. Zuerst konnten Züge dort auch noch durchfahren. Von Anfang April an musste der Tunnel dann aber für letzte Arbeiten komplett gesperrt werden. Nach Angaben der Bahn sind in den vergangenen rund 6 Wochen unter anderem neue Gleise verlegt, neue Signale installiert und neue Kabelstränge verlegt worden. Mit Abschluss der Arbeiten endet jetzt für Pendler der Schienenersatzverkehr. Ursprünglich sollten die Arbeiten schon im Winter beendet sein.
9: In Fischbach bei Idar-Oberstein hat die Polizei ein Auto mit 12 betrunkenen jungen Leuten gestoppt. Die Gruppe sei am späten Abend auf dem Rückweg von einer Vatertagsveranstaltung gewesen. Wie die Beamten mitteilen, saßen und lagen die Jugendlichen teilweise quer übereinander auf der Rückbank sowie im Kofferraum, ohne angeschnallt zu sein. Beim Fahrer sei außerdem ein Atemalkoholwert von 1,1 Promille festgestellt worden.
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11: SWR1 Rheinland-Pfalz, wir gucken auf die Straße. Bitte vorsichtig fahren, A3 Frankfurt Richtung Köln. Zwischen dem Mönchhofdreieck und Rauenheim eine Leitbarke auf der Fahrbahn im Baustellenbereich. Die A67 Darmstadt Richtung Mannheim ist zwischen Lorsch und dem Firnamann Dreieck bis Montagmorgen gesperrt. Da sind Bauarbeiten. Umleitung ist eingerichtet ab dem Darmstädter Kreuz über die parallel verlaufende A5. Gute Fahrt.
7: Unser Wetter heute bringt Schauer und überwiegend Wolken nach Rheinland-Pfalz. Ganz kurz kommt auch mal die Sonne raus, so zwischendurch. In der Eifel maximal 10 Grad, in Rheinhessen bis zu 15 Grad. Und der SWR1-Wettertrend. Morgen das Gleiche, weiterhin kühl. Ein paar Schauer weniger, ein bisschen mehr Sonne dafür, also so ein Ticken. Und die Temperaturen zwischen 13 und 18 Grad.
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11: Ah. und ihr macht uns so viel Freude mit euren tollen Musikwünschen, die ihr schon teilweise reingereicht habt, die ihr aber auch immer noch reinreichen könnt über swr1.de.
7: So, und jetzt haben wir hier als erstes die Patti Smith Group in dieser halben Stunde, Because the Night, für SWR1-Hörer Moritz Zehntner. Bei Wohnort hat er geschrieben, Bad und. Ja, und dann hört's auf. Finde ich sehr schön. Dann viele Grüße nach Bad und.
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0: jetzt hoffe ich, spreche den Nachnamen richtig aus. Noe Schwarz aus Schwegenheim.
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2: Und zwar ganz alleine. Und die Brücke zu uns schlagt ihr über swr1.de. Da ist nämlich entsprechend die Möglichkeit, sich einzutragen mit einem Musikwunsch. SWR1-Hörer Gunnar Pfaff hat das auch gemacht. Der kommt aus Hochheim am Main.
0: Gude!
3: Gude!
2: Das klingt ja so schön.
0: Herrlich. Sag mal, Gunnar, du hast einen Interpreten rausgesucht. Also der Michael und ich, wir kennen ja wirklich so einiges an Künstlern, was es da so auf dem Markt gibt. Aber Asaf Avidan haben wir beide noch nie gehört, ehrlich gesagt.
2: Wir haben jetzt auch extra vorher nicht reingehört, ne? In irgendeine Nummer, in irgendeinen Titel in unserem Archiv, weil wir von dir genau wissen müssen, was ist das?
0: Wie bist du auf den aufmerksam geworden?
3: Aufmerksam geworden bin ich auf den Sänger durch einen Freund und Nachbarn, der leider schon verstorben ist und der weiß, dass ich an Musik eigentlich so ziemlich alles höre. Es gibt ein paar Ausnahmen, es muss nicht unbedingt Schlager sein und Heavy Metal auch nicht, aber alles, was dazwischen liegt, sehr gerne. Wie er dran kam, keine Ahnung, aber er sagt, hast du schon von Asaf Avidan gehört? Sag ich, nee, spiel mal vor.
2: Hat er dir dann ein Lied vorgespielt oder hat er selbst gesungen?
3: Nee, er hat auf MP3 hat er das verfügbar gehabt und hat mir das dann vorgeführt.
0: Was ist an diesem Song so besonders, dass du gesagt hast, ey, ich finde den so klasse?
3: Ein Mann, ein israelischer Staatsbürger, Mezzosopran singt. Und das klingt faszinierend.
2: Was zum Tanzen?
3: Nee, eher nicht.
2: Zum Relaxen?
3: Zum Relaxen auf jeden Fall. Dann ist die Musik gut geeignet.
2: Den müssen wir jetzt mal hören, oder?
0: Das machen wir auf jeden Fall.
2: Wirklich das erste Mal, auch wir beide.
3: Das freut mich. Vielleicht gefällt es euch und ihr sagt, boah, da wollen wir mehr von und den können wir auch öfter mal spielen.
2: Und du machst laut?
3: Na klar, ich habe ja heute nichts vor und das Radio, das läuft laut, das ist doch klar.
0: Perfekt. Sehr gut.
2: SWR1-Hörer Gunnar Pfaff aus Hochheim am Main und sein Musikwunsch Asaf Avidan.

0: sehr schöne Nummer
1: den
0: hier von Gotthard.
1: Ich mir auf. Den will ich in meiner Spotify-Liste.
0: Heaven. Hast du notiert?
1: Ja.
0: Wunderbar. SW1-Hörerin Vanessa Voss aus Neuwied hat ihn auswendig drauf gehabt und uns einfach hierher geschickt. Und da hat sie noch eine Nachricht dazu geschrieben. Danke vorab mal an alle Hörer und für die tolle Musik, die wir hören werden an diesem Tag heute. Ich freue mich jetzt schon wieder darauf, die Nachbarschaft damit zu beschallen. Und dann hat sie geschrieben, kleine Rückblende 2025, in Klammern, da haben wir ja auch schon so einen Zugabetag gemacht. Und da schreibt sie, draußen sind Anfang Mai knapp 30 Grad im Schatten und im Radio läuft Last Christmas in voller Lautstärke.
1: Oh, herrlich. Wenn das jetzt heute kommt, Last Christmas, und ich gehe schwer davon aus, dass das kommt, dann passen wenigstens in diesem Jahr die Temperaturen dazu. SW1 Rheinland-Pfalz, wichtiges für die Autofahrer, Vorsicht A5 Frankfurt Richtung Karlsruhe, zwischen Frankfurt-Niederrad und Frankfurter Kreuz, ungesicherte Unfallstelle auf der linken Spur und noch eine ungesicherte Unfallstelle, die auf der rechten Spur A5 Frankfurt Richtung Karlsruhe, zwischen Karlsruhe-Durlach und Karlsruhe-Mitte, auch da bitte aufpassen. Also, für die einen ist es ein ganz normaler Freitag heute, ne?
0: Ja, und für die anderen ist es ein freier Tag.
1: Und wir machen heute nur Wildes.
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3: Wer heute am Brückentag arbeitet, verdient Respekt und Bewunderung für die Kraft aufzustehen und die Stellung zu halten. Ausgenommen jetzt mal Zahnärzte, die haben irgendwie immer Brückentag. Aber wir anderen arbeiten heldenhaft, weil wir für den Arbeitgeber alles tun würden. Beziehungsweise, weil wir zu blöd waren, uns pünktlich freie Brückentage zu sichern. Und so rollen wir auf dem Bürostuhl durch die leeren Gänge, setzen uns mal nackt in den Chefsessel und genießen einfach den Tag. Mit der Tasse Kaffee und auch dem Glas Wein. Spinner.

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1: Ich bin Thomas Weißer, guten Morgen. Heute also die kalte Sophie, die letzte der fünf Eisheiligen. Eisheilige, damit werden einige Tage mitten im Mai bezeichnet. An denen werden die Feste von fünf Heiligen gefeiert. Mamertus, Pankratius, Servatius, Bonifatius und den Abschluss bildet Sophie. Noch heute feiern manche Menschen an diesen Tagen ihren Namenstag, wenn sie etwa Sophia oder Sophie heißen. Die Eisheiligen waren vor allem in bäuerlichen Regionen gefürchtet. Immer wieder sorgten Frostnächte Mitte Mai für Missernten und Hunger. Der Grund? Trotz milder Temperaturen kann kalte Polarluft nach Mitteleuropa strömen. Das sorgt dann für Bodenfrost, der Tod für junge Pflanzen. Viele bäuerliche Regeln kreisen deshalb um diese Tage. Vor Bonifaz kein Sommer, nach der Sophie kein Frost. Oder vor Nachtfrost du nie sicher bist, bis Sophie vorüber ist. Oder pflanze nie vor der kalten Sophie. Die kalte Sophie macht alles hie. Die kalte Sophie, das ist wohl Sophia von Rom, eine Frau aus dem 4. Jahrhundert, die als Christin von den Machthabern hingerichtet wird. Sophia ist aber auch der griechische Begriff für Weisheit. Und Weisheit ist vor allem eine Kunst, das richtige Maß zu finden. Zwischen Verschwendung und Gier und Überheblichkeit einerseits und Furcht und Angst und Trauer andererseits. Weisheit, das ist ein Gegenmittel gegen die Extreme des Lebens. Extreme, wie sie manchmal auch an den Eisheiligen zu beobachten sind. Warme Frühsommertage und junges Grün und dann Nachtfrost und absterbende Pflanzen. An den Eisheiligen kann ich Weisheit lernen, zwischen den Extremen einen Weg finden. Für ein gutes Leben zwischen Sommerwärme und Eiszeit. Thomas Weißer aus Budenheim bei Mainz von der katholischen Kirche.
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3: 7 Uhr im Studio Susanne Kimmel. Die irreguläre Einwanderung nach Europa geht deutlich zurück. Triers Basketballer stehen in der K.O.-Runde der Bundesliga. Das Wetter in Rheinland-Pfalz, Regen, örtlich etwas Sonne bei 10 bis 15 Grad. Die irreguläre Einwanderung in die EU ist in den ersten 4 Monaten dieses Jahres um gut 40% im Vergleich zum Vorjahr zurückgegangen. Das geht aus aktuellen Daten hervor, die die EU-Grenzschutzagentur Frontex am Vormittag veröffentlicht. Aus Brüssel, Katrin Schmidt.
4: Die Haupteinreiseroute bleibt, wenn auch mit deutlich rückläufigen Zahlen, das zentrale Mittelmeer, meist mit Startpunkt Libyen und Ankunft etwa an der italienischen Küste. Gefolgt von der östlichen Mittelmeerroute, etwa über die Türkei nach Griechenland und Zypern. Insgesamt setzt sich laut Frontex ein deutlicher Trend fort. Bereits im gesamten Jahr 2025 gingen die irregulären Einreisen um gut ein Viertel im Vergleich zum Vorjahr zurück. Hauptursachen für den Rückgang: die Zusammenarbeit mit Partnerländern, etwa an der nordafrikanischen Küste, und schwierige Wetterbedingungen zu Beginn des Jahres.
3: Deutschland will bei einem möglichen Einsatz in der Straße von Hormuz mehr Ausrüstung und Personal zur Verfügung stellen als bislang angekündigt. Wie das Verteidigungsministerium in Berlin mitteilt, könnten auch autonome Minenabwehrsysteme und Taucher zum Einsatz kommen. Außerdem könne man sich vorstellen, Stabsoffiziere in die Region zu entsenden. Vorher müssten aber die Kampfhandlungen dort beendet werden. Nach rund 1,5 Monaten Vollsperrung fahren zwischen Koblenz und Limburg ab sofort wieder Züge. Damit endet für die Pendler auch der Schienenersatzverkehr. Seit Anfang April war die Lahntalbahn wegen Bauarbeiten am Fachinger Tunnel gesperrt. Hier sind nach Angaben der Bahn unter anderem neue Gleise verlegt und neue Signale installiert worden. In Wien haben sich am Abend die letzten Teilnehmer für das Finale des Eurovision Song Contest qualifiziert. Dabei haben sich unter anderem die beiden Mitfavoriten Australien und Dänemark durchgesetzt. Auch Rumänien, Bulgarien, die Ukraine und Tschechien sind am Samstag dabei. Ausgeschieden sind dagegen Aserbaidschan, Luxemburg und die Schweiz. Deutschland ist mit Sängerin Sarah Engels für das ESC-Finale gesetzt. Die Gladiators Trier haben die Playoffs der Basketball-Bundesliga erreicht. Das entscheidende Spiel gegen Rostock gewann Trier am Abend mit 76-69 und zog damit als letztes Team in die K.O.-Runde ein. Rostock-Spieler Dominik Lockhart zollte dem Gegner anschließend Respekt.
5: Ich glaube, die sind das Überraschungsteam. Aber was heißt Überraschungsteam? Hat man am Anfang gedacht, dass das vielleicht nur so eine Phase ist? Dann haben die gezeigt, dass es keine Phase ist, sondern dass sie ein sehr, sehr gutes Team sind. Die Halle ist sehr, sehr gut, sehr, sehr gute Crowd. Und ja, also es ist verdient. Verdient in den Playoffs. Natürlich ist es schade für uns, aber ich glaube, es ist ein sehr, sehr gutes Team, was wir heute gespielt haben. Und die waren die ganze Saison über sehr gut, haben gezeigt, warum die in den Playoffs sind. Also kann ich nur gratulieren.
3: Im Viertelfinale der K.O.-Runde treffen die Gladiators Trier auf Titelverteidiger Bayern München. 7:03 Uhr.
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6: A5 Frankfurt Richtung Karlsruhe zwischen Frankfurt-Niederrad und dem Frankfurter Kreuz. Unfall 2 Kilometer Stau. Die A67 Darmstadt Richtung Mannheim ist zwischen Lorsch und dem Firnamer Dreieck wegen Bauarbeiten bis Montagmorgen gesperrt. Die Umleitung ab dem Darmstädter Kreuz über die parallel verlaufende A5. Gute Fahrt.
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7: Andreas Maralitzer im Wetterstudio. Guten Morgen.
8: Guten Morgen.
7: Die Eisheiligen, heute kalte Sophie, das ist ja die letzte, das heißt, jetzt muss es ja mal warm werden, ne? Ganz schnell.
8: Ja, und das stimmt tatsächlich, es wird die nächsten Tage wärmer, also die Temperatur Talsohle, die ist jetzt erreicht, heute wird es noch nicht allzu warm mit Temperaturen von maximal 10 bis 15 Grad. Immerhin, der Wind ist schon mal weg, da fühlt sich schon mal ein bisschen milder an und die Sonne kann sich zwischen einigen Schauern auch mal zeigen, allerdings werden die Schauer am Nachmittag auch noch mal ein bisschen häufiger, örtlich gibt es mal ein kurzes Gewitter. Der SWR1 Wochenendwettertrend, da gibt es dann nur noch wenige Schauer und zwischendrin scheint die Sonne häufiger und es wird dann eben auch wärmer. Am Sonntag bis zu 18 Grad und die 20 Grad wird dann auch Anfang nächster Woche wieder drin sein.
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7: Einen schönen guten Morgen.
6: SWR1.de, da könnt ihr eure Musikwünsche reinreichen für unseren wundervollen Zugabetag heute an diesem Brückentagsfreitag.
7: So wie zum Beispiel SWR1-Hörer Bernd Giermann aus Münchweiler an der schönen Alsenz. Der hat geschrieben, bitte, bitte, ich habe die Nummer ewig nicht mehr gehört. Ja, gar nicht so falsch, ich auch nicht. Cream, Sunshine of Your Love.
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0: Van Morrison und Natalie Cole, These Are The Days, gewünscht von Gerhard Schumacher aus Rheinzabern. Und er ist heute in Traben-Trarbach mit seiner Frau und feiert dort gemütlich seinen Geburtstag. Wir sagen herzlichen Glückwunsch.
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2: Der ist ganz alleine für euch da. Auf swr1.de gibt es übrigens das entsprechende Formular. Da könnt ihr euch eintragen mit Musikwunsch, mit eurem Namen. SWR1-Hörerin Angela Wagner aus Lahnstein ist auch mit am Start und genießt schon die schöne Musik. Wie ist die Stimmung, Angela?
3: Wunderbar. Wir sind am Renovieren und das macht Spaß. Ich habe extra Urlaub genommen. Ja, die Küche wird renoviert.
0: Die Küche, das ist natürlich auch eine ganz spannende Herausforderung.
3: Ja,
0: ne?
3: Unbedingt.
2: Aber das ist ja eine richtige Zugabe, was ihr da leistet, hör mal.
3: Ja, genau, extra Urlaub genommen und dann, damit wir auch alles schön fertig kriegen. Mhm.
0: Und hoffentlich auch Kühlschrank ordentlich abgetaut und so. Und wo habt ihr das Zeug jetzt hingelegt?
3: Ja, wir haben den Gefrierschrank tatsächlich im Keller stehen. Wir interessieren uns jetzt nicht.
0: Ja, sehr gut.
2: Die passende Musik hilft natürlich ein bisschen beim Renovieren, ne?
3: Ja.
2: Und ihr habt euch gewünscht, Bab, nämlich Matt.
3: Ja, genau.
2: Wohin?
3: Richtig. Wohin die Reise auch immer geht. Jetzt sagt das Lied ja auch so ein bisschen aus. Man weiß vielleicht nicht immer, wo man steht. Und dann nehme ich mit.
2: Wohin wähle ich noch mit, ne?
3: Genau, wohin wähle ich noch mit. Das kann doch immer passieren im Leben, oder?
2: Ja, stimmt.
3: Ja.
2: SWR 1 Rheinland-Pfalz mit dem Zugabetag. SWR 1-Hörerin Angela Wagner aus dem schönen Lahnstein. Viel Spaß beim Renovieren wünschen wir euch. Viel Erfolg und jetzt schön laut machen.
3: Ja, danke schön.

0: Die Gumbay Dance Band von Oliver Benn damals gegründet worden. Der war bei den Regensburger Domspatzen vorher. Und hat schön gesungen hier bei der Disco-Zeit damals. Claudia hat sich das gewünscht.
1: Ja, und Michael Sehr aus Welschbillig hat uns gleich eine ganze Liste geschickt mit Songs, die er gerne hören wollen würde. Da konnte unsere Musikredaktion dann quasi aus den Vollen schöpfen und hat sich ausgesucht The Dead South, In Hell I'll Be in Good Company.

0: Oliver Mattes aus Klösserath schreibt hier gerade The Dead South. Wie cool. Live sind die sensationell. Danke für die tolle Musik. So kann man arbeiten.
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6: 7:30.
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6: Aus unserem Nachrichtenteam Susanne Kimmel.
8: Guten Morgen. Beim Mainzer Impfstoffhersteller BioNTech steht heute die Jahreshauptversammlung an. Bei dem Online-Meeting mit den Aktionären geht es unter anderem um den Umbau des Unternehmens. BioNTech will sich in Zukunft verstärkt auf den Pharmabereich konzentrieren und arbeitet an mehreren Krebsmedikamenten. Die Zahl der unerlaubten Grenzübertritte in der EU nimmt weiter ab. Von Januar bis April sind 40% weniger irreguläre Einreisen registriert worden als im Vorjahreszeitraum. Das berichtet das ARD-Studio Brüssel und beruft sich auf Daten der EU-Grenzschutzagentur Frontex. Wer heute am Brückentag shoppen will, muss sich in mehreren Bundesländern auf Einschränkungen einstellen, vor allem im benachbarten Baden-Württemberg. Die Gewerkschaft Verdi hat im Einzelhandel zu Warnstreiks aufgerufen. Ute Weber berichtet.
9: Betroffen sind unter anderem Filialen von Kaufland, H&M, IKEA, Obi, Primark und Zara. Kunden müssen dort zum Streik mit längeren Wartezeiten oder eingeschränktem Service rechnen. Hintergrund des Streiks sind die laufenden Tarifverhandlungen im Handel. Verdi fordert bundesweit 7% mehr Lohn, mindestens aber 225 Euro zusätzlich pro Monat für die Beschäftigten. Außerdem gibt es bundesweit Kundgebungen. In Stuttgart, Frankfurt am Main, Hamburg und in Dortmund. In Rheinland-Pfalz sind für die kommende Woche Warnstreiks angekündigt.
8: Der Großbrand in einem Handwerkerzentrum in der Eifel könnte auch Folgen für die Umwelt haben. Den Behörden zufolge ist bei dem Einsatz vorgestern in Bollendorf Löschschaum in die Sauer gelangt. Jetzt wird geprüft, ob dadurch Fische und andere Lebewesen in und an dem Fluss gefährdet sind. Bei dem Brand hatten 2 Menschen Rauchgase eingeatmet. Der einsetzende Regen hatte der Feuerwehr bei den Löscharbeiten geholfen.
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0: Kurz nach 7:30 gucken wir auf die Straßen. Bitte vorsichtig fahren A48 Koblenz Richtung Dernbach zwischen Bendorf-Neuwied und Hörgrenzhausen. Gegenstände auf der linken Spur. Vorsicht A659 in Richtung Firnheim zwischen dem Kreuz Weinheim und Firnheim-Ost. Ungesicherte Unfallstelle. A5 Frankfurt Richtung Karlsruhe zwischen Frankfurt-Niederrad und dem Frankfurter Kreuz. Unfall 2 Kilometer Stau. Die A67 Darmstadt Richtung Mannheim ist zwischen Lorsch und dem Firnheimer Dreieck wegen Bauarbeiten bis Montagmorgen gesperrt. Umleitung ist eingerichtet ab dem Darmstädter Kreuz über die parallel verlaufende A5. Dann im Landkreis Germersheim, da wird die Ortsdurchfahrt von Neuburg am Rhein in beiden Richtungen ab 8 Uhr gesperrt. Bitte den Bereich meiden. Gute und sichere Fahrt.
6: Regen heute und Schauer bei uns im Land. Viele graue Wolken, hin und wieder mal ein bisschen Sonne zwischendurch. In der Eifel bis 10 Grad, in Rheinhessen bis 15 und der SWR 1 Wettertrend. Morgen genau das gleiche, kühl, ein paar Schauer weniger, etwas mehr Sonne und bis 18 Grad.
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0: Guten Morgen, schönen Freitag mit uns. Und ihr könnt uns eure Musikwünsche reinreichen. Das könnt ihr einerseits tun über swr1.de. Da haben wir so ein kleines Formular, schreibt ihr alles rein. Oder wenn ihr sagt, ey, 7.33 Uhr kann ich schon telefonieren, habe ich schon gute Laune, rufe ich auch gerne mal an. 06131 92 93 94 95.
6: Es war eins hören, Claudia Stutzer hat sich auch bei uns gemeldet. Sie kommt aus Geisenheim und sie hat gesagt, ich würde gerne Grace Jones hören. Und zwar mit einem ihrer schönsten Titel, La Vie en Rose.
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0: Mary Melinda Uriah Heep. Sehr schön. SWR1-Hörer Peter Noll hat sich's gewünscht aus Obernheim-Kirchen-Annbach und er schreibt, es wäre schön, wenn mein Wunsch erfüllt würde. Bin im Behindertenfahrdienst beschäftigt und höre jeden Tag SWR1, bin Fan der alten Rockmusik der 70er und 80er, ruhig mehr davon. Ja, haben wir gemacht, Peter. Dankeschön und gute Fahrt für euch. Ne?
1: So, und bevor wir gleich ABC spielen, erstmal noch vorsichtig fahren. A60 Mainz Richtung Rüsselsheim zwischen Bischofsheim und Rüsselsheim Mitte. Fahrzeugteile auf der linken Spur im Baustellenbereich.
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0: nach Hanhofen, Susanne Löscherbur. Hi.
1: Guten Morgen.
2: Hi, guten Morgen.
0: Hi, grüß dich. Du bist total überrascht, ehrlich gesagt, weil dein Mann dich angemeldet hat und dann hat SWR1 angerufen und sagt, du bist dabei.
1: Jawohl, genau so ähnlich
0: war es. Super. Schön. Ja, also 20 Fragen bekommst du. Alle Antworten beginnen mit demselben Buchstaben. 45 Sekunden Zeit. Bei 14 richtigen gibt es den gelben SWR1 Thermobecher. Und Besonderheit für heute an diesem tollen Zugabetag. Es gibt sogar einen Musikwunsch für dich.
2: Als Zugabe.
1: Ja, da freue ich mich schon sehr drauf.
0: Klingt alles gut.
2: Susanne, der Anfangsbuchstabe für alle deine Antworten ist das F wie Fisch.
1: Jawohl.
0: Okay. Bist du bereit?
1: Okay.
0: Geht los.
3: Auf die Plätze A, B, C.
0: Die Mosel ist ein
1: Fluss.
0: Unten am Bein.
1: Fuß.
0: Darauf gibt's eine Antwort.
1: Frage.
0: Ein Wochentag.
1: Freitag.
0: Das macht man auf zum Lüften.
1: Fenster.
0: Eltern und Kinder sind eine
1: Familie.
0: Damit schwimmt der Fisch.
1: Flossen.
0: Das fliegt.
1: Flugzeug.
0: Bären haben ein dickes
1: Fell.
0: Der hat die Gans gestohlen.
1: Fuchs.
0: Rock am Ring ist ein
1: Festival.
0: Vorname von Kanzler Merz.
1: Friedrich.
0: Fix und
1: fertig.
0: Haben Vögel statt Haare.
1: Federn.
0: Nicht grob, sondern
1: fein.
0: Ehrenbreitstein ist eine
1: Weiter.
0: Das brennt.
1: Feuer.
0: Anderes Wort für dunkel.
1: Finster.
0: Nicht nah, sondern
1: fern.
0: Sprichwort. Ohne Punkt, Punkt, Punkt, kein Preis.
1: Weiter.
0: Och, brauchst du auch gar nicht mehr, glaube ich.
2: Macht nichts. Das waren 18 richtige, Susanne. Wahnsinn
1: super.
2: Gelaufen. Also Ehrenbreitstein ist eine Festung. Ansonsten hat gar nichts gefehlt. Ne? Und ohne Fleiß kein Preis, war das Sprichwort, das wir am Schluss noch gesucht hatten.
1: Okay. Ja, da war ich jetzt. Ich wusste,
2: hat super geklappt.
1: Drauf.
2: Dein Mann hat dich gut angemeldet. Alles im grünen Bereich.
0: So, der Thermobecher.
1: Ja, sind auch beide stolz.
0: Der Thermobecher kommt zu dir und du darfst deinen Musikwunsch jetzt auch selber gerne ansagen.
1: Ja, ich habe mir gewünscht, Obsession von Aventura.
4: 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Aventura.
5: Hello?

0: Udo Lindenberg, wozu sind Kriege da? Ein 10-jähriger Junge war das, Pascal, mit dem er das im Duett gesungen hat, 1981. Und natürlich wollte er auf die Lage vor allen Dingen der Kinder in Kriegen aufmerksam machen. Hat UNICEF sogar eine internationale Version von seinem Song geschenkt damals. Und S1-Hörerin Melanie Herpolzheimer wollte diese Nummer hören. Sie kommt aus Leverkusen und schreibt: Ich wünsche allen einen schönen Brückentag mit einem Lied, das passender nicht sein könnte zurzeit.
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2: Ja, falls ihr jetzt irgendwie so sagt, Mensch, ey, das klingt heute Morgen alles irgendwie anders als sonst. Es ist eure Zeit. Ihr könnt euch eure Musikwünsche wünschen. Wir erfüllen sie euch, wenn alles passt. Also wir machen das ja bis 20 Uhr heute Abend. Und es kommen so viele Wünsche rein über swr1.de. Der nächste, der ist echt crazy. Also wir haben uns den hier vorhin schon mal so ein bisschen angehört. Und ich finde das richtig cool. Jan Kester hat ihn sich gewünscht aus Aich. Do the Bartman von den Simpsons.

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10: Es ist voll kalt draußen, 3 Grad in Hermeskeil, Feldberg im Taunus bei 2 Grad, 7 Grad in Wittlich und Bad Dürkheim in der Pfalz, grauer Himmel und 7 Grad im Moment.
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11: 8 Uhr im Studio Susanne Kimmel. BioNTech stellt Details zum geplanten Umbau des Konzerns vor. Vor Dänemark ist ein toter Wal gefunden worden. Das Wetter in Rheinland-Pfalz, es bleibt regnerisch mit etwas Sonne, später maximal 10 bis 15 Grad. Der Mainzer Impfstoffhersteller BioNTech veranstaltet heute seine Jahreshauptversammlung. Bei dem Online-Meeting mit den Aktionären informiert das Unternehmen auch über den geplanten Umbau des Konzerns. Aus der SWR Wirtschaftsredaktion Theresa Raufmann.
12: Entlassungen, Standortschließungen und Streit mit dem Betriebsrat. Dass BioNTech derzeit kräftig umbaut und bis zu knapp 1900 Stellen streichen will, in Idar-Oberstein, Marburg und beim Tübinger Unternehmen CureVac, hat bereits vor der Hauptversammlung für Schlagzeilen gesorgt und dürfte auch dort eine Rolle spielen. Genauso wie das im März angekündigte Ausscheiden der beiden Firmengründer bis zum Jahresende. BioNTech will sich vom forschenden Biotech-Unternehmen zum globalen Pharma-Player entwickeln. Bis 2030 sollen mehrere Krebsmedikamente marktreif sein. Das kostet Geld und erfordert andere Expertise im Management.
11: Die irreguläre Einwanderung in die EU ist in den ersten 4 Monaten dieses Jahres deutlich zurückgegangen. Konkret um mehr als 40% im Vergleich zum Vorjahreszeitraum, wie aus Daten der EU-Grenzschutzagentur Frontex hervorgeht. Demnach sind in diesem Jahr bislang knapp 29.000 Menschen unerlaubt in die EU eingereist, also ohne gültige Papiere oder ohne Einreise- oder Aufenthaltsgenehmigung. Das ist der niedrigste Stand seit dem Jahr 2023. Beim Besuch von US-Präsident Trump in China zeichnen sich mehrere Vertragsabschlüsse ab. Nach Angaben Trumps hat Staatschef Xi zugesagt, 200 Flugzeuge des Herstellers Boeing zu kaufen. Analysten hatten allerdings mit bis zu 500 Flugzeugen gerechnet. Außerdem will China laut Fox News wieder Sojabohnen aus den USA kaufen und nach Angaben von Präsident Trump auch Öl. Vor der dänischen Insel Anholt ist ein toter Wal gefunden worden. Wie mehrere Medien berichten, könnte es sich um den Buckelwal handeln, der wochenlang vor der deutschen Ostseeküste lag. Anne Bartram berichtet.
13: Beobachter vor Ort schätzen das Tier auf 10 bis 15 Meter Länge. Das würde zu dem Buckelwal passen, der zuletzt vor der Insel Pöhl lag. Außerdem befindet sich Anholt auf der Route Richtung Nordsee, in die der Wal Anfang Mai gebracht worden war. Als nächstes sollen Gewebeproben genommen werden. So könnte geklärt werden, ob es der Wal von der Insel Pöhl ist. Der war Anfang Mai von einer privaten Initiative mit einem Spezialschiff Richtung Nordsee gebracht worden. Laut Meeresbiologen hatte der stark geschwächte Wal kaum Überlebenschancen und ist vermutlich gestorben.
11: Die deutsche Eishockey-Nationalmannschaft startet heute in die Weltmeisterschaft. Erster Vorrundengegner ist der Olympiadritte Finnland. Bei der letzten WM war Deutschland früh ausgeschieden. Die Zeit 8.03 Uhr.
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2: A5 Frankfurt Richtung Karlsruhe, zwischen Frankfurt-Niederrad und dem Frankfurter Kreuz ein Unfall und es staut sich dort. Die A67 Darmstadt Richtung Mannheim ist zwischen Lorsch und dem Firnamer Dreieck wegen Bauarbeiten bis Montagmorgen gesperrt. Umleitung ist eingerichtet ab dem Darmstädter Kreuz über die parallel verlaufende A5. Im Landkreis Germersheim ist die Ortsdurchfahrt von Neuburg am Rhein in beiden Richtungen wegen Bergungsarbeiten gesperrt. Bitte den Bereich meiden. Gute Fahrt!
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10: Andreas Machalitzer im Wetterstudio, guten Morgen.
14: Guten Morgen, hallo.
10: Das ist ja sowas von frisch. Also wow. Geroldstein 4 Grad, Rennerod 3 Grad. Wird das noch ein bisschen milder?
14: Ja, es wird schon etwas milder heute, allerdings für einen 15. Mai doch weiterhin verhältnismäßig frisch. 15 Grad sind heute Nachmittag drin am Rhein, an der Mosel und an der Saar. Auf den Höhen von Eifel und Westerwald um die 10 Grad. Und es gibt auch heute wechselhaftes Wetter. Weitere Schauer können im Laufe des Tages entstehen, auch örtlich mal ein Gewitter. Relativ trocken und etwas freundlicher in der Eifel und Richtung Rheinland. Der Wind auch nicht mehr ganz so kräftig wie die letzten Tage. Der SWR1-Wettertrend, so langsam geht's aufwärts. Morgen weniger Schauer. Bis zu 16 Grad und am Sonntag gibt es dann sogar 18 Grad und dazu scheint zwischendurch die Sonne. Nächste Woche geht es wieder in Richtung Frühling.
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2: Guten Morgen.
10: Guten Morgen und endlich Queen.
2: Ja, sag mal, hast du hier irgendwie mit Sonja Schwientek irgendwie so eine Abmachung, dass sie aus, sie ist ja aus Darmstadt, hast du irgendwie gesagt, Sonja? Wünsch dir was von Queen? Ich hab Lust auf Queen.
10: Ich weiß gar nicht, wann ich das letzte Mal in Darmstadt war. Also Sonja Schwientek hat gesagt, Queen, good old fashioned Loverboy, wäre genau das Richtige. Finde ich auch.
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0: Ich diese Zigarette, wo der Mann dann das weiße Pferd fängt. Und dann setzt er sich erstmal hin und raucht eine und schaut sich das Pferd in Ruhe an. Und das Pferd ist natürlich wunderschön, ganz weiß und hat so eine lange Mähne und so blaue Augen. Und dann schaut das Pferd aber ihn so komisch an. Und dann wird er ganz verlegen und dann steht er auf und macht das Lasso los und lässt das Pferd frei, weil er sowas verstehen kann.
1: Der letzte Cowboy von der Tommy Beyer Band, gewünscht von Hans-Jürgen Günzel aus Erzen. Ist ein toller Song, schreibt er, ist aus seiner Moped-Zeit. Wir waren gut drauf und uns konnte keiner aufhalten. Wäre schön, ihn mal im Radio zu hören. Damals Musikbox in der Kneipe. Sehr, sehr cool. Das ist der Zugabetag hier in SWR 1 Rheinland-Pfalz und ihr könnt eure Musikwünsche reinreichen über swr1.de.
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1: So, und bevor wir jetzt zum nächsten Wunsch kommen, müssen wir eigentlich so ein bisschen, jetzt sind wir gerade sehr rockig unterwegs.
3: Mal, ne?
1: Jetzt Achtung, wir ändern die Stimmung ein bisschen.
3: Das klingt ja nach Weihnachtsmärchen. Schlagen wir eine Brücke zu Weihnachten?
1: Könntest du vielleicht so ein bisschen, kannst du noch Lebkuchen holen? Irgendwie so ein bisschen, dass wir noch ein bisschen mehr in Stimmung kommen?
3: Ich hab hier
1: Hast du noch welche
3: ich hab eine Lebkuchendose.
1: 20, Moment, 25
3: mal,
1: warte
3: mal hier. Das ist meine Lebkuchendose dabei.
1: Ach, schön.
3: Denn es kann ja nie früh genug sein für Last Christmas. Es war eins hören, Christina Koch aus Niederhosenbach, das ist im Landkreis Birkenfeld, hat sich bei uns gemeldet und hat gesagt, das brauche ich nämlich auch. Fröhliche Weihnachten, Christina.
4: Ja, wünsche ich euch auch.
3: Dankeschön. Wham, Last Christmas. Du hörst diese Nummer echt das ganze Jahr, da hast du ja immer Weihnachtsgefühle.
4: Ja, auf jeden Fall. Das Einzige, was fehlt, sind die Dominosteine.
3: Verstehe. Was sagen denn die, die mithören müssen?
4: Also, ich habe das Lied ja auf einem USB-Stick in dem Auto von meinem Mann.
3: Oh.
4: Das geht halt manchmal auch einfach so an. Also, da sind verschiedene Lieder drauf und er hört es halt immer so. Er weiß nie, wann es kommt. Und die Jungs und ich hören das immer auf der Playlist im Auto. Also wir wissen schon, wann es kommt.
3: Esst ihr dann auch Lebkuchen dazu?
4: Meine Männer zu Hause ja. Ich bin eher so der Domino-Stein-Typ und die Marzipankartoffeln.
3: Das heißt also den ganzen Sommer über Lebkuchen, Domino-Steine, Marzipankartoffeln, Wham, Last Christmas.
4: Also die Plätzchen jetzt eher weniger. Die sind Weihnachten schon alle weg.
3: Kann man ja nachbacken oder kaufen.
4: Dann eher Zimtwaffeln nachbacken auf dem offenen Feuer.
3: Ja, du hast uns geschrieben, dein Mann isst Zimtwaffeln so gerne, ne?
4: Ja, das stimmt.
3: Das heißt also, wenn der Wham ertragen muss, weil du es dauernd hörst, dann backst du ihm Zimtwaffeln als Ausgleich.
4: Ich mach den Teig und die Jungs machen die dann auf dem Feuer.
3: So, dann machen wir jetzt zusammen mal eine kurze Weihnachtsfeier hier mit Wham und Last Christmas, okay?
4: Ja, sehr gerne, wir freuen uns.
3: Es war Einshörerin Christina Koch aus Niederhosenbach im Landkreis Birkenfeld. Viel Spaß damit, Christina.
4: Danke, euch auch.

0: gerade wach werdet und denkt, oh Gott, habe ich jetzt ein halbes Jahr geschlafen? Ist schon wieder Weihnachten? Nein, heute ist der 15. Mai. Und ja, wir haben auch ein paar böse Anrufe gerade bekommen, dass wir jetzt am 15. Mai um 8.19 Uhr Last Christmas gespielt haben von Wham. Aber es ist heute ein besonderer Tag. Es ist Brückentag, es ist Zugabetag und da dürfen wir das. Und außerdem waren nicht alle so böse.
1: Ja, und vor allen Dingen machen wir das, was ihr wollt. Ne?
0: Ja.
1: Es war ein Hörer, Rainer schreibt zum Beispiel, hallo Steffi und Michael, ich habe auch die Lautsprecher voll aufgedreht.
0: Ja, oder Michaela, ne? Das wird ein Megatag heute mit eurer Musik. Gerade läuft Wham und da habe ich erstmal das Radio lauter gemacht. Wünsche euch einen tollen Tag.
1: Und Hannes Loth aus Bad Dürkheim schreibt, bei dem Lied, also Last Christmas, wird es einem ja noch kälter.
0: Ja, oder Rainer, voll aufgestellt. Ich liebe diesen Hit. Rainer Milles aus Oberfell an der Mosel.
1: Und Antje Thieme hat geschrieben, guten Morgen, vielen Dank für diesen Song. Ich wollte gerade umstellen, weil ich mit so ein paar extra Wünschen nichts anfangen konnte, aber... Der jetzt hier. Ich wünsche euch einen tollen Tag. Dankeschön,
0: ja.
1: Antje.
0: Oder Monique, Last Christmas. Yeah, cool. Und dieses Yeah, cool, das wird jetzt Doris Pütz aus Pelm rufen. Die hat sich nämlich ihren absoluten Lieblingssong gewünscht über swr1.de und schreibt auch, da kann ich zu jeder Tageszeit drauf tanzen. Last night a DJ saved my life. 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

0: Folge nicht. Michael Holm, gewünscht von Gerard Klappert aus Königswinter an unserem Zugabetag.
1: Und eine weitere Zugabe sind jetzt die Toy Dolls, Nelly the Elephant. SWR1-Hörer Rainer Post aus Karlsruhe hat gesagt, ich höre SWR1 Rheinland-Pfalz, ich will das unbedingt mal hören. Rainer, an Fasnacht hast du die Nummer zum ersten Mal gehört. Warum gefällt dir die nach Party und Aschermittwoch eigentlich immer noch so gut?
2: Also das war, keine Ahnung, das ist ewig her, Fasnacht irgendwann 92 plus minus. Irgendwie hat mich die Nummer angesprochen damals und ich habe gesagt, hey, die ist gut, die ist klasse. Und dann habe ich ein bisschen recherchiert. Einmal, zum einen ist er fetzig, sie ist fröhlich, sie ist ein ehemaliges Kinderlied, sie ist Punk, völlig harmlos, auch wenn es vom Text her natürlich darum geht, dass ein Elefant aus dem Zirkus abhaut und zu seinen wilden Verwandten geht, was ich super finde, die Idee. Es ist einfach nur klasse, es regt zum Tanzen an, das Ding, also ich meine...
1: Das ist ja ein Kinderlied aus dem Jahr 1956 und dieser Elefant haut tatsächlich ab und geht in den Dschungel zurück. Ist also eine coole Nummer.
2: Ja.
1: Und das baut sich ja am Anfang so total auf. Ne? Das, also man ist quasi animiert, einen Laola zu machen. Ne? Ich spiele es mal kurz an hier. Hörst du es?
2: Ja.
1: So.
2: Genau.
1: Und Achtung. So, und dann fangen Sie an. Was habt ihr da immer gemacht damals, wenn diese Stelle gekommen ist?
2: Wir sind ja Punker und ich nehme mal an, bei den Konzerten haben sie wahrscheinlich dann Pogo getanzt. Haben wir so ein bisschen dann auch gemacht. Ich habe das viel in Kinderdiskos gespielt. Ich war damals Jugendleiter und da haben die Kinder schon netten Blödsinn mitgemacht. Also wirklich die Hände auf den Boden und so langsam hoch. So dieses
1: genau.
2: Wie bei Laola, ja, genau ja, so.
1: Genau, Anfang der 80er war das.
2: Und dann haben die da halt rumgehüpft. Also ich meine, war klasse, hat Spaß gemacht.
1: So, dann jetzt Hände auf den Boden, Laola machen, Pogo tanzen. Für SWR1-Hörer Rainer Post aus Karlsruhe haben wir jetzt die Toy Dolls mit Nelly the Elephant.
2: Tausend Dank.

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4: 8.32 Uhr.
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4: Und hier ist Susanne Kimmel.
6: Guten Morgen. Beim Mainzer Impfstoffhersteller BioNTech steht heute die Jahreshauptversammlung an. Bei dem Online-Meeting mit den Aktionären geht es unter anderem um den Umbau des Unternehmens. BioNTech will sich in Zukunft verstärkt auf den Pharmabereich konzentrieren und arbeitet an mehreren Krebsmedikamenten. Um sie bis 2030 marktreif zu bekommen, braucht der Mainzer Konzern Geld und eine andere Expertise im Management. Auf der A3 hat sich ein junger Mann eine Verfolgungsjagd mit der Polizei geliefert. In Montabaur konnten die Beamten ihn stoppen und festnehmen. Wie sich dann herausstellte, hatte er das Auto gestern einer älteren Frau im hessischen Neu-Isenburg gestohlen. SWR-Reporter Konstantin Plecking.
7: Kurz vor 1 Uhr mittags fährt die 80-Jährige laut Polizei mit ihrem Auto durch Neu-Isenburg und hält an einer Ampel an. Der 18-Jährige öffnet den Angaben zufolge die Beifahrertür, zückt eine Waffe und fordert sie auf, ihm das Auto zu geben. Er lässt die Frau unverletzt zurück. Daraufhin beginnt die Fahndung der Polizei. Sie entdeckt den Golf nach eigenen Angaben auf der A3 in Richtung Köln. In Montabaur fährt der Fahrer ab, in ein Industriegebiet, steigt aus und flüchtet zu Fuß. Die Polizei nimmt ihn fest. Sie ermittelt jetzt unter anderem wegen eines räuberischen Angriffs und räuberischer Erpressung.
6: Beim Katholikentag in Würzburg wird heute Bundeskanzler Merz erwartet. Er will sich in einer Debatte den Fragen junger Menschen stellen. Und kurz vor der Fußball-WM wird ein Comeback von Torhüter Manuel Neuer offenbar wahrscheinlicher. Laut Sky Sport steht der Bayern-Torhüter auf der vorläufigen Kaderliste, die der DFB am Montag an die FIFA schicken musste.
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8: Es war eins Rheinland-Pfalz mit dem aktuellsten Verkehrsservice. A5 Frankfurt Richtung Karlsruhe zwischen Frankfurt-Niederrad und dem Frankfurter Kreuz. Unfall 2 Kilometer Stau. Und die A67 gesperrt Darmstadt Richtung Mannheim zwischen Lorsch und dem Firnheimer Dreieck. Das sind nämlich Bauarbeiten. Umleitung ist eingerichtet ab dem Darmstädter Kreuz über die parallel verlaufende A5. Gute Fahrt!
4: Unser Wetter wechselhaft mit weiteren Schauern bei kühlen 10 bis 15 Grad heute. In der Nacht geht's runter auf 1 Grad und der SWR1 Wettertrend. Morgen wird's ganz genauso wie heute, gerade mal 16 Grad maximal.
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4: Was ist denn zu lachen?
8: So schön, ich habe gerade meine Jugend gesehen. Ich sehe ja, welche. Das ist verrückt.
4: Guck mal, da ist er vorbeigerannt.
8: In dieser halben Stunde kommt meine Jugendzeit noch, ey. Mega cool.
4: So, Funky Cold Medina bringt uns auch ein bisschen zurück, ne, in die Jugendzeit.
8: Soll ich schon verraten, was es wird, was es ist? Nein, komm, ich verrat's noch nicht.
4: Deine Jugendzeit?
8: Ja. Da kommt gleich noch Magic Affair. Omen 3.
4: Ach, oh, mega oh. Cool. Funky Cold Medina haben wir jetzt für Doris Pütz aus Pelm.
8: Ja, und hinten dran Annen-Mai Kantereit, Pocahontas.
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8: Übrigens für Margarete Krämer aus Koblenz. And we go a little something like this. Hit it.

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2: Es war eins heute, Nanette Fengler aus Koblenz hat sich bei uns gemeldet, wünscht sich ein Lied, das der Skipper immer beim Segelsetzeln gespielt hat, als sie im Urlaub war, mit dem Segelboot da gefahren sind. Nanette, was ist denn dir durch den Kopf gegangen, wenn beim Segelsetzen Rod Stewart und Sailing gelaufen ist?
3: Ja, das war natürlich ganz toll, weil wir am Anfang so aus dem Hafen raus unter Motor, aber dann draußen Segel gesetzt. Und das ist ja so toll, wenn man dann so die Kraft im Segel spürt. Und dann kam immer dieses Lied zum Segelsetzen. Und das verbinde ich immer noch mit diesem Gefühl, so den Wind in den Segeln und man fährt durchs blaue Meer und die Sonne scheint. Und also es ist für mich immer noch so der perfekte Segelmoment.
2: Wahnsinn. Wo überall auf der Welt hast du Sailing denn schon beim Segelsetzen gehört?
3: Das war jetzt mit dem Skipper, der immer dann gesagt hat, wir sind doch kein Motorboot, wir setzen jetzt Segel. Und das war auf Sardinien, also Nordsardinien. Und da war man auch wirklich froh, dass man gesegelt ist, weil da war toller Wind und tolles Wetter. Und
2: das glaube ich.
3: Ja, seitdem bin ich irgendwie versaut für Motorboote, weil ich irgendwie nur noch segeln möchte.
2: SWR1-Hörerin Nanette Fengler aus Koblenz. Und wir gehen jetzt zusammen segeln. Rod Stewart, Sailing.
3: Super, danke.

0: Was für eine Hymne. Ich erinnere mich noch genau an dieses Album. Es war das erste, was ich von Rod Stewart hatte. Atlantic Crossing. Sailing.
1: Ja, es ist Zugabetag. Und wir sind jetzt angekommen in meiner Jugend. Hui. 1993 im Dezember ist dieser Song veröffentlicht worden. Omen 3 von der deutschen Eurodance-Band Magic Affair. Und gewünscht hat sich diesen Song Marina Ritscher aus Mutterstadt. Und die schreibt, ich wünsche mir den Titel, weil er eigentlich nie läuft. Ich finde, der geht so ein bisschen in diese Rhythm is a Dancer-Richtung, macht mir aber noch bessere Laune. Mir hat er auf jeden Fall noch bevor er lief jetzt schon richtig gute Laune gemacht. Und sie schreibt hier noch weiter, ich freue mich einfach immer, wenn ich den höre. Einfach so ein Partytitel aus der Jugend, auch wenn ich jetzt nicht so wirklich oft auf Party war. Vielen Dank fürs Spielen und liebe Grüße, Marina. Und Marina, mir ging das genauso. Ich war eigentlich auch nicht oft feiern, aber den hier, an den erinnere ich mich echt sehr gerne.

0: Björn schreibt dir gerade über SWR1.de. Guten Morgen, Steffi. Guten Morgen, Michael. Schade, dass es heute Morgen kein Studio-TV gibt. Ich hätte jetzt gerne Steffi auf Tanzen gesehen.
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2: Ja, und wir kommen jetzt zum nächsten Titel hier. Shocking Blue, Never Marry a Railroad Man. Shocking Blue aus den Niederlanden. 12 Wochen, glaube ich, war das auf Nummer 1 bei denen. Das war echt ihr Mega-Hit, ihr Durchbruch. Und Uli Hollinger hat sich das gewünscht. Und das Schöne ist, dass SW1-Hörer Uli Hollinger aus Brücken kommt. Und deswegen kriegt er auch am Brückentag, ihr wisst, was ich meine, ne?
0: Kannst du dir nicht ausdenken.
2: Nee, echt nicht. Shocking Blue.

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14: Wie fühlt sich Rheinland-Pfalz an, so kurz vor den 9 Uhr Nachrichten? St. Goarshausen, da haben wir grauen Himmel, wir haben Stadthafen 8 Grad. Daun ist bewölkt bei 5 Grad. Bad Neuenahr-Ahrweiler hat grauen Himmel bei 7 Grad. Und Dietz an der Lahn bedeckt 7 Grad.
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15: 9 Uhr im Studio Susanne Kimmel. Wirtschaftsforscher in Mannheim dringen auf mehr Investitionen und Steuersenkungen. Zum Mittelalterfest in Worms werden gut 20.000 Menschen erwartet. Das Wetter in Rheinland-Pfalz wechselhaft mit weiteren Schauern bei kühlen 10 bis 15 Grad. Das Zentrum für europäische Wirtschaftsforschung in Mannheim warnt vor einem weiteren Rückgang bei den Investitionen in Deutschland. ZDW-Chef Wambach hat dem SWR gesagt, die Bundesregierung müsse die Steuern senken oder den Standort attraktiver machen.
16: Nur um ein Beispiel zu nennen, wir waren bei den Unternehmensbesteuerungen im Mittelfeld. Dann haben die Franzosen gesenkt, die Amerikaner gesenkt, die Briten gesenkt, sodass wir jetzt ein Hochsteuerland geworden sind. Und das heißt natürlich für die Unternehmen, wenn die Infrastruktur nicht auch gleichzeitig so viel besser geworden ist, dann ist es doch attraktiver, woanders zu investieren.
15: Wambach hat weiter erklärt, für die Unternehmen sei ein Zeitrahmen von 5 Jahren entscheidend. Darum müsse sich die Regierung jetzt kümmern. Der Mainzer Impfstoffhersteller BioNTech veranstaltet heute seine Jahreshauptversammlung. Bei dem Online-Meeting mit den Aktionären informiert das Unternehmen auch über den geplanten Umbau des Konzerns. Aus unserer Wirtschaftsredaktion Theresa Raufmann.
17: Entlassungen, Standortschließungen und Streit mit dem Betriebsrat. Dass BioNTech derzeit kräftig umbaut und bis zu knapp 1.900 Stellen streichen will, hat bereits vor der Hauptversammlung für Schlagzeilen gesorgt und dürfte auch dort eine Rolle spielen. Genauso wie das im März angekündigte Ausscheiden der beiden Firmengründer bis zum Jahresende. BioNTech will sich vom forschenden Biotech-Unternehmen zum globalen Pharma-Player entwickeln. Bis 2030 sollen mehrere Krebsmedikamente marktreif sein.
15: Die irreguläre Einwanderung in die EU ist in den ersten 4 Monaten dieses Jahres deutlich zurückgegangen. Konkret um mehr als 40% im Vergleich zum Vorjahreszeitraum, wie aus Daten der EU-Grenzschutzagentur Frontex hervorgeht. Demnach sind in diesem Jahr bislang knapp 29.000 Menschen unerlaubt in die EU eingereist, also ohne gültige Papiere oder ohne Einreise- oder Aufenthaltsgenehmigung. Das ist der niedrigste Stand seit 2023. Bei einem Tauchausflug vor der Küste der Malediven sind 5 italienische Touristen ums Leben gekommen. Das hat das Außenministerium in Rom bestätigt. Demnach wollte die Gruppe in 50 Metern Tiefe Höhlen erkunden. Wie es zu dem Unglück gekommen ist, ist bislang unklar. Worms wird ab heute wieder teilweise zur Mittelalterwelt. Am Nachmittag beginnt hier das Spektakulum, einer der größten Mittelaltermärkte in Deutschland. Lagergruppen mit Fantasienamen wie Freie Kreuzfahrergemeinschaft Kurpfalz bevölkern das Veranstaltungsgelände mit ihren mittelalterlichen Zelten. Dazu gibt es Feuershows und nachgestellte Feldschlachten mit Kämpfern in Kettenhemden. Die Veranstalter erwarten wieder mehr als 20.000 Besucher über das Wochenende in Worms. Zum Schluss die Zeit. Es ist 9.03 Uhr.
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3: Die A67 Darmstadt Richtung Mannheim ist zwischen Lorsch und dem Firnamer Dreieck wegen Bauarbeiten bis Montagmorgen gesperrt. Umleitung ist eingerichtet, geht ab dem Darmstädter Kreuz über die parallel verlaufende A5. Gute Fahrt.
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14: Wechselhaft, weitere Schauer, Kühle 10 bis 15 Grad. Heute Nacht geht's runter bis auf 1 Grad teilweise. Und der SWR1-Wettertrend. Morgen auch Sonne und Wolken, immer wieder ein paar Schauer und maximal 16 Grad.
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14: Guten Morgen. Sehr schön, dass ihr dabei seid. So, wir haben gleich Harold Faltermeier hier mit Axel F. Freue ich mich auch schon drauf. Und SW1-Hörer Michael Horn, mein Namensvetter ebenfalls. Der kommt aus Worms und schreibt uns, macht weiter so. Machen wir.
3: Vorneweg hören wir noch den Musikwunsch von SW1 Rheinland-Pfalz-Hörerin Martina Reidenbach aus Staudernheim. Und da müssen wir mal kurz die Stimmung wechseln. Meine Damen und Herren, Sie hören jetzt das Wort zum Sonntag. Die Toten Hosen.

0: Ursula Meinecke, die Tänzerin. 1983 war das eine Single von ihr und im Grunde einer ihrer größten Erfolge. Ich war gerade beim Bund zu der Zeit, ne? Da haben wir das gerne
1: 83?
0: Gehört. Ja, da 83 beim Bund. Hat Abi gemacht und dann zum Bund gegangen direkt danach. Und ich finde so schön dieses Album, auf dem das drauf war, das hieß Wenn schon nicht für immer, dann für ewig.
1: Ah,
0: sehr cooler Titel.
1: Sehr schön.
0: Es war eins Hörer Lars Friebel aus Bad Dürkheim hat sich das gewünscht. Und er hat auch gesagt...
1: Er
0: hat nur gesagt, alte Erinnerungen an meinen ersten Frankreich-Urlaub am Atlantik.
1: So.
0: Mit Ulla.
1: Möchtest du noch was sagen?
0: Nein.
1: Na gut.
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1: Und zwar bis 20 Uhr. Und wenn ihr einen Musikwunsch habt, der so ein bisschen aus der Reihe tanzt, reicht ihn uns gerne rein über swr1.de. Michaela Bernhardt hat sich Golden Earring gewünscht. Sie kommt aus Alzey und schreibt dazu das beste Lied ever, Twilight Zone. Bitteschön.

0: ganz liebe Grüße an dieser Stelle nach Kaiserslautern. Von mir an das Polizeipräsidium. Ach Quatsch, nach Kaiserslautern, nach Koblenz.
1: Hauptsache K.
0: Ich komm nochmal rein, Moment. Ganz liebe Grüße an dieser Stelle nach Koblenz, ans Polizeipräsidium. Auch von mir, aber eigentlich vor allem auch von Jürgen Fachinger. Der hat sich nämlich Fix You von Coldplay gewünscht. Der grüßt damit seine Familie. Die Tochter Lina, die lebt für ein freiwilliges Jahr in Sambia und mit ihr hat er ein Coldplay-Konzert in Düsseldorf besucht und kann sich an dieses tolle Erlebnis noch sehr gut erinnern. Und Kollege John nickt da gerade schon. Da warst du auch, ja, sehr, sehr schön. Und auf jeden Fall auch sendet er Grüße an die Kolleginnen und Kollegen des Polizeipräsidiums Koblenz. Wir auch.
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1: Die winken mir ja alle zu, da kann ich mich überhaupt nicht mehr konzentrieren.
0: Ich kann mir auch nicht mehr konzentrieren.
1: So ein Brückentag ist echt eine coole Sache. SWR1-Hörer Christian Weber aus Trier hat gesagt, ich will eine Schülerband hören. Ja? Und wir spielen eben natürlich eine Schülerband. Die haben sich tatsächlich als Schülerband in Manchester gegründet und sind dann unter dem Namen The Hollies bekannt geworden. Moin, schreibt uns der Christian, ich würde gerne Busstop von den Hollies hören für alle Kolleginnen und Kollegen, die so wie ich heute arbeiten müssen, damit der ÖPNV läuft. Grüße. Dankeschön, Christian, und wir grüßen alle mit, dass der ÖPNV läuft. Weiterfahren, laut drehen.
0: Mal jetzt genug gegrüßt hier heute Morgen.

0: Eine Minute vor 10.
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2: Guten Morgen. Das Zentrum für europäische Wirtschaftsforschung fordert Steuersenkungen oder mehr Investitionen in Deutschland. ZDW-Präsident Wambach hat im SWR gesagt, Deutschland sei mittlerweile ein Hochsteuerland geworden. Die Bundesregierung müsse den Unternehmen einen Gegenwert bieten, wenn sie verhindern wolle, dass Investitionen ins Ausland verlagert werden. Auf der Landtalbahn zwischen Limburg und Koblenz fahren ab sofort wieder Züge. Die Strecke war seit Anfang April wegen Bauarbeiten am Fachinger Tunnel gesperrt. SWR-Reporter Tim Seinisch.
3: Die Bahn hatte schon Anfang 2023 mit der Kernsanierung des mehr als 160 Jahre alten Tunnels begonnen. Zuerst konnten Züge dort auch noch durchfahren. Von Anfang April an musste der Tunnel dann aber für letzte Arbeiten komplett gesperrt werden. Nach Angaben der Bahn sind in den vergangenen rund 6 Wochen unter anderem neue Gleise verlegt, neue Signale installiert und neue Kabelstränge verlegt worden. Mit Abschluss der Arbeiten endet jetzt für Pendler der Schienenersatzverkehr. Ursprünglich sollten die Arbeiten schon im Winter beendet sein.
2: Wer heute shoppen gehen will, muss sich auf Einschränkungen einstellen. Die Gewerkschaft Verdi hat deutschlandweit zu Warnstreiks im Einzelhandel aufgerufen. Betroffen ist vor allem das Nachbarland Baden-Württemberg. Hintergrund des Streiks sind die laufenden Tarifverhandlungen für die Beschäftigten des Einzelhandels. In Rheinland-Pfalz soll kommende Woche gestreikt werden. In Fischbach bei Idar-Oberstein hat die Polizei ein Auto mit 12 betrunkenen Leuten gestoppt. Die Gruppe sei am späten Abend auf dem Rückweg von einer Vatertagsveranstaltung gewesen. Wie die Beamten mitteilten, saßen und lagen die Jugendlichen teilweise quer übereinander auf der Rückbank sowie im Kofferraum, ohne angeschnallt zu sein. Beim Fahrer sei außerdem ein Atemalkoholwert von 1,1 Promille festgestellt worden.
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4: Es war eins Rheinland-Pfalz mit dem aktuellsten Verkehrsservice. Die A67 Darmstadt Richtung Mannheim ist zwischen Lorsch und dem Firnamer Dreieck wegen Bauarbeiten bis Montagmorgen gesperrt. Eine Umleitung ist eingerichtet, geht ab dem Darmstädter Kreuz über die parallel verlaufende A5. Gute Fahrt!
0: Ziemlich wechselhaft heute. Es gibt weitere Schauer in Rheinland-Pfalz. Kühle 10 bis 15 Grad. Heute Nacht sind die Tiefstwerte bei 1 Grad. Und der SWR1 Wettertrend morgen so ähnlich wie heute, nur 1 Grad wärmer, nämlich bis 16.
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0: So, hallo. Schön, dass ihr dabei seid. Aber haben wir jetzt mal wieder aufliegen. Titel The Summer Night City. Macht echt Spaß, diese Nummer. Thomas Kux ist SWR1-Hörer in Buch und er hat geschrieben, das wäre das richtige Lied zum Abtanzen. Ja, und das wäre auch genau die richtige Zeit jetzt so vor dem zweiten Frühstück.
4: Damit das nochmal alles ein bisschen sackt, ne? Aber nicht zu wild treiben, sonst, naja. Detlef Kuhn aus Neroth hat sich auch bei uns gemeldet. Er wünscht allen einen schönen Freitag und wünscht sich Pink Floyd High Hopes. Hören wir direkt nach ABBA.
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0: Dabadei von 1999, ist auch schon wieder meine Jugend. Vielen lieben Dank, Matthias Haag aus Eisenberg, Blue Eiffel 65, und er schreibt noch dazu, habe den Song schon lange nicht mehr gehört. Ich auch nicht. Danke, danke.
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2: Eigentlich bräuchten wir viel mehr Brückentage im Leben, glaube ich.
0: Das wäre so schön, ja.
2: Ja, aber echt. Da geht es ja darum auch, dass man wirklich diese Titel, die man lange nicht mehr gehört hat, mal wieder hört. Und so einer kommt jetzt auch, nämlich City am Fenster. Und es war eins vorhin, Martina Haas hat gesagt, den will ich unbedingt mal wieder hören. Kommt aus Mainz. Martina, bist du im echten Leben auch so gerne am Fenster?
3: Ich bin auch im echten Leben sehr gerne am Fenster, ja, auf jeden Fall.
2: Nein, ehrlich, so neugierig.
3: Ja, ja, natürlich, muss doch gucken, was die Nachbarn machen.
2: Und was machen die so?
3: Oh, alles Mögliche.
2: Das ist so ein Titel, du hast uns geschrieben, da freust du dich auch jedes Mal, wenn der in der SWR1 Hitparade läuft. Warum?
3: Ja, ich weiß auch nicht. Ich bin gar kein Geigenfan, aber wenn diese Geige am Anfang anfängt, dann habe ich Gänsehaut und freue mich immer einfach, wenn ich dieses Lied höre. Das hat irgendwie sowas. Ich weiß es auch nicht. Es begeistert mich einfach.
2: Also wir fühlen das gleich alle mal zusammen, wenn wir es hören. Du arbeitest in einer Zahnarztpraxis.
3: Ja.
2: Läuft diese Musik dann immer, dass die Patienten nicht schreien oder übertönt werden oder so?
3: Ja, ja, so manchmal schon, ja. Nein, aber die Patienten finden das eigentlich schön. Man hört es zwar nicht immer, weil ja ist ja doch immer etwas lauter, aber ich werde auch oft gefragt, welcher Sender da läuft und so. Und ja, kann ich immer sagen, SWR1, toller Sender mit super guter Musik.
2: Du machst Prophylaxe? Und beschallst die Patienten mit SWR1 Rheinland-Pfalz. Ich meine, da ist die Prophylaxe ja professionell gesetzt, sozusagen.
3: Genau, genau.
2: Mehr Vorsorge braucht man nicht, ne?
3: Ja.
2: City am Fenster, jetzt für SWR1-Hörerin Martina Haas. Martina, schön laut drehen und viel Spaß damit.
3: Das mache ich. Vielen, vielen Dank.

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1: Bis 20 Uhr spielen wir, was ihr euch wünscht. Und wenn ihr einen Musikwunsch habt, einen besonderen, einen außergewöhnlichen, dann reicht ihn uns gerne rein über swr1.de. Da haben wir ein kleines Formular. Ihr füllt das alles aus. Dann wissen wir auch, wer ihr seid, woher ihr kommt, was ihr euch wünscht und vielleicht auch, warum ihr euch das wünscht.
2: Hey, ihr Lieben, schreibt SWR1-Hörer Marius Levoy aus Niederzier. Ich würde mich freuen, wenn ihr mal wieder Thunder Road spielen würdet. Nämlich von Bruce Springsteen. Dann käme bei mir so richtiges Hitparaden-Feeling auf. Das gönnen wir uns jetzt mal.
1: Ja.

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12: 10 Uhr im Studio Eva Zofko. Der Verfassungsschutz beobachtet Scientology nicht mehr systematisch. Ein Großbrand in der Eifel könnte sich auf die Umwelt auswirken. Und das Wetter in Rheinland-Pfalz wechselhaft mit weiteren Schauern, maximal bis 15 Grad. Das Bundesamt für Verfassungsschutz beendet die systematische Beobachtung der Scientology-Organisation in Deutschland. Das berichten das ARD-Hauptstadtstudio und der SWR. Der Inlandsgeheimdienst will sich demnach stattdessen stärker mit Bedrohungen wie etwa Terrorismus beschäftigen. Holger Schmidt hat die Einzelheiten.
13: Fast 30 Jahre lang, nämlich seit 1997, hatten deutsche Verfassungsschutzbehörden die Aktivitäten der Scientology-Organisation systematisch und auch mit nachrichtendienstlichen Mitteln beobachtet. Grund war die totalitäre Ideologie der Organisation, die aus Sicht vieler Analytiker antidemokratisch sei und letztlich die Weltherrschaft anstrebe. An der ideologischen Bewertung von Scientology hat sich seitdem nicht viel geändert. Allerdings gelang es der Organisation nach Ansicht des Verfassungsschutzes in den vergangenen Jahren immer weniger, Menschen für sich zu begeistern.
12: Das Zentrum für europäische Wirtschaftsforschung in Mannheim warnt vor einem weiteren Rückgang bei den Investitionen in Deutschland. ZEW-Chef Wambach hat dem SWR gesagt, die Bundesregierung müsse die Steuern senken oder den Standort attraktiver machen.
14: Nur um ein Beispiel zu nennen, wir waren bei den Unternehmensbesteuerungen im Mittelfeld. Dann haben die Franzosen gesenkt, die Amerikaner gesenkt, die Briten gesenkt, sodass wir jetzt ein Hochsteuerland geworden sind. Und das heißt natürlich für die Unternehmen, wenn die Infrastruktur nicht auch gleichzeitig so viel besser geworden ist, dann ist es doch attraktiver, woanders zu investieren.
12: Wambach erklärte, für die Unternehmen sei ein Zeitrahmen von 5 Jahren entscheidend. Darum müsse sich die Regierung jetzt kümmern. Ein großer Teil der 3000 wegfallenden Jobs bei der Commerzbank soll durch künstliche Intelligenz ersetzt werden. Chefin Orlob sagte der deutschen Presseagentur, die Technologie sei sehr kraftvoll. Die eigenen Mitarbeiter wolle man bei dem geplanten Stellenabbau bis 2030 schonen. Gestrichen werden solle etwa bei externen Callcentern. Die Commerzbank möchte mit ambitionierten Gewinnzielen eine mögliche Übernahme durch die UniCredit verhindern. Der Großbrand in einem Handwerkerzentrum in der Eifel könnte auch Folgen für die Umwelt haben. Den Behörden zufolge ist bei dem Einsatz vorgestern in Bollendorf Löschschaum in die Sauer gelangt. Jetzt wird geprüft, ob dadurch Fische und andere Lebewesen in und an dem Fluss gefährdet sind. Saudi-Arabien wird Sponsor der anstehenden Fußballweltmeisterschaft in den USA, Kanada und Mexiko. Das hat der saudische Staatsfonds mitgeteilt, über den das Sponsoring läuft. Um wie viel Geld es bei der Vereinbarung geht, wurde nicht gesagt. Das Sponsoring vertieft die Beziehung zwischen Saudi-Arabien und der FIFA. Die Fußball-Weltmeisterschaft 2034 findet in Saudi-Arabien statt. Die Zeit, es ist 10.03 Uhr.
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15: Die A67 Darmstadt Richtung Mannheim ist zwischen Lorsch und Firnheimer Dreieck wegen Bauarbeiten bis Montagmorgen gesperrt. Die Umleitung ab dem Darmstädter Kreuz über die parallel verlaufende A5. Das war's. Gute Fahrt.
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15: Etwas Sonne und wieder etwas mehr Wolken, Schauer, Gewitter bis 15 Grad. Der SWR 1 Wettertrend. Morgen regnet es dann schon nicht mehr so viel. Es bleibt aber noch kühl und der Sonntag wird trockener und wärmer.
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15: Mit Birgit Steinbusch. Ja, heute seid ihr hier der DJ oder auch die DJin. Ihr legt auf, wir spielen einfach ab. Ihr könnt uns auch weiter eure Favoriten schicken, swr1.de oder über unsere App oder auch Nachricht an die 06131 92 93 94 95.
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15: Und Steffi wünscht sich Bob Marley, Three Little Birds. Für meine Beschäftigten der Wiechern-Werkstatt Landau, schreibt sie, zu denen ich unterwegs bin, dann einen entspannten Arbeitstag.

0: You made me believe in magic, die Bay City Rollers, da schreibt Claudia Becker aus Ingelheim am Rhein. Super, danke dafür. Das sind doch Erinnerungen an meine Jugend. Und jetzt sprechen wir mit Sabine Heinrich aus Alzey. Einen schönen guten Morgen.
1: Guten Morgen.
0: Hallo, Sie sind Taxifahrerin. Fahren Sie die letzten Männer vom Vatertag nach Hause?
1: Nee, ich glaube, die sind all schon zu Hause. Ich glaube, da ist niemand mehr unterwegs um diese Uhrzeit.
0: Okay, Sie hätten gerne Doris Day, Que Sera Sera. Das ist Ihr Wunsch. Warum?
1: Ach, das ist so die Kindheitserinnerung. Ich habe die Doris Day-Filme sehr geliebt und dieses Lied eigentlich schon immer. Und liebe es immer noch und es kommt kaum noch im Radio. Und da habe ich heute Morgen gedacht, das probiere ich mal.
0: Ah, ich bin dabei Ihnen. Ich habe die Filme auch früher immer geguckt. Und das ist ja aus diesem Hitchcock-Thriller, Der Mann, der zu viel wusste, mit James Stewart. Haben Sie den noch vor Augen?
1: Ja.
0: Den Film? Ah, und am Ende dann das Attentat bei einem Konzert?
1: Ja, und ach, das waren eigentlich noch schöne Filme. Das ist echt noch diese alte Zeit. Das sind Filme, die ich liebe.
0: Vielen Dank für Ihren Wunsch. Noch einen schönen Arbeitstag. Haben Sie gerade ein paar Minuten Ruhe, um mit uns zu telefonieren?
1: Ja, ich habe
0: ein
1: paar Minuten Ruhe und dann ist alles gut.
0: Doris Day, Que Sera Sera. Für Sie. Tschüss.
1: Tschüss, vielen Dank.

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Ja, wow. Dire Straits, Private Investigations, das seid ihr, das sind eure Wünsche. Heute bei uns am Brückentag mit der Zugabe Michaela Stelling aus Neuwied. Danke dafür und jetzt für Gerd Dannenfelser aus Zellertal, Peter Maffay und Eiszeit, SWR 1 Rheinland-Pfalz mit der Zugabe.

0: Peter Maffay, Eiszeit. Ja, er hat seine Fans. Thomas Schwarz freut sich auch gerade, dass er bei uns gelaufen ist.
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0: Es ist gleich 10.30 Uhr.
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3: Guten Tag. Der Verfassungsschutz hört auf, die Scientology-Organisation in Deutschland systematisch zu beobachten. Das haben das ARD-Hauptstadtstudio und der SWR herausgefunden. Demnach ist ein Grund, dass sich der Inlandsgeheimdienst konsequent auf aktuelle Hauptbedrohungen konzentrieren will, etwa Terrorismus oder Sabotage. Fast 30 Jahre lang hat der Verfassungsschutz Scientology systematisch beobachtet. Grund war die totalitäre Ideologie der Organisation. An dieser Bewertung habe sich aber nicht viel geändert, heißt es. Sängerin Sarah Engels muss im Finale des Eurovision Song Contest früh auf die Bühne. Sie präsentiert ihr Lied Fire in Wien morgen Abend als Nummer 2 in der Startreihenfolge. Direkt danach wird dann Israels Noam Betan singen. Wegen der Teilnahme des Landes boykottieren 5 Länder den diesjährigen Wettbewerb. Ob ein zweiter Standort für die Mainzer Universitätsmedizin realistisch ist, soll nach Ansicht von Oberbürgermeister Hase noch diesen Sommer geklärt werden. Vor der Landtagswahl wollte das Thema Neubau Universitätsmedizin noch niemand anfassen. Im Koalitionsvertrag zwischen CDU und SPD steht die Klinik jetzt aber drin. Markus Volland.
4: Eine Zwei-Standort-Lösung wird unterstützt, heißt es dort. Das bedeutet, die Unimedizin bliebe mit der ambulanten Versorgung in der Mainzer Oberstadt. Der stationäre Teil mit Operationen oder Notfallversorgung würde ausgelagert. Den neuen Standort gibt es aber noch nicht. Es hat sich auch noch niemand Gedanken über die Vor- und Nachteile eines zweiten Standorts gemacht. Das will OB Hase jetzt auf den Weg bringen. Nach SWR-Informationen werden derzeit neben zwei bereits bekannten Standorten in der Nähe des Mainzer Rings noch andere mögliche Grundstücke geprüft.
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0: A5 Frankfurt Richtung Karlsruhe zwischen Seeheim-Jugenheim und Kreuz-Weinheim 15 Kilometer stockend. Die A67 Darmstadt Richtung Mannheim ist zwischen Lorsch und Firnheimer Dreieck wegen Bauarbeiten bis Montagmorgen gesperrt. Die Umleitung dann so lange ab dem Darmstädter Kreuz über die parallel verlaufende A5. Gute Fahrt. Viele Wolken, nur ganz selten mal Sonne, immer wieder Schauer, stellenweise auch Gewitter. Das ist es heute, bis 15 Grad. Der SWR1-Wettertrend, morgen schon nicht mehr ganz so nass, aber noch so kühl. Sonntag dann trockener, sonniger und auch wärmer. 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
0: Und Christine Kauter, könnt ihr von Bon Jovi It's My Life spielen? Können wir.

0: Und wie können wir Bon Jovi noch steigern? Mit Helge Schneider.
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Silvia Stumm aus Flörsheim-Dalsheim. Um Gottes Willen, das ist Körperverletzung. Ja, die einen so sagen so, die anderen so. Helge Schneider, es gibt Reis, Baby. Christian aus Trierweiler schreibt, Helge ist der Hammer. Und gewünscht hat es sich, deshalb ist es hier drin, Manuela Semmler aus Reiferscheid. Sie wollte damit ihre Söhne Yannick und Niklas grüßen. Und das ist jetzt reiner Zufall, aber jetzt kommt Hotel California, die Live-Version von den Eagles. Von Stefan Semmler aus Reiferscheid. Kennt ihr euch? Dankeschön.

0: Ja, zu Recht drehen da alle durch. Vera Kessler aus Mainzweiler Gänsehaut, die beste Version von Hotel California, wurde von mehreren gewünscht. Auf die Schnelle sehe ich hier noch Achim Kielburger aus Ida Oberstein. Ihr könnt weiter eure Wünsche abgeben heute an unserem Zugabetag. swr1.de App oder auch Nachricht an die 06131 92 93 94. Thomas Bauer aus Waghäusel schreibt, alles Gute zum Brückentag. Herr Bauer, das klingt wie ein Glückwunsch.
1: Ja, ich finde das eine tolle Sache, dass man sowas macht.
0: So wie herzlichen Glückwunsch zum Geburtstag, ja.
1: So ungefähr, ja.
0: Sie arbeiten
1: das ist eine gute
0: heute.
1: Idee. Ich arbeite heute, ja.
0: Und Sie sind Bibliothekar in der Deutschen Universität für Verwaltungswissenschaften in Speyer.
1: Richtig.
0: Ich sehe sofort Harry Potter. Sitzen Sie da umgeben von Büchern?
1: Nee, ich bin im Backoffice. Ja, ich habe zwar auch Bücher bei mir im Raum, weil ich die auch bearbeite. Aber die meisten Bücher stehen draußen im Lesesaal, weil dann unsere Hörerinnen und Hörer natürlich da Kontakt mit haben. Ja, die müssen da dran.
0: Mhm. Und Sie gehen?
1: Und deswegen haben wir heute auch geöffnet. Klar, wir haben Brückentag, gibt es bei uns nicht. Wir haben Semester seit 2. Mai und sind dann für unsere Leute da, klar.
0: Klar, so wie wir. Und Sie gehen in zwei Wochen in Pension, Herr Bauer?
1: Am 1.6. gehe ich in Pension, ja.
0: Freuen Sie sich drauf?
1: Ein lachendes und ein weinendes Auge. Man lässt ja einiges zurück, man viele liebe Bekanntschaften, viele liebe Kolleginnen und Kollegen. Der Vorteil bei mir ist, ich werde dann noch bis 31.12. einmal die Woche hier vor Ort sein und weiterhin kräftig mitarbeiten, um meinen Nachfolger einzuweisen.
0: Ah, dann tut es nicht direkt so weh, oder? Dann
1: nicht so, nee.
0: Geht
1: dann
0: man
1: das,
0: so
1: fährt die Maschine
0: langsam
1: runtergefahren. Ja.
0: Ihr Wunsch, Michael Jackson und Justin Timberlake, Love Never Felt So Good. Coole Nummer.
1: Ja, wir sind, meine Frau und ich sind beide Michael Jackson-Fans und der Song gibt uns so ein bisschen die Präsenz, dass er eigentlich noch da ist. Ja, das ist wirklich. Und wenn Sie das Video mal angucken, das ist auch ganz toll gemacht.
0: Thomas Bauer aus Waghäusel, vielen Dank für den Wunsch, Ihnen einen schönen Brückentag und noch eine gute Zeit.
1: Dankeschön.
0: Tschüss.
1: Dank wünsche ich Ihnen auch. Tschüss.

SWR1 Rheinland-Pfalz am Brückentag. Zugabe hier bei uns mit euren Wünschen. Und das ist ja schön. Hier kommt ein Gruß aus der letzten Heimspielgemeinde Braubach. Da waren wir am Sonntag. Und Markus Kilian schreibt: Gerne doch für uns Joe Cocker, N'oubliez jamais.

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14: A5 Frankfurt Richtung Karlsruhe zwischen Seeheim, Jugendheim und Kreuzweinheim. Da stockt es über 15 Kilometer.
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15: 11 Uhr im Studio Eva Zofko. Scientology wird in Deutschland nicht mehr systematisch beobachtet. Es gibt neue Diskussionen über einen zweiten Standort für die Mainzer Unimedizin. Und das Wetter in Rheinland-Pfalz wechselhaft mit weiteren Schauern bis 15 Grad. Das Bundesamt für Verfassungsschutz beendet die systematische Beobachtung der Scientology-Organisation in Deutschland. Der Inlandsgeheimdienst will sich nach eigenen Angaben stärker mit Bedrohungen wie etwa Terrorismus beschäftigen. Holger Schmidt.
16: Fast 30 Jahre lang, nämlich seit 1997, hatten deutsche Verfassungsschutzbehörden die Aktivitäten der Scientology-Organisation systematisch und auch mit nachrichtendienstlichen Mitteln beobachtet. Grund war die totalitäre Ideologie der Organisation, die aus Sicht vieler Analytiker antidemokratisch sei und letztlich die Weltherrschaft anstrebe. An der ideologischen Bewertung von Scientology hat sich seitdem nicht viel geändert. Allerdings gelang es der Organisation nach Ansicht des Verfassungsschutzes in den vergangenen Jahren immer weniger, Menschen für sich zu begeistern.
15: US-Präsident Trump hat seinen China-Besuch beendet. Am Morgen unserer Zeit hat er sich noch einmal mit Staatschef Xi getroffen. Nach Angaben der US-Delegation hat China bei dem Treffen den Kauf von 200 Flugzeugen, Lebensmittel und Futter in den USA zugesagt. China warnte Trump davor, sich in den Taiwan-Konflikt einzumischen. Im Iran-Konflikt soll China den USA Hilfe angeboten haben. Einzelheiten sind nicht bekannt. Ob ein zweiter Standort für die Mainzer Universitätsmedizin realistisch ist, soll nach Ansicht von Oberbürgermeister Haase noch diesen Sommer geklärt werden. Im Koalitionsvertrag zwischen CDU und SPD stehe die Klinik jetzt drin. Markus Volland berichtet.
8: Eine Zwei-Standort-Lösung wird unterstützt, heißt es dort. Das bedeutet, die Unimedizin bliebe mit der ambulanten Versorgung in der Mainzer Oberstadt. Der stationäre Teil mit Operationen oder Notfallversorgung würde ausgelagert. Den neuen Standort gibt es aber noch nicht. Es hat sich auch noch niemand Gedanken über die Vor- und Nachteile eines zweiten Standorts gemacht. Das will OB Haase jetzt auf den Weg bringen. Nach SWR-Informationen werden derzeit neben zwei bereits bekannten Standorten in der Nähe des Mainzer Rings noch andere mögliche Grundstücke geprüft.
15: Forscher wollen die Herkunft des toten Buckelwals vor der dänischen Insel Anholt klären. Das Tier ist bis 15 Meter lang und liegt etwa 75 Meter vor der Küste. Die dänische Umweltbehörde geht davon aus, dass der Buckelwal schon länger tot ist. Es wird auch vermutet, dass es sich um Buckelwal Timmy handelt, der in der Ostsee gestrandet und von Helfern Richtung Nordsee geschleppt worden war. Sarah Engels, die Sängerin, muss sich im Finale des Eurovision Song Contest früh auf die Bühne. Sie präsentiert ihr Lied Fire in Wien morgen Abend als Nummer 2 in der Startreihenfolge. Direkt danach wird dann Israels Noam Bettan singen. Die Zeit, es ist 11.03 Uhr.
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14: A5 Frankfurt Richtung Karlsruhe zwischen Seeheim-Jugenheim und Kreuz-Weinheim, 15 Kilometer stockend. Und der Hinweis, die A67 Darmstadt Richtung Mannheim ist zwischen Lorsch und Fürnheimer Dreieck gesperrt bis Montagmorgen wegen Bauarbeiten. Die Umleitung solange ab dem Darmstädter Kreuz über die parallel verlaufende A5. Gute Fahrt.
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14: Ab und zu Sonne, aber meistens haben wir wieder Wolken, Schauer oder auch Gewitter. Bis 15 Grad heute und der SWR1-Wetter-Trend. Morgen weiter so kühl, es regnet nicht mehr ganz so oft. Am Sonntag wird es dann trockener und wärmer, bis 18 Grad.
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14: Mit Birgit Steinbusch. Ihr wünscht, wir spielen. Ihr könnt uns weiter eure Favoriten schicken. swr1.de oder über unsere App oder auch die Nachricht an die 06131 92 93 94 95.
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14: Und von und für Stefan Dilschnitter aus Ebernham in Ebernhahn im Westerwald. Wie cool ist das denn? Love Machine von Supermax.

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Vorsicht, A65 Landau Richtung Ludwigshafen zwischen Hasloch und dann Stadt Schauernheim liegen gegen.

0: Wolfgang Rabsch aus Selters. Ich habe bei euch noch nie Aphrodite's Child gehört. Das hat sich jetzt mit Rain and Tears geändert.
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0: Und gerade Vorsicht, A61 Koblenz-Ludwigshafen zwischen Kreuz Frankenthal und Kreuz Ludwigshafen sind Leute auf der Straße.

0: Und Englishman in New York, der Wunsch von Eva Müller aus Stromberg. Einen schönen guten Morgen, Frau Müller.
1: Hallo, Frau Steinmuth.
0: Hallo, und Sie sagen, ja, Englishman, der sich in New York so ein bisschen wie ein Außerirdischer fühlt, das würde Sie erinnern an den Besuch von König Charles zuletzt in den USA?
1: Das ist korrekt.
0: Genau. Und dieser Song, warum finden Sie den grundsätzlich so passend jetzt heute für Ihren sehr gemütlichen Brückentag?
1: Ich finde ihn heute sehr passend für den Tag, weil wir hier heute, regnet es heute und es ist ein wunderschöner Tag, um Radio zu hören, um das einfach mal zu genießen. Und diesen Song habe ich dann halt verbunden mit der aktuellen Situation, mit König Charles und seinem Besuch in den USA und seiner Rede vorm Kongress, die eigentlich jeder verstanden hat, außer Mr. Trump.
0: Sie arbeiten in einer Zahnarztpraxis und Ihre Chefs haben Ihn heute freigegeben. Das sind ja nette Chefs.
1: Genau. Ja, das sind sehr nette Chefs. Die ganze Praxis hat heute frei. Wir haben einen Brückentag in der Zahnarztpraxis in Stromberg und genießen das alle sehr und freuen uns am Montag wieder, alle arbeiten zu gehen und dann mit Freundlichkeit die Patienten zu begrüßen.
0: So, Sie machen heute Sofatag. Ihr Ehemann Heino ist da sicher auch sehr mit einverstanden. Aber was sagt der Hund Diego? Der will doch sicher raus.
1: Ja, wir waren eben kurz bevor Sie angerufen haben, waren wir noch eine halbe Stunde spazieren, weil wir haben das Glück, dass wir hier direkt im Wald wohnen. Und dann haben wir das schon erledigt. In der kleinen Pause, wo es nicht regnet und um dann gleich wieder weiter Radio zu hören.
0: Vielen Dank, noch einen schönen Tag mit uns. Tschüss.
1: Für Sie auch. Vielen Dank für den Anruf. Tschüss.

Ein seltener Neil Diamond bei uns. Girl, you'll be a woman soon von Gabi Rottmüller aus Landau, SWR 1 Rheinland-Pfalz. Der Brückentag mit der Zugabe für euch.

Ah, immer die besondere Atmosphäre. Christiane Mohr aus Mainz schreibt, ist das toll heute bei euch. Gehen auch die Beatles, Now and Then?

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0: Da waren wir noch jung, schreibt Bernd Janitschke. Aus Kommen hat er sich gewünscht. Peter Schilling, die Wüste lebt.
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0: Kurz nach 11:30 die Nachrichten.
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0: Die aktuellen Informationen hat Eva Zofko.
3: Guten Tag. Das Bundesamt für Verfassungsschutz stellt die systematische Beobachtung von Scientology ein. Die Organisation habe auf Bundesebene in den vergangenen Jahren an Relevanz verloren, teilte die Behörde zur Begründung mit und bestätigte einen Bericht des SWR. Weiter im Blick seien aber verfassungsfeindliche Bestrebungen von Mitgliedern und einzelnen Gruppierungen. In Bollendorf in der Eifel löscht die Feuerwehr nach dem Großbrand in einem Handwerkerzentrum weiter Glutnester. Der Brand hatte sich laut Polizei von einer Lagerhalle auf das gesamte Gebäude ausgeweitet. SWR-Reporter Paul Kersthold.
4: Ab heute Vormittag sind Experten der Kriminalpolizei vor Ort, um die Brandursache zu ermitteln. Auch welche Schadstoffe verbrannt sind, muss noch untersucht werden. Am Mittwoch ist außerdem Löschwasser in die Sauer gelaufen. Genauso unklar wie die Brandursache ist zum jetzigen Zeitpunkt auch, wie genau das sogenannte Handwerkerzentrum genutzt wurde. Laut Verbandsgemeindeverwaltung waren dort auch Firmen aktiv, die nicht ordnungsgemäß angemeldet sind und keinen regulären Mietvertrag haben. Das Ordnungsamt sei dabei, das zu prüfen. Im vergangenen Jahr sei die Feuerwehr mehrmals wegen Bränden auf dem Gelände ausgerückt.
3: In Mainz hat am frühen Morgen ein Fahrgast einen Straßenbahnfahrer angegriffen. Laut Polizei beleidigte der Mann den Fahrer, weil dieser an einer Haltestelle vorbeigefahren war. Als der Fahrer den Fahrgast dann aus der Bahn verweisen wollte, schlug ihm der Mann auf den Hinterkopf, drückte ihn zu Boden und würgte ihn. Anschließend flüchtete er zu Fuß. Die Polizei wertet jetzt die Videoaufnahmen aus der Bahn aus. Im Rhein-Pfalz-Kreis können Fahrzeuge wegen einer technischen Störung zurzeit nicht online zugelassen werden. Wie die Kreisverwaltung mitteilt, kann das Online-Zulassungsportal IKFZ bis Montag nicht genutzt werden.
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0: Der aktuellste Verkehrsservice im Land. A5 Frankfurt Richtung Karlsruhe zwischen Seeheim-Jugenheim und Kreuz-Weinheim. 15 Kilometer stockend. Die A67 Darmstadt Richtung Mannheim ist zwischen Lorsch und Fürnheimer Dreieck bis Montagmorgen gesperrt. Bis dahin ist die Umleitung Darmstädter Kreuz über die parallel verlaufende A5. Gute Fahrt. Wolkenschauer, Gewitter, zwischendrin auch mal kurz Sonne. So sieht's heute aus, bei maximal 15 Grad. Und der SWR1-Wettertrend, morgen auch so kühl, aber es regnet deutlich weniger. Sonntag meistens trocken mit Sonne und Wolken und auch wärmer, Höchstwerte um 18 Grad. 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
0: Ja, und ihr hattet eben schon Last Christmas, schreibt Thomas Schiefer aus Neuwied. Da komme ich jetzt mal mit den nächsten Glocken.

0: AC/DC Hell's Bells, Studio steht aber noch. Der Brückentag, das ist die Zugabe für euch. SWR 1 Rheinland-Pfalz, Rainer Zapp aus Geroldstein. Einen schönen guten Tag.
1: Schönen guten Morgen.
0: Sie wünschen sich New Order Blue Monday und schreiben, ja, die 80er, das waren Sie in der Disco. Dann erzählen Sie doch mal ein bisschen aus Ihrer schillernden Vergangenheit.
1: Ja, das war einfach die wilden 80er Jahre. Ich bin mittlerweile in den 60er angekommen, ne, und dann, das war einfach ein super, wenn ich an die 80er zurückdenke, dann muss ich immer an das Lied Blue Monday von New Order denken.
0: Und dann waren Sie auf der Tanzfläche oder an der Theke?
1: Ja, natürlich. Beides.
0: Beides?
1: Beides, ja.
0: Vorher auf der Fläche und dann an der Theke?
1: Wenn das Lied kam, war man natürlich auf der Tanzfläche dann, ja.
0: Okay, dann legen Sie mal los. Hier kommt Ihr Wunsch. Vielen Dank dafür. Tschüss, Herr Zapp.
1: Jo, danke schön.

Das sind ja Zeitreisen hier heute, gerade in der Disco mit Rainer Zapp. New Order Blue Monday und jetzt sind wir auf der Insel Texel. Da hatte Horst Hense seinen ersten Urlaub damals und hat immer gehört Mr. Blow Groovin' with Mr. Blow und wünscht es sich heute. Die Zugabe, erstmal eins Rheinland-Pfalz.

0: Brückentag gehört euch und ihr habt hier mehr zu tun wahrscheinlich als auf der Arbeit mit all den Wünschen, die ihr hier abgebt. Andreas Konrad aus Dörnbach bei Rockenhausen im Donnersbergkreis. Hallo, Herr Konrad.
1: Hallo, Birgit.
0: Also jetzt kommt Peter Alexander, die kleine Kneipe. Ja, und das ist Ihre Kindheit und das ist die Kellerbar bei Ihrem Onkel Werner.
1: Genau, ja. Erinnere ich mich sehr gerne dran, schöne Kindheitserinnerung. Und da sitzen wir auch heute noch gerne zu Geburtstagen. Mhm. Und es fühlt sich an wie eine kleine Kneipe. Zum einen und zum anderen würde ich mir mehr kleinen Kneipen wieder wünschen.
0: Und die Kellerbar bei Onkel Werner, wie sieht die denn aus, wenn da so Familie und Freunde immer zusammenkommen und sich da so wohlfühlen?
1: Ja, da ist eine Theke drin, die mein Onkel umgebaut hat. Der hat mal in einer Brauerei gearbeitet, in Winnweiler. Und da sitzen wir zu den Festlichkeiten immer drin und genießen den Tag.
0: Dann kommt jetzt hier die kleine Kneipe von Peter Alexander. Danke und noch einen schönen Brückentag.
1: Vielen Dank, ebenso.

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und Rheinland-Pfalz summt und schunkelt. Die kleine Kneipe, das ist eure Zugabe. SWR1 Rheinland-Pfalz am Brückentag. Britta Lüke aus Hönningen. Runrig, Book of Golden Stories.

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8: A5 Kassel Richtung Frankfurt, zwischen Nordwestkreuz Frankfurt und Westkreuz Frankfurt. Ein Unfall auf der linken Spur, 2 Kilometer Stau. Die Übersicht gleich nach den Nachrichten.
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9: 12 Uhr im Studio Eva Zofko. Neugeborene bekommen ab heute mehr Blutuntersuchungen. In Mainz hat ein Mann einen Straßenbahnfahrer angegriffen. Das Wetter in Rheinland-Pfalz wechselhaft mit Schauern, maximal 10 bis 15 Grad. Das deutschlandweite Neugeborenen-Screening wird ab heute um 2 wichtige Untersuchungen ergänzt. Bei allen Neugeborenen wird das Blut jetzt auch auf seltene Stoffwechselstörungen und einen Vitamin-B12-Mangel hin untersucht. Aus der ARD-Wissenschaftsredaktion berichtet Veronika Simon.
10: Wird ein Vitamin-B12-Mangel nicht rechtzeitig erkannt, kann das schwerwiegende Folgen für das Baby haben. Die Gehirnentwicklung der Kinder ist gestört. Es kommt zu körperlichen und kognitiven Einschränkungen. Bei Neugeborenen kann der Mangel leicht behoben werden und die Kinder entwickeln sich normal. Fachleute bezeichnen das Neugeborenen-Screening als eine der wichtigsten Präventionsmaßnahmen in Deutschland. Seit 1969 konnten dabei insgesamt Hunderttausende von erkrankten Kindern früh gefunden und behandelt werden.
9: Das Bundesamt für Verfassungsschutz stellt die systematische Beobachtung von Scientology ein. Die Organisation habe auf Bundesebene in den vergangenen Jahren an Relevanz verloren, teilte die Behörde zur Begründung mit und bestätigte damit einen Bericht des SWR. Weiter im Blick seien aber verfassungsfeindliche Bestrebungen von Mitgliedern und einzelnen Gruppierungen. Palästinenser Präsident Abbas bleibt Chef der Fatah-Bewegung im Westjordanland. Der Nationalkongress stimmte einstimmig für den 90-jährigen Abbas, der die Bewegung seit 2004 führt. Die Fatah steht vor allem bei jüngeren Palästinensern in der Kritik. Sie werfen der Führungsriege Vetternwirtschaft und Korruption vor. Zudem sehen sie die Fatah als Partei, die vor allem die israelische Besatzung des Westjordanlands verwaltet. Fachleute in Dänemark untersuchen den toten Wal vor der Insel Enholt. Es wird vermutet, dass es sich um Buckelwal Timmy handelt, der in der Ostsee gestrandet und dann von Helfern Richtung Nordsee geschleppt worden war. Arne Bartram berichtet.
11: Mitarbeiter der dänischen Naturschutzbehörde schauen sich den jetzt gefundenen toten Wal genauer an, vermessen ihn und nehmen Proben. Vermutlich ist er schon eine Weile tot. Außerdem soll geprüft werden, ob das Tier einen Sender trägt. Ergebnisse gibt es wohl frühestens nächste Woche. Das tote Tier liegt rund 75 Meter vor der dänischen Insel Anholt im Wasser und ist vom Strand aus gut zu sehen. Die Insel Anholt liegt auf der Route Richtung Nordsee, in die der Wal aus Deutschland Anfang Mai gebracht worden war, von einer privaten Initiative.
9: In Mainz hat ein Fahrgast am frühen Morgen einen Straßenbahnfahrer angegriffen. Der Mann hatte sich offenbar geärgert, dass der Straßenbahnfahrer an einer Haltestelle einfach vorbeigefahren war. SWR-Reporter Andreas Neubrech hat die Einzelheiten.
12: Warum der Fahrer nicht hielt, ist noch unklar. Jedenfalls brachte das den Fahrgast offenbar so in Rage, dass er anfing, den Fahrer zu beleidigen. Als dieser daraufhin den Fahrgast aus der Bahn verweisen wollte, soll der Passagier dem Fahrer auf den Hinterkopf geschlagen, ihn zu Boden gedrückt und am Hals gewürgt haben. Anschließend sei er zu Fuß geflüchtet. Die Polizei suchte direkt nach dem Täter, fand ihn aber nicht. Nun wertet sie das Videomaterial aus der Straßenbahn aus. Auf dem dürfte der Täter wahrscheinlich zu sehen sein.
9: In die Diskussion um einen zweiten Standort für die Mainzer Unimedizin kommt Bewegung. Im Koalitionsvertrag zwischen CDU und SPD wird eine Zwei-Standort-Lösung unterstützt. Das bedeutet, die Unimedizin bleibt mit der ambulanten Versorgung in der Oberstadt. Der stationäre Teil wird ausgelagert. Über die Vor- und Nachteile eines neuen Standorts hat sich noch niemand Gedanken gemacht. Das will der Mainzer Oberbürgermeister Hase jetzt auf den Weg bringen. Das waren die Nachrichten für Rheinland-Pfalz. Die Zeit, es ist 12.04 Uhr.
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8: A5 Kassel Richtung Frankfurt zwischen Nordwestkreuz Frankfurt und Westkreuz Frankfurt 2 Kilometer Stau. A5 Frankfurt Richtung Karlsruhe zwischen Seeheim-Jugenheim und Kreuz-Weinheim 15 Kilometer stockend. A643 Mainz Richtung Wiesbaden zwischen Mainz-Mombach und Schiersteiner Kreuz 2 Kilometer stockend. Die A67 Darmstadt Richtung Mannheim ist zwischen Lorsch und Firnheimer Dreieck wegen Bauarbeiten gesperrt. Bis Montag früh die Umleitung ab dem Darmstädter Kreuz über die parallel verlaufende A5. Gute Fahrt.
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8: Ein bisschen Sonne ist da, aber eigentlich mehr Wolken, Schauer und Gewitter. Bis 15 Grad und der SWR1-Wetter-Trend. Morgen regnet es dann schon nicht mehr so viel. Es bleibt noch kühl. Am Sonntag wird es trockener und auch wärmer.
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8: Mit Birgit Steinbusch. Wir spielen eure Wünsche und was für welche.
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8: Jennifer Maasfeller aus Alzey für meine lieben Kollegen. Linkin Park in the End. Ja, dann rappen wir uns mal durch den Brückentag.

0: Für Michael Kiesmann, Hubert von Geusern, weit, weit weg. Und es geht hier Schlag auf Schlag.
1: Hallo SWR1. Ich freue mich sehr über den Zugabetag heute und ich wünsche mir den Song von den Pogues, A Rainy Night in Soho. Und ich grüße damit die Alex, den Tim und den Felix. Habt allen einen schönen Brückentag. Bis dann.

0: Billy Carrington, People Are Crazy für Vinny. Sie ist gerade aus Kanada zurückgekommen und der Song läuft da rauf und runter im Country-Sender. Und deshalb hat sie sich den gewünscht. SWR 1 Rheinland-Pfalz am Brückentag mit der Zugabe für euch. Ihr wünscht, wir spielen. Hallo.
1: Hallo, ich heiße Emma. Ich komme vom Asterstein und habe mir das Lied Shivers von Ed Sheeran gewünscht. Und mit diesem Lied will ich meine Familie und meine Tanzgruppe Gelb-Rot grüßen. Und wenn ich das Lied gleich höre, dann singe ich ganz laut mit. Ciao.
0: Emma, wir hören dich.

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0: Die Nachrichten mit Eva Zofko.
2: Guten Tag. Neugeborene haben ab heute das Recht auf weitere wichtige Blutuntersuchungen. Die Babys können im Rahmen des Neugeborenen-Screenings zum einen auf Vitamin B12-Mangel hin untersucht werden und zum anderen auf 3 weitere seltene Stoffwechselerkrankungen. Das Neugeborenen-Screening wird von den Krankenkassen bezahlt und gilt als eine der wichtigsten Vorsorgemaßnahmen. Die kostenlose Energiesparberatung der Caritas Bad Kreuznach gibt es jetzt für mehr Menschen. Die bekamen bisher nur diejenigen, die etwa von Sozialleistungen leben. Jetzt gibt es die Beratung auch für Haushalte, die von Armut bedroht sind. Als Nachweis reiche eine Selbstauskunft, so die Caritas. Die Beratung soll helfen, Energie zu sparen. Außerdem bekommen die Menschen kostenlose Hilfsmittel wie LED-Leuchten, abschaltbare Steckerleisten oder Sparduschköpfe. Im Gelbachtal im Westerwald haben sich mehrere Akteure zusammengeschlossen, um die Ausbreitung des Riesenbärenklaus einzudämmen. Die invasive Pflanze ist auch als Herkulesstaude bekannt und breitet sich seit Jahrzehnten im Westerwald aus. SWR-Reporter Christoph Bröder.
3: Der Westerwaldkreis, der Zweckverband Naturpark Nassau und auch die Stiftung Scheuern wollen verhindern, dass sich die Pflanzen im Gelbachtal weiter ausbreiten. Nach deren Auskunft wurden dort zuletzt mehr als 10.000 Keimlinge gezählt. Die werden nun von Mitarbeitern der Stiftung Scheuern per Hand ausgestochen. Das sei eine mühsame, aber ökologisch verträgliche Methode. Der Pflanzensaft des Riesenbärenklaus kann bei Menschen und Tieren Verbrennungen verursachen. Die Pflanze stammt ursprünglich aus dem Kaukasus und ist in Deutschland nicht heimisch. In der EU gilt sie als sogenannte invasive Art, weil sie heimische Arten verdrängt und keine natürlichen Feinde bei uns hat.
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0: Der aktuellste Verkehrsservice im Land. A5 Frankfurt Richtung Karlsruhe zwischen Seeheim-Jugendheim und Kreuz-Weinheim 10 Kilometer stockend. Die A67 Darmstadt Richtung Mannheim ist zwischen Lorsch und Fürnheimer Dreieck gesperrt bis Montagmorgen wegen Bauarbeiten. Die Umleitung ab dem Darmstädter Kreuz über die parallel verlaufende A5. Gute Fahrt! Wir haben Wolkenschauer und Gewitter, zwischendrin auch mal kurz Sonne, maximal 15 Grad heute und der SWR1 Wettertrend. Morgen auch so kühl, aber da regnet es deutlich weniger. Sonntag dann meistens trocken mit Sonne und Wolken und auch wärmer, Höchstwerte um 18 Grad. 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

0: Die Zugabe, eure Wünsche, eure Geschichten. Heino Müller aus Stromberg hat 1979 seinen ersten VW Käfer Lotte genannt. Nach diesem Song hier, Stefan Sulke.
1: Na Lotte.

SWR 1 Rheinland-Pfalz, der Brückentag, das ist eure Zugabe und wir kommen zu einem gigantischen Schlagzeug-Solo. Reicht, da weiß man. Phil Collins, In the Air Tonight, Jeanette aus Monreal im Landkreis Main-Koblenz, hallo.

0: Aber weil es jetzt kommt, was ist gerade in deiner Nähe?
1: Also ich hätte hier eine Blechschüssel und einen Holzlöffel.
0: Alles
1: klar. Ich glaube, ich werde nicht ans Original rankommen, aber ich hämmer drauf.
0: Okay, jetzt hier für dich und für alle anderen Phil Collins In the Air Tonight. Danke, Jeanette. Noch
1: vielen,
0: einen schönen Tag mit
1: Dank.
0: Uns. Ja?
1: Euch auch. Vielen Dank fürs tolle Willkommen.
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Noch keine 13 Uhr am helllichten Tag. Zeit für Wunderkerzen. Phil Collins in the Air Tonight, Live Aid 1985. SWR 1 Rheinland-Pfalz, das ist eure Zugabe. So feiern wir mit euch den Brückentag.

0: SWR1 Rheinland-Pfalz am verrückten Tag mit euren Wünschen. Und jetzt für Judith Gott aus Wolfsheim, Santiano, durch jeden Sturm. Dankeschön.
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kam hier irgendwie gerade die Viertelstunde der großen Gefühle bei SWR1 Rheinland-Pfalz. Werner Drescher aus Remagen. Ich habe noch nie im Radio Joe Henry, Map of Belgium, gehört. Ist doch so schön und melancholisch, schreibt er.

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4: Vorsicht bitte, A65 Ludwigshafen Richtung Landau zwischen Hasloch und Neustadt-Weinstraße Nord, eine ungesicherte Unfallstelle.
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5: 13 Uhr im Studio Eva Zofko. Neugeborene bekommen ab heute mehr Blutuntersuchungen. Ein LKW ist in den Altrhein bei Neuburg gestürzt. Und das Wetter in Rheinland-Pfalz wechselhaft mit Schauern maximal 10 bis 15 Grad. Das deutschlandweite Neugeborenen-Screening wird ab heute um zwei wichtige Untersuchungen ergänzt. Bei allen Neugeborenen wird das Blut jetzt auch auf seltene Stoffwechselstörungen und einen Vitamin-B12-Mangel hin untersucht. Aus der ARD-Wissenschaftsredaktion Veronika Simon.
6: Wird ein Vitamin-B12-Mangel nicht rechtzeitig erkannt, kann das schwerwiegende Folgen für das Baby haben. Die Gehirnentwicklung der Kinder ist gestört. Es kommt zu körperlichen und kognitiven Einschränkungen. Bei Neugeborenen kann der Mangel leicht behoben werden und die Kinder entwickeln sich normal. Fachleute bezeichnen das Neugeborenen-Screening als eine der wichtigsten Präventionsmaßnahmen in Deutschland. Seit 1969 konnten dabei insgesamt Hunderttausende von erkrankten Kindern früh gefunden und behandelt werden.
5: Die Weltgesundheitsorganisation warnt vor Nikotinbeuteln. Sie seien darauf angelegt, süchtig zu machen, heißt es in einem Bericht. Die kleinen Säckchen, die meist zwischen Zahnfleisch und Lippe platziert werden, würden aggressiv beworben. Die Tabakkonzerne hätten dabei gezielt junge Menschen im Blick. Der weltweite Markt belief sich im vergangenen Jahr laut WHO auf einen Wert von umgerechnet knapp 6 Milliarden Euro. Alle Regierungen sollten entsprechende Tabakkontrollen einführen, die auch Nikotinbeutel einschließen. In Deutschland ist der Handel damit verboten, Besitz und Nutzung aber nicht. US-Präsident Trump hat seinen Besuch in China beendet. Trump und Chinas Staatspräsident Xi haben eine Reihe von Wirtschaftsverträgen auf den Weg gebracht und über die aktuellen Krisen und Konflikte gesprochen. Benjamin Seib hat die Einzelheiten.
7: Eine gemeinsame Linie gibt es beim Thema Iran-Krieg. Beide Seiten erklärten, die Straße von Hormus solle offen sein und bleiben. Trump sagte zudem, man sei sich einig, dass der Iran keine Atomwaffen haben dürfe. Das größte Konfliktpotenzial bot das Thema Taiwan. Die Insel wird seit Jahrzehnten unabhängig und demokratisch regiert. China sieht sie aber als Teil des eigenen Staatsgebiets. Die USA liefern Waffen in Milliardenhöhe an Taiwan. China erklärte, das sei eine rote Linie für Peking.
5: Bei Mainzer Impfstoffhersteller BioNTech steht in gut einer Stunde die Jahreshauptversammlung an. Bei dem Online-Meeting mit Aktionären geht es unter anderem um den Umbau des Unternehmens. BioNTech will sich in Zukunft verstärkt auf den Pharmabereich konzentrieren und arbeitet bereits an mehreren Krebsmedikamenten. Um sie bis 2030 marktreif zu bekommen, braucht der Mainzer Konzern Geld und eine andere Expertise im Management. Worms wird ab heute wieder teilweise zur Mittelalterwelt. Am Nachmittag beginnt im Wormser Wäldchen das Spektakulum, einer der größten Mittelaltermärkte in Deutschland. SWR-Reporter Jürgen Wolf.
8: Unter anderem Gaukler und Markthändler versetzen das Wäldchen zum 23. Mal in eine längst vergangene Zeit. Zahlreiche Lagergruppen mit fantasievollen Namen wie Societas Barbarossa oder Freie Kreuzfahrergemeinschaft Kurpfalz bevölkern das Gelände mit ihren mittelalterlichen Zelten. Dazu gibt es Live-Musik. Außerdem werden Feldschlachten mit Kämpfern in Kettenhemden nachgestellt. Feuerschuss gehören ebenfalls zum Programm.
5: Ein LKW ist heute Morgen bei Neuburg in der Südpfalz in den Altrhein gestürzt. Laut Polizei wollte der Fahrer mit zu hoher Geschwindigkeit einem parkenden Auto ausweichen. Dabei kam der LKW von der Fahrbahn ab, stürzte eine Böschung hinunter und landete im Altrhein. Der Fahrer musste von der Feuerwehr aus dem Führerhaus befreit werden. Ein Spezialkran holte den LKW aus dem Fluss. Unklar ist, ob der Laster etwas geladen hatte. Die Zeit, es ist 13.04 Uhr.
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4: Vorsicht bitte auf der A65 Ludwigshafen Richtung Landau zwischen Hasloch und Neustadt-Weinstraße Nord, eine ungesicherte Unfallstelle. A5 Frankfurt Richtung Karlsruhe zwischen Seeheim-Jugenheim und Kreuz-Weinheim 10 Kilometer, da 20 Minuten drauf. Die A67 Darmstadt Richtung Mannheim ist zwischen Lorsch und Firnheimer Dreieck bis Montagmorgen gesperrt. Die Umleitung ab dem Darmstädter Kreuz über die parallel verlaufende A5. Gute Fahrt.
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4: Viele Wolken, ganz selten mal Sonne, immer wieder Schauer, stellenweise auch Gewitter. Das ist die Mischung. Bis 15 Grad heute und der SWR1-Wetter-Trend. Morgen dann schon nicht mehr ganz so nass, aber noch kühl. Sonntag trockener, sonniger und auch wärmer.
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4: Mit Birgit Steinbusch. Und das ist ein bisschen wie Weihnachten heute. Wir erfüllen eure Wünsche.
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9: Hallo, hier ist die Marion aus Trier. Wie wär's, wenn wir die Stunde starten mit Papa was a Rolling Stone? Das wäre doch eine gute Idee, oder?
4: Super Idee.

Das ist dringend aus unserer Verkehrsredaktion. Vorsicht bitte A66 Wiesbaden-Frankfurt zwischen Frankfurt-Ludwig-Landmann-Straße und Frankfurt-Miquel-Allee in beiden Richtungen Kinder auf der Straße. Bitte besonders aufpassen, A66 Wiesbaden-Frankfurt zwischen Frankfurt-Ludwig-Landmann-Straße und Frankfurt-Miquel-Allee in beiden Richtungen Kinder auf der Straße. Der Brückentag, die Zugabe für euch. Claudia Donner aus Bobenheim-Roxheim schreibt, Funkelperlenaugen von Pur läuft immer nur in der Hitparade bei euch und heute.

0: SWR1 Rheinland-Pfalz am Brückentag mit eurer Zugabe. Ja, da sind wir schon wieder auf dem Schiff. Und zwar jetzt mit Gabi Bob aus Waldalgesheim. Hallo, Frau Bob.
1: Hallo, Frau Steinbusch.
0: Ja, das Tolle an Ihren Wünschen sind ja auch immer die Geschichten dazu. Ja, und wir sind jetzt Insel Jüst, oder? Da war Ihr letzter Urlaub, genau. Vor 4 Wochen.
1: Genau, am 18. April sind wir dahin gefahren und eigentlich mit ganz durchwachsenen Wettervorhersagen und hatten Glück. Also wir hatten Sonnenschein, zwar immer nur so um 9-10 Grad, aber Sonnenschein, es war einfach nur herrlich.
0: Und es war Ihre Premiere auf der Insel Jüst?
1: Unsere Premiere, ja. Ich habe mich immer davor gezogen wegen der komischen Fährzeiten.
0: Okay, aber genau diese Fähre ist es ja jetzt, ne, die Ihnen noch so nachhängt und deshalb hier heute auch der Wunsch, Biscaya von James Last.
1: Ja.
0: Weil das da immer lief.
1: Das läuft beim Einlaufen in den Hafen und auch dann nochmal zum Abschied.
0: Dann können Sie jetzt nochmal hier in Erinnerungen schwelgen, ja?
1: Das machen wir.
0: Gänsehaut, ja. James Last, Biscaya. Dankeschön. Dank. Gute Zeit, tschüss.
1: Danke Ihnen auch, tschüss.

SWR1 Rheinland-Pfalz, Zugabe am Brückentag. Und Vera Schmitz aus Ortendung schreibt: Halleluja, was ist das für ein Tag heute mit euch? Ja, da sagst du was. Aber ihr seid die Stars. Ihr macht den Job. Und jetzt hier Michael Thees aus Moorbach, Simple Man, Lynyrd Skynyrd. 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

Und wir haben auch ein Herz für Ulrike Mielke aus Althof bei Gerbach. Sie schreibt, ich sitze hier ganz allein in meinem Büro. Ja, ich komme mir ja ein bisschen verloren vor. Chaka Khan und Ain't Nobody wären jetzt wirklich super für mich. 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

0: Es ist 13.30 Uhr.
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0: Die Nachrichten mit Eva Zofko.
2: Guten Tag. Für Neugeborene gibt es ab heute das Recht auf weitere wichtige Blutuntersuchungen. Die Babys können im Rahmen des Neugeborenen-Screenings zum einen auf Vitamin B12-Mangel hin untersucht werden und zum anderen auf drei weitere seltene Stoffwechselerkrankungen. Das Neugeborenen-Screening wird von den Krankenkassen bezahlt und gilt als eine der wichtigsten Vorsorgemaßnahmen. Im Kreis Main-Koblenz fallen immer wieder Busfahrten des Unternehmens Transdev aus, vor allem bei der Schülerbeförderung. Der Verkehrsverbund Rhein-Mosel und der Kreis haben das erneut kritisiert und Vertragsstrafen verhängt. Fahrten, die ausfallen, werden nicht bezahlt. Transdev hat dem SWR mitgeteilt, dass die größten Probleme einen bestimmten Fahrzeugtyp betroffen hätten und diese inzwischen behoben seien. Der Imkerverband Rheinland-Pfalz plant im September in Neustadt an der Weinstraße ein großes Festival rund um Honig und Bienen. Nach Angaben der Veranstalter wird es das bundesweit erste Honig-Bienen-Land-Festival sein. SWR-Reporterin Irmgard Reisinger.
3: Das Festival richtet sich an Familien, Schulklassen, Genießer und Naturinteressierte, sagte ein Sprecher des Landesimkerverbandes. Auf dem Gelände des Dienstleistungszentrums Ländlicher Raum DLR in Neustadt werde es am letzten Septemberwochenende fachkundige Einblicke in das Leben der Bienen geben. Außerdem Honig zum Verkosten, eine Showküche mit Sternekoch und einen Bauernmarkt. Etwa 60.000 Bienen aus einer besonders sanftmütigen Zucht sollen auch teilnehmen.
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0: Der aktuellste Verkehrsservice im Land. A5 Frankfurt Richtung Karlsruhe zwischen Seeheim-Jugenheim und Kreuz-Weinheim. 10 Kilometer stockend, 20 Minuten drauf. A5 Frankfurt Richtung Karlsruhe am Dreieck Karlsruhe in der Überleitung zur A8 Richtung Stuttgart. 2 Kilometer Stau. Die A67 Darmstadt Richtung Mannheim ist zwischen Lorsch und Firnheimer Dreieck bis Montag früh gesperrt wegen Bauarbeiten. Und solange die Umleitung dann ab dem Darmstädter Kreuz über die A5, die läuft da parallel. Gute Fahrt. Wolkenschauer, Gewitter, zwischendurch mal kurz Sonne. Das ist heute so der Tag bei maximal 15 Grad. Und der SWR1 Wetter trennt. Morgen auch so kühl. Es regnet nicht mehr ganz so viel. Sonntag ist es dann auch wirklich meistens trocken mit Sonne und Wolken. Es wird auch wärmer, Höchstwerte um 18 Grad. 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
4: Hallo, hier ist Silvia aus Wetzdorf und ich wünsche mir für den Zugabetag den Titel von Falco, Junge Römer, da er viel zu selten gespielt wird und einfach nur ein super Song von ihm ist, und wünsche ein schönes Wochenende. Tschüss!

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1: Es war eins Rheinland-Pfalz, der Brückentag mit der Zugabe. Martina aus Hatzenbühl schreibt, könntet ihr mal kurz eine Pause machen, so eine halbe Stunde ungefähr. Ich muss mit dem Hund raus. Martina geht leider nicht, weil hier ist Sascha Zuhl aus Bad Kreuznach und der wünscht sich Shannon, Let the Music Play.

Aktuell aus unserer Verkehrsredaktion. Vorsicht bitte A67, Darmstadt Richtung Mönchhof, Dreieck zwischen Büttelborn und Groß-Gerau, liegt eine Dachbox auf der linken Spur. SWR1 Rheinland-Pfalz, Brückentag, eure Zugabe für Andreas Marschall. Westlife, You Raise Me Up. 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

Ganz große Gefühle und so geht's jetzt hier auch weiter. Ellen Müller aus Kirn, sie und ihr Mann Michael hatten gestern den 38. Hochzeitstag. Als sie geheiratet haben, lief immer rauf und runter im Radio France Gall, Ella, Ella. Das Lied lief auch gestern bei den beiden, ja, als sie ihren großen Tag hatten. Und auf der Hochzeitsfeier damals gab es die Single nicht. Und dann ist ein Gast, der DJ ist, irgendwie losgerannt, in die Disco gefahren, hat die Single organisiert, lief dann auch auf der Hochzeit natürlich rauf und runter. Ella, Ella, France Gall. Eure Zugabe.

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17: Birgit Steinbusch geht, hier kommt die Zugabe. Und das ist Frank Jentscher. Viel Spaß.

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1: 14 Uhr im Studio Eva Zofko. Bundeskanzler Merz räumt Fehler bei seiner Kommunikation ein. In Rheinland-Pfalz kommt das bundesweit erste Honigbienenfestival. Und das Wetter im Land wechselhaft mit Schauern bis 15 Grad. Bundeskanzler Merz hat sich beim Katholikentag in Würzburg den Fragen junger Menschen gestellt. Dabei räumte Merz Kommunikationsprobleme ein. Sabine Brüttingen.
2: Es war kein Wohlfühltermin für Bundeskanzler Friedrich Merz. Die Fragen der jungen Menschen drehten sich um drängende Probleme. Wie steht es um den Klimaschutz und die soziale Gerechtigkeit im Land? Wie steht der Kanzler zu einem Social-Media-Verbot? Und wie kommt es, dass Merz offenbar in seinen Aussagen so häufig missverstanden wird? Hier gab sich der Kanzler ungewöhnlich selbstkritisch. Er frage sich, woran es liege, dass er offenbar die Menschen im Land mit seiner Art der Kommunikation nicht erreiche, so der Kanzler. Diese Frage habe er aber noch nicht abschließend für sich beantwortet.
1: Die Stimmung in der Wohnungsbaubranche ist eingebrochen. Nach Daten des IFO-Instituts verschlechterte die sich im April verglichen mit dem Vormonat so sehr wie seit 4 Jahren nicht mehr. Die weltpolitischen Unsicherheiten trübten die Erwartungen der Branche ein. Lieferketten seien fragil und gleichzeitig stiegen die Finanzierungskosten, so das IFO-Institut. US-Präsident Trump hat seinen Besuch in China beendet. Trump und Chinas Staatspräsident Xi haben eine Reihe von Wirtschaftsverträgen auf den Weg gebracht und über die aktuellen Krisen und Konflikte gesprochen. Benjamin Seib berichtet.
3: Eine gemeinsame Linie gibt es beim Thema Iran-Krieg. Beide Seiten erklärten, die Straße von Hormus solle offen sein und bleiben. Trump sagte zudem, man sei sich einig, dass der Iran keine Atomwaffen haben dürfe. Das größte Konfliktpotenzial bot das Thema Taiwan. Die Insel wird seit Jahrzehnten unabhängig und demokratisch regiert. China sieht sie aber als Teil des eigenen Staatsgebiets. Die USA liefern Waffen in Milliardenhöhe an Taiwan. China erklärte, das sei eine rote Linie für Peking.
1: Für Neugeborene gibt es ab heute das Recht auf weitere wichtige Blutuntersuchungen. Die Babys können im Rahmen des Neugeborenen-Screenings zum einen auf Vitamin B12-Mangel hin untersucht werden und zum anderen auf 3 weitere seltene Stoffwechselerkrankungen. Das Neugeborenen-Screening wird von den Krankenkassen bezahlt und gilt als eine der wichtigsten Vorsorgemaßnahmen. Forscher wollen die Herkunft des toten Buckelwals vor der dänischen Insel Anholt klären. Das Tier ist 10 bis 15 Meter lang und liegt etwa 75 Meter vor der Küste. Die dänische Umweltbehörde geht davon aus, dass der Buckelwal schon länger tot ist. Es wird auch vermutet, dass es sich um den Buckelwal handelt, der in der Ostsee gestrandet und von Helfern Richtung Nordsee geschleppt worden war. Der Imkerverband Rheinland-Pfalz plant im September in Neustadt an der Weinstraße ein großes Festival rund um Honig und Bienen. Nach Angaben der Veranstalter wird es das bundesweit erste Honigbienenlandfestival sein. SWR-Reporterin Irmgard Reisinger.
4: Das Festival richtet sich an Familien, Schulklassen, Genießer und Naturinteressierte, sagte ein Sprecher des Landesimkerverbandes. Auf dem Gelände des Dienstleistungszentrums Ländlicher Raum DLR in Neustadt werde es am letzten Septemberwochenende fachkundige Einblicke in das Leben der Bienen geben. Außerdem Honig zum Verkosten, eine Showküche mit Sternekoch und einen Bauernmarkt. Etwa 60.000 Bienen aus einer besonders sanftmütigen Zucht sollen auch teilnehmen.
1: In Mainz hat ein Fahrgast einen Straßenbahnfahrer angegriffen, offenbar, weil er eine Haltestelle verpasst hatte. Nach Polizeiangaben hat der bisher unbekannte Täter den Fahrer deshalb beleidigt. Als er der Bahn verwiesen wurde, schlug er dem 62-Jährigen, drückte ihn zu Boden und würgte ihn. Danach lief der Täter weg. Die Polizei schaut jetzt, ob Kameras die Tat aufgezeichnet haben. Die Zeit, es ist 14.04 Uhr.
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5: A5 Frankfurt Richtung Karlsruhe zwischen Seeheim-Jugendheim und Kreuz-Weinheim. 10 Kilometer streckenweise stockender Verkehr, Verzögerung bis zu 20 Minuten. Die A67 Darmstadt Richtung Mannheim ist zwischen Lorsch und Firnheimer Dreieck wegen Bauarbeiten noch bis Montag früh gesperrt. Die Umleitung erfolgt oder führt über das Darmstädter Kreuz über die parallel verlaufende A5. Und dann noch die B49 Cochem-Koblenz ist zwischen Klotten und Pommern in beiden Richtungen nach einem Unfall gesperrt. Gut und sichere Fahrt.
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5: Bisschen Sonne zwischen den Wolken, auch einige Schauer und Gewitter. In der Eifel und im Rheinland ein bisschen freundlicher, 10 bis maximal 15 Grad. Und der SWR1-Wettertrend, morgen weniger Regen, der Sonntag trockener und ein bisschen wärmer.
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5: Mit Frank Jentscher, schönen guten Tag. Tja, der Wahnsinn geht weiter und was soll ich sagen, das ist auch gut so. Eure Musikwünsche heute hier den ganzen Tag bei uns noch bis 20 Uhr. Jetzt die Climax Blues Band mit Couldn't Get It Right und zwar für H. Hauser und für Astrid Woll-Siffer aus Rupertsecken. Und für Astrid schreibt sie, werden da wirklich Erinnerungen wach. Ja, abtanzen im Kult, schreibt sie, Kulturschuppen in Gundersweiler ab Ende der 80er bis Mitte der 90er.
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0: Enjoy the Silence von Depeche Mode, gewünscht von Brigitte Zimmermann aus Bendorf am heutigen Zugabetag. So, und jetzt geht's in die Pfalz, genauer gesagt nach Kirrweiler an der südlichen Weinstraße. Da ist Melanie zu Hause, Melanie Anton, hallo.
1: Hallo.
0: Und es geht in deinem Wunsch, kann man sagen, um eine Liebeserklärung an die schöne Pfalz. Und ich glaube, viele wissen schon, um welchen Titel es geht, nämlich welchen.
1: Ja, das ist das schöne Pfalzlied von den anonymen Gitarristen.
0: Und warum hörst du das so gern?
1: Ja, zum einen, weil es doch sehr schön das Pfälzer Lebensgefühl ausdrückt und die Liebe zur Heimat und was denn die Pfalz so besonders macht. Und dann gibt es ein besonderes, ganz besonderes Erlebnis, dieses Lied zu hören. Das ist, wenn man auf dem Betzenberg ist, im Fußballstadion in Kaiserslautern und das 48.000 Leute singen, dann ist das sehr, sehr besonders.
0: Das läuft bei jedem Heimspiel, ne?
1: Das läuft bei jedem Heimspiel, das ist das Einlaufspiel unserer Mannschaft, ja.
0: Und singst du dann auch mit?
1: Natürlich. Also ich glaube, da gibt es fast keinen, der nicht mitsingt. Und wenn er alle Worte nicht kann oder so, aber so ein bisschen mitsingen muss da jeder. Da wird man einfach mitgerissen, ja.
0: Wunderbar. Eine schöne Liebeserklärung an die schöne Pfalz. Und das haben sich auch noch gewünscht Florian Gammel aus Brohl-Lützing, Monika Schmidt aus Bellheim, Renate Hettinger aus Trierweiler und eben Melanie Anton aus Kirrweiler. Melanie, vielen Dank für den Wunsch und ein schönes Wochenende.
1: Ja, vielen Dank. Vielen Dank für das schöne Programm und das schöne Wochenende geht weiter.
0: Sehr gerne. Ciao.

Das Pfalzlied. In SWR 1 Rheinland-Pfalz hier und Dorothee Ganser aus Koblenz schreibt hier: Ich wünsche mir dieses Lied hier schon jedes Jahr für die Hitparade, leider ohne Erfolg. Vielleicht klappt's ja. Und sie meint jetzt nicht das Pfalzlied, sondern den Song, der jetzt kommt. Ulrich Müller hat sich das auch gewünscht und ich spreche von diesem Song. Joni Mitchell, Both Sides Now. In der Live-Version. 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

Sehr schön. Oder Joni Mitchell, Both Sides Now. Herrlich. Wunderbar, was für ein toller Zugabetag heute und kleiner musikalischer Tapetenwechsel. Viele Grüße an das Kult in Gundersweiler, die beste Dorfdisco der Welt. Ein Raum zwischen Wirklichkeit und Tanzwahnsinn und natürlich Grüße an die Party-People, schreibt Annika Spieler aus Rockenhausen. Und wenn der Song läuft, dann ist sie wieder in der Dorfdisco. Furious Slaughterhouse und Won't Forget These Days.

SWR 1 Rheinland-Pfalz, der Zugabetag am Brückentag. Und jetzt was Schönes, was anderes Schönes. Ist ja alles irgendwie wunderschön. Sandy Shaw kennen wir, glaube ich, alle noch. Papa Donna String und Iris Thomas aus Hangen-Weisheim in Rheinhessen sagte, ich bin gerade bei mir im Haus am Aussortieren und habe da meine allerersten Schallplatten wiederentdeckt. Unter anderem auch Puppet on a String fand ich damals als Sechsjährige klasse. Und ich bin auch barfuß auf dem Wohnzimmertisch, habe ich getanzt.

0: 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String.
1: Es ist 14.30 Uhr.
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1: Die Nachrichten mit Eva Zofko.
3: Guten Tag. Bundeskanzler Merz hat eingeräumt, Fehler in seiner Kommunikation zu machen. Der CDU-Chef sagte auf dem Katholikentag in Würzburg, er frage sich intensiv, warum es ihm offensichtlich nicht gelinge, die Menschen im Land zu erreichen. Er wolle ihnen trotz großer Herausforderungen Optimismus geben, dass man alles hinbekommen könne. Er müsse aber noch mehr erklären, so Merz. Laut dem letzten ARD-Deutschland-Trend sind im Moment nur noch 13% mit der Bundesregierung und 16% mit Kanzler Merz zufrieden. In Neustadt an der Weinstraße ist in der Nacht für 2,5 Stunden der Strom ausgefallen. Nach Angaben der Stadtwerke hatte es kurz vor Mitternacht 2 Kurzschlüsse im Netz gegeben und 28 Umspannstationen fielen bis etwa 2.20 Uhr aus. Sie wandeln normalerweise die angelieferte Energie in nutzbaren Strom um. 20.000 Menschen waren in Neustadt von dem Stromausfall betroffen. Seit heute früh sind Monteurteams unterwegs und reparieren den Schaden. Der Kreis Birkenfeld sichert die Bauarbeiten am Idar-Obersteiner Klinikum mit einer Bürgschaft ab. Sie beträgt bis zu 48 Millionen Euro, hat der Kreistag beschlossen. So kann das Klinikum einen Kredit beantragen, um seinen Anteil am Bauprojekt zu bezahlen. SWR-Reporter Maximilian Storr.
4: Das Krankenhaus wird für etwa 150 Millionen Euro erweitert und modernisiert. Unter anderem mit neuen OP-Sälen und einem Hubschrauber-Landeplatz. Die Hauptkosten trägt das Land mit mehr als 100 Millionen Euro. Bereits im Oktober war eine Bürgschaft über 20 Millionen Euro beschlossen worden, damit weiter gebaut werden konnte. Die Kommunen mussten unter anderem deshalb einspringen, weil der aktuelle Klinikträger seine Anteile am Klinikum verkaufen will. Die Stadt Idar-Oberstein und der Kreis suchen daher einen neuen Träger für das Krankenhaus und wollen bis Sommer ein Verfahren für Interessierte starten.
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1: Und wir schauen auf die Straßen. A5 Frankfurt Richtung Karlsruhe. Zwischen Zwingenberg und Bensheim Unfall auf der rechten Spur. 6 Kilometer Stau. Bitte hier an die Rettungsgasse denken. Die A67 Darmstadt Richtung Mannheim ist zwischen Lorsch und Firnheimer Dreieck wegen Bauarbeiten noch bis Montag früh gesperrt. Die Umleitung führt ab dem Darmstädter Kreuz über die parallel verlaufende A5. Und die B49 Cochem-Koblenz ist zwischen Klotten und Pommern in beiden Richtungen nach einem Unfall gesperrt. Gut und sichere Fahrt. Das Wetter etwas Sonne, allerdings auch einige Schauer und Gewitter noch in der Eifel und Richtung Rheinland. Insgesamt ein bisschen freundlicher. 10 bis 15 Grad heute. Und der SWR 1 Wettertrend. Morgen dann deutlich weniger Regen, der Sonntag auch trockener und ein bisschen wärmer wieder. Sehr schön. So, wir sind im Zugabetag heute am Freitag und Helena Zumpano aus Trier und Joshua Eckstein, die haben einiges gemeinsam, nämlich den gleichen Musikgeschmack offenbar. Sie haben den gleichen Musikwunsch, einen der größten Hits der 80er aus dem Album Thriller von 1982. Hier ist Human Nature und Joshua schreibt dazu, ich liebe diesen Song, obwohl ich erst im Jahr 1994 geboren wurde.
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Eve of Destruction, gespielt für Bruno Aulmann aus Mielen im Rhein-Lahn-Kreis. Und er hat sich das gewünscht, weil er ihn schon seit ewigen Zeiten nicht mehr gehört hat, schreibt er. So, und jetzt Gerhard Rösch aus Weiler bei Bingen. Mann, den Mann kenne ich sogar persönlich. Ist ja der Wahnsinn. Er hat geschrieben, heute Morgen habe ich gelesen, dass es ein neues Album von Lake gibt und habe mich daran erinnert, dass dieser Titel Do I Love You das erste Lied war, das ich meiner Frau beim ersten Date gespielt habe. Der Mann kann auch noch Klavier spielen wie ein Weltmeister. Klar, dass der ankommt bei den Frauen. Und genau aus diesem Grund fände ich es geil, schreibt er, wenn ihr es nochmal spielen könnt. Lake, Do I Love You? Für Gerhard Rösch aus Weiler.

SWR1 Rheinland-Pfalz, dieser Tag gehört euch, der Zugabetag am Brückentag. Ihr Lieben, hätte gerne Miss You gehört von den Stones, erinnert mich sehr an das letzte Konzert auf der Waldbühne in Berlin, schreibt Rika. Wir sind die Rolling Stones am Zugabetag in SWR1 Rheinland-Pfalz.

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15: Und heute geht bei uns so einiges, zum Beispiel Kalcha Candela. Hammer und Mike Krüger geht auch. In der nächsten Stunde.
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16: 15 Uhr im Studio, Andreas Herrler. Bundeskanzler Merz übt Kritik an der eigenen Kommunikation. Ein 15-jähriger mutmaßlicher Mehrfachgewalttäter aus Ludwigshafen sitzt in U-Haft. Das Wetter in Rheinland-Pfalz wechselhaft mit Schauern bei höchstens 10 bis 15 Grad. Bundeskanzler Merz hat Schwächen bei der Kommunikation eingeräumt. Beim Deutschen Katholikentag in Würzburg sagte der CDU-Chef, möglicherweise streite die Regierung derzeit zu viel und bringe zu wenige Ergebnisse.
17: Ich beschäftige mich in den letzten Wochen mit immer größerer Intensität mit der Frage, woran liegt das, dass es mir offensichtlich nicht gelingt, die Menschen im Lande hinreichend zu erreichen, auch zu überzeugen, dass der Weg, den wir versuchen in der Regierung einzuschlagen, den ich versuche einzuschlagen, der richtige ist und der auch eine emotionale Bindung erzeugt und die Bevölkerung mitgeht. Ich weiß, dass ich in meiner Kommunikation etwas verbessern muss, damit diese Botschaft besser verstanden wird.
16: Der Auftritt von Merz beim Katholikentag wurde von Protesten begleitet, unter anderem gegen die Klimapolitik der Bundesregierung. US-Präsident Trump hat eine positive Bilanz seiner China-Reise gezogen. Kurz vor seinem Rückflug in die USA sagte er, man habe mehrere Vereinbarungen erreicht. Trump sprach von, so wörtlich, fantastischen Handelsabkommen, nannte aber keine Details. Ein weiteres Thema war der Iran-Krieg. China und die USA forderten eine Öffnung der Straße von Hormus. Energieintensive Industriezweige haben seit Ausbruch des Ukraine-Krieges besonders unter steigenden Preisen gelitten. Dazu zählen laut Statistischem Bundesamt etwa die Produktion in der chemischen und Papierindustrie sowie in der Metallerzeugung und Verarbeitung. Lars Hofmann berichtet.
4: Die Produktion ist innerhalb von 4 Jahren um über 15% zurückgegangen. Die stärksten Umsatzrückgänge von bis zu knapp 30% gab es bei der Herstellung von Glas und Keramik sowie der Produktion von Beton und Zement. Die Produktion in der Industrie insgesamt ist dagegen lediglich um knapp 10% geschrumpft. Von Februar 2022 bis März 2026 sind in energieintensiven Industriebetrieben insgesamt 53.000 Arbeitsplätze verloren gegangen, ein Minus von gut 6%.
16: Beim Mainzer Impfstoffhersteller BioNTech läuft gerade die Jahreshauptversammlung. Bei dem Online-Meeting mit den Aktionären geht es unter anderem um den Umbau des Unternehmens. BioNTech arbeitet derzeit an mehreren Krebsmedikamenten. Bereits bekannt ist, dass knapp 1.900 Stellen gestrichen werden sollen. Unter anderem der Standort Idar-Oberstein wird geschlossen. Fachleute in Dänemark untersuchen den toten Wal vor der Insel Anholt. Es wird vermutet, dass es sich um den Buckelwal handelt, der in der Ostsee gestrandet und dann von Helfern Richtung Nordsee geschleppt worden war. Anne Bartram berichtet.
18: Mitarbeiter der dänischen Naturschutzbehörde schauen sich den jetzt gefundenen toten Wal genauer an, vermessen ihn und nehmen Proben. Vermutlich ist er schon eine Weile tot. Außerdem soll geprüft werden, ob das Tier einen Sender trägt. Ergebnisse gibt es wohl frühestens nächste Woche. Das tote Tier liegt rund 75 Meter vor der dänischen Insel Anholt im Wasser und ist vom Strand aus gut zu sehen. Die Insel Anholt liegt auf der Route Richtung Nordsee, in die der Wal aus Deutschland Anfang Mai gebracht worden war, von einer privaten Initiative.
16: Das Amtsgericht Ludwigshafen hat gegen einen 15-jährigen mutmaßlichen Mehrfachgewalttäter Haftbefehl erlassen. Das hat die Staatsanwaltschaft Frankenthal mitgeteilt. Er soll andere Jugendliche mehrfach verletzt und ihnen Gegenstände gestohlen haben. Ihm werden unter anderem Raub und gefährliche Körperverletzung vorgeworfen. Im Falle einer Verurteilung gilt für den 15-Jährigen das Jugendstrafrecht. Und das waren die Nachrichten. Die Zeit, es ist 15.04 Uhr.
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15: A5 Frankfurt Richtung Karlsruhe zwischen Zwingenberg und Kreuz Weinheim. 20 Kilometer streckenweise Stau, stockender Verkehr. Verzögerung hier bis zu 40 Minuten. Und dann noch die A67 Darmstadt Richtung Mannheim ist zwischen Lorsch und Firnheimer Dreieck wegen Bauarbeiten bis Montag früh gesperrt. Die Umleitung führt ab dem Darmstädter Kreuz über die parallel verlaufende A5. Gute und sichere Fahrt.
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15: Etwas Sonne, auch einige Schauer und Gewitter zwischendurch. 10 bis maximal 15 Grad. Der SWR 1 Wettertrend. Morgen weniger Regen, der Sonntag auch trockener und ein bisschen wärmer.
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15: Mit Frank Jentscher, einen schönen Freitag. Unser Zugabetag noch bis 20 Uhr mit euren Musikwünschen. Und Martin Rolfes aus Mainz hat geschrieben und er schreibt, diesen Song höre ich immer auf dem Weg in den Urlaub, wenn ich mit dem Auto durch die Nacht fahre. Das hält ihn wach offenbar, uns jetzt auch. Culture Candela mit Hammer. Yeah. Culture.

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1: Das nächste Lied wird so wild, dass ich mir sogar einen Helm aufsetzen muss. 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
1: Mike Krüger, Bodo mit dem Bagger. Und da wollen wir doch mal nachfragen bei Noah Schärfel aus Konz, der da gerade ist auf der Rettungsleitwache in Konz. Hallo Noah.
2: Ja, hallo Frank.
1: Hallo, du bist 21 Jahre alt und hast dir das unter anderem gewünscht. Ja, wie kommt's? Was ist da schiefgelaufen?
2: Genau. Wir haben uns heute Morgen, wir haben uns heute Morgen drüber unterhalten, welche Lieder man so singen kann im Kopf bei einer Reanimation. Ach. Und tatsächlich passte das Lied von der Frequenz genau dazu.
1: Also wenn man jemanden reanimiert, dann passt der Rhythmus.
2: Genau, da passt der Rhythmus dazu und da haben wir uns gedacht, wie im Hintergrund euer Wünsche-Konzert lief, das müssen wir uns wünschen.
1: Sensationell, guter Hinweis. Was ist gerade los bei euch auf der Rettungsleitwache? Ich hoffe, es ist ruhig.
2: Ja, momentan ist es noch ruhig, aber kann natürlich jede Zeit losgehen.
1: Dann drücken wir die Daumen, dass es ruhig bleibt. Noah, vielen Dank. Haben wir gespielt, Bodo mit dem Bagger. Und ich glaube, der nächste Song ist nicht zur Reanimation geeignet, aber trotzdem klasse. Los Bravos, Black is Black. Schönes Wochenende. Tschüss.

Black is Black, ein Zeichen der Sehnsucht, schreiben Anita und Michael Sottmeier aus Walscheid. In diesen Tagen sind wir seit 59 Jahren verheiratet und in der Kennenlernzeit in den 60ern, da war der damalige Freund in England und dieser Song war eben ein Zeichen der Sehnsucht für die beiden. Wunderbar. So, ganz kurz rüber die Verkehrsredaktion. Aktuelle Gefahrenstelle, bitte Vorsicht auf der A5 Karlsruhe Richtung Frankfurt zwischen Walldorf, Wiesloch und Heidelberg-Schwetzingen. Eine ungesicherte Unfallstelle auf der linken Spur. Hier steht auch ein Fahrzeug quer. Bitte vorsichtig. Wir sind im Zugabetag am Brückentag und Martin Zwar aus Kreuzau sagt, also den Song hier, den habe ich ja schon lange nicht mehr gehört. Laura Faustini und James Blunt und Primavera in Anticipo.

0: Ein Tag für die ganz großen Gefühle, heute Abend Zugabetag. Ich würde gerne "Für mich soll's rote Rosen regnen" hören von Hildegard Knief. Absolutes Lieblingslied für Renate Stein, schreibt sie. Und Bianca Wolf sieht das ähnlich. Aus Ingelheim, auch für sie, Hildegard Knief. "Für mich soll's rote Rosen regnen".
1: Mit 16

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1: Der Zugabetag am Freitag und jetzt steigen wir zusammen ins Taxi zum Taximann von Westernhagen, gewünscht von Jörg Rambo aus Landau. Und Katharina Fell wünscht sich das ebenfalls aus Landau sehr gerne. Sie schreibt, ich bin ein großer Westernhagen-Fan und immer, wenn ich das Lied höre, denke ich daran, dass ich früher sehr viel und sehr, sehr lange unterwegs war. Und da macht das Lied doch Sinn, schreibt sie, oder? Absolut. Hier ist Westernhagen.

0: Eine Minute vor halb vier.
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0: Die Nachrichten mit Andreas Herrler.
2: Guten Tag. Bundeskanzler Merz hat Fehler in seiner Kommunikation eingeräumt. Der CDU-Chef sagte beim Katholikentag in Würzburg, er frage sich intensiv, warum es ihm offensichtlich nicht gelinge, die Menschen im Land zu erreichen. Möglicherweise streite die Regierung derzeit zu viel und bringe zu wenige Ergebnisse. Laut dem jüngsten ARD-Deutschland-Trend sind nur 13% mit der Bundesregierung und 16% mit Merz als Kanzler zufrieden. Im Rhein-Pfalz-Kreis können Fahrzeuge wegen einer technischen Störung derzeit nicht online zugelassen werden. Wie die Kreisverwaltung mitteilte, kann das Online-Zulassungsportal bis Montag nicht genutzt werden. Durch die Störung beim Kraftfahrtbundesamt würden die Daten falsch übermittelt. Das Landgericht Koblenz hat einen Drogenhändler zu 5,5 Jahren Gefängnis verurteilt. An den Drogengeschäften des Mannes war auch seine 80-jährige Großmutter beteiligt. SWR-Reporter Christoph Bröder.
3: Der Mann hatte unter anderem mit größeren Mengen Kokain, Amphetamin und Ketamin gehandelt. Die Drogen wurden teils bis nach Kanada oder Australien verschickt. Außerdem besaß er ein illegales Messer und einen Schlagring. Die Staatsanwaltschaft hatte deshalb eine Strafe von 7 Jahren Gefängnis gefordert. Der Verteidiger höchstens 3 Jahre. Unter anderem deshalb, weil der Mann bereits seit einem Jahr in Untersuchungshaft sitzt. Einen Teil der Drogen hatte er auf dem Balkon seiner 80-jährigen Großmutter gelagert. Sie wurde deshalb wegen Beihilfe zum Drogenhandel schon zu einer Strafe von 1 Jahr und 3 Monaten auf Bewährung verurteilt.
2: In Worms hat das sogenannte Spektakulum begonnen, einer der größten Mittelaltermärkte in Deutschland. Zum Programm gehören Feuershows und nachgestellte Feldschlachten mit Kämpfern in Kettenhemden. Die Veranstalter erwarten mehr als 20.000 Besucher.
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0: Und wir schauen auf die Straßen. A5 Karlsruhe Richtung Frankfurt zwischen Waldorf-Wiesloch und Heidelberg-Schwetzingen. Unfallaufnahme auf der linken Spur, 3 Kilometer Stau, Verzögerungen bis zu 1/4 Stunde. Die A5 Frankfurt Richtung Karlsruhe zwischen Zwingenberg und Kreuz-Weinheim, streckenweise stockender Verkehr, Verzögerung bis zu 20 Minuten. Die A67 Darmstadt Richtung Mannheim ist zwischen Lorsch und Firnheimer Dreieck wegen Bauarbeiten bis Montag früh gesperrt. Die Umleitung führt ab dem Darmstädter Kreuz über die parallel verlaufende A5. Und dann noch die A8 Karlsruhe Richtung Stuttgart zwischen Karlsbad und Pforzheim Ost. Hier ist die Unfallstelle geräumt. Zurzeit noch 9 Kilometer Stau. Und in der Gegenrichtung zwischen Heimsheim und Pforzheim Nord eine Baustelle, 6 Kilometer Stau. Hier dauert es rund 30 Minuten länger. Gut und sichere Fahrt. Bisschen Sonne, aber auch mal Schauer und Gewitter heute. Im Rheinland und in der Eifel ein bisschen freundlicher bei maximal 15 Grad heute. Und der SWR1 Wettertrend. Morgen am Samstag weniger Regen schon und der Sonntag insgesamt trockener und wärmer. Hier ist der Zugabetag. Beate Eibel aus Peißenberg hat geschrieben und sie schreibt hier, ich höre schon den ganzen Tag. Ich wohne zwar jetzt im schönen Pfaffenwinkel, das ist nahe der Alpen. Ich bin aber in Koblenz geboren. Viele Orte, über die ja da immer so berichtet werden oder wecken alte Erinnerungen, ebenso auch mein Wunschlied. Und ich würde mich sehr freuen, schreibt sie, wenn ihr es spielen würdet. Gerne. Mumford & Sons mit I Will Wait. Für Beate Eibel aus Peißenberg.
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Ja, den Titel haben mein Mann und ich als Ehegelübde bei unserer Hochzeit gemeinsam gesungen, schreibt Michaela Kullmann aus Rockenhausen. Ja, wie schön, ne? Und vom Ehegelübde zum Vogel der Nacht von Stefan Remlau. Und zwar in diesem Falle für Ulrike Gabel aus Schifferstadt. Arndt Engelhardt aus Hillesheim widmet das Lied seiner Männerwandergruppe. Und Ingrid Monschau-Ruland aus Linz am Rhein findet den Lied, das Lied

0: SWR 1 Rheinland-Pfalz am Zugabetag am heutigen Freitag. Ja, und vom Vogel der Nacht jetzt zu Gabi Karlich aus Pfungstadt. Hallo Gabi.
1: Hallo. Hallo.
0: Du hast ja auch einen tollen Song gewünscht. Was ist es denn?
1: Das ist von Max Rabe, Ein Tag wie Gold.
0: Und wir kennen den aus der Fernsehserie Babylon Berlin.
1: Also da habe ich ihn zum ersten Mal gehört, ja.
0: Ich auch. Tolle Serie, gefällt dir, oder?
1: Ja, die hat mir sehr viel Spaß gemacht.
0: Und die gute Nachricht, es wird neue Folgen geben, jetzt im Sommer 2026, zu sehen im ersten. Es ist allerdings die letzte und finale Staffel, aber wir werden sie umso mehr genießen. Machen wir.
1: Auf jeden Fall.
0: Ja, und wir hören uns gemeinsam an, Max Rabe mit Ein Tag wie Gold und denken an Babylon Berlin, diese fantastische Serie, auf die ich mich auch sehr freue. Gabi, vielen Dank und ein schönes Wochenende.
1: Ebenso, vielen Dank. Tschüss.

Seit mehr als 50 Jahren mein Lieblingslied, schreibt Jürgen Römer aus Mörschied, Santana und Samba Partie. Hier ist der Zugabetag am Freitag und nicht Marion. Wen haben wir jetzt hier? Da ist gar kein Name dabei. Doch hier, Georg aus Lind bei Ahrbrück wünscht sich YYY von der Kelly Family.

SWR 1 Rheinland Pfalz am Zugabetag am heutigen Freitag. Ja, so schöne Musik heute, schreibt Marion aus Mischenbach und sie wünscht sich Spider-Man von Peter Griffin.

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14: Und es geht munter weiter. The Riddle gleich, Gigi D'Agostini. Und ein bisschen leiser. Sting. Moon over Bourbon Street auch dabei beim Zugabetag in der nächsten Stunde.
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15: 16 Uhr im Studio, Andreas Hörner. Bundeskanzler Merz betont die außenpolitischen Gemeinsamkeiten mit den USA. Das Mainzer Unternehmen BioNTech verteidigt den geplanten Stellenabbau. Das Wetter in Rheinland-Pfalz wechselhaft mit Schauern bei höchstens 10 bis 15 Grad. Deutschland und die USA haben den Iran zu Verhandlungen aufgefordert. Das hat Bundeskanzler Merz nach einem Telefonat mit US-Präsident Trump mitgeteilt. Aus Berlin berichtet Christina Nagel.
16: Der Kanzler spricht von einem guten Telefonat. Man sei sich einig, betont der Kanzler nun. Der Iran müsse an den Verhandlungstisch kommen, die Straße von Hormus öffnen und Teheran dürfe keine Atomwaffen besitzen. Gesprochen haben beide Merz zufolge auch über eine friedliche Lösung des Krieges, den Russland gegen die Ukraine führt, und über den NATO-Gipfel, der im Juli in Ankara stattfindet. Hier habe man Positionen abgestimmt.
15: Bundeskanzler Merz hat zudem Fehler in seiner Kommunikation eingeräumt. Der CDU-Chef sagte beim Katholikentag in Würzburg, er frage sich intensiv, warum es ihm offensichtlich nicht gelinge, die Menschen im Land zu erreichen. Möglicherweise streite die Regierung derzeit zu viel und bringe zu wenige Ergebnisse. Über dem Deutschen Bundestag weht am Sonntag die Regenbogenflagge. Laut Bundestagspräsidentin Klöckner ist das aber nur für diesen einen Tag vorgesehen. Zum Berliner Christopher Street Day hingegen auch dieses Jahr nicht. Isabel Karas berichtet.
17: Bundestagspräsidentin Klöckner begründet ihre Entscheidung mit einem historischen Datum. Am 17. Mai 2002 hatte der Bundestag die Rehabilitierung homosexueller Opfer der NS-Justiz beschlossen, ihre damaligen Verurteilungen also offiziell aufgehoben. Gleichzeitig ist der 17. Mai der internationale Tag gegen Homo-, Bi-, Inter- und Transphobie und stehe für den Kampf gegen Diskriminierung und für die Akzeptanz unterschiedlicher Lebensweisen. Die Regenbogenflagge dürfe laut Flaggenerlass der Bundesregierung ohnehin nur einmal pro Jahr an Bundesgebäuden gehisst werden. Deshalb habe sie sich bewusst gegen den Berliner Christopher Street Day entschieden, so Klöckner.
15: In einem Kirchenarchiv in Koblenz-Ehrenbreitstein ist eine Schrift des Reformators Martin Luther aufgetaucht. Der dortige Archivar bestätigte dem SWR einen Bericht der Rheinzeitung. Demnach ist das Fundstück rund 500 Jahre alt. SWR-Reporter Tim Seinisch berichtet.
11: Anfang des 16. Jahrhunderts waren die Theologen Erasmus von Rotterdam und Martin Luther im Streit. Erasmus veröffentlichte deshalb 1524 eine Streitschrift. Ein zeitgenössischer Originaldruck davon liegt im Kirchenarchiv in Ehrenbreitstein. Hinter der Schrift von Erasmus hat Archivar Manfred Diehl bei einer Revision jetzt allerdings auch noch eine Schrift von Martin Luther entdeckt. Der Archivar nennt die Luther-Schrift einen Sensationsfund. Am 22. Mai soll es in Ehrenbreitstein einen Fachvortrag zu dem Fundstück geben.
15: Das Mainzer Pharmaunternehmen BioNTech hat seinen geplanten Stellenabbau verteidigt. Bei der Jahreshauptversammlung sagte Firmenmitgründer Sahin, die Entscheidung sei schweren Herzens getroffen worden. Das Unternehmen befinde sich in einer Phase des Übergangs. BioNTech hat angekündigt, knapp 1.900 Stellen zu streichen. Betroffen sind Standorte in Idar-Oberstein, Marburg und Tübingen. BioNTech will sich verstärkt auf die Herstellung von Medikamenten konzentrieren. Mehrere neue Präparate sollen bis 2030 marktreif sein. Mitarbeiter der C24 Bank in Mainz sollen bis Ende des Jahres Gehalt und eine Abfindung bekommen. Entsprechende Zeitungsberichte wurden dem SWR von Beschäftigten bestätigt. Vergangene Woche wurde die C24 Bank überraschend geschlossen, nach eigenen Angaben aus wirtschaftlich strategischen Gründen. Die Gewerkschaft Verdi sieht dagegen einen Zusammenhang mit der geplanten Gründung eines Betriebsrates bei der Bank. Die Zeit, es ist 16.04 Uhr.
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14: A5 Frankfurt Richtung Karlsruhe zwischen Zwingenberg und Kreuz-Weinheim. Streckenweise stockender Verkehr, Verzögerung bis zu 20 Minuten. Die A67 Darmstadt Richtung Mannheim ist zwischen Lorsch und Firnheimer Dreieck wegen Bauarbeiten noch bis Montag früh gesperrt. Die Umleitung führt ab dem Darmstädter Kreuz über die parallel verlaufende A5. Die B262 Mendig in Richtung Mayen ist zwischen Hausen und der B258 Mayen nach einem Unfall gesperrt. Und dann noch die B9 Mainz-Koblenz ist zwischen Boppard und dem Abzweig nach Oberspey in beiden Richtungen wegen Bergungsarbeiten gesperrt. Gut und sichere Fahrt.
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14: Tja, bei uns ist ja einiges drin heute am Zugabetag. Und gibt es vielleicht auch ein Zugabewetter, Bernd, Madlener?
18: Ich habe ein breit gefächertes Angebot. Das reicht von strahlenden Sonnenschein bis zu dunklen Quellwolken mit Schauern und vereinzelten Gewittern. An der Mosel ist es im Moment sogar richtig strahlend sonnig. Viel Sonnenschein momentan auch im Westerwald und drumherum eben diese lokalen Schauerwolken. Und morgen gibt es auch noch Schauerwolken. Am Vormittag zum Beispiel in der Pfalz, am Nachmittag eher im westlichen Rheinland-Pfalz. So von der Eifel bis zum Hunsrück runter. Ansonsten trocken, zwischendurch und gelegentlich Sonnenschein. Minimal wärmer als heute 11 bis 16 Grad. Und der SW1 Wettertrend, es geht langsam weiter hoch mit den Temperaturen. Am Sonntag bis zu 18 Grad, da viele Wolken, etwas Sonne und rund um Eifel, Hunsrück und Mosel auch ein bisschen Regen.
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14: Mit Frank Jentscher, schönen guten Tag. Ach, herrlich, ein bisschen gute Laune verbreiten. Zumindest funktioniert es bei mir. Liebe geht raus, habt Sonne im Herzen. Hey, schreibt Christina, leibig aus Freibersheim in der Pfalz. Und sie wünscht sich von Gigi D'Agostini The Riddle. So soll es sein.
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SWR 1 Rheinland-Pfalz, aktuelle Gefahrenstelle. Bitte Vorsicht auf der A8 Karlsruhe Richtung Stuttgart zwischen Karlsbad und Pforzheim West. Eine ungesicherte Unfallstelle auf der rechten Spur und dem Standstreifen. Sting, Moon over Bourbon Street, hat sich gewünscht, Martina

0: Andrea Palm aus Igel hat sich das gewünscht. In the year 2525 für ihren Schatz Christian, schreibt sie. Ja, der Zugabetag am Brückentag, da ist einiges drin heute. Auch für Hildegard. Hildegard Schultheiß aus Mainz. Hallo Hildegard, ich grüße Sie.
1: Hallo, grüß Sie.
0: Und ich weiß, Sie sind ein ganz großer Fan des Country-Sängers Garth Brooks. Wie kommt's?
1: Ja, wir waren früher, sind wir öfter in die USA gefahren. Und da hatten wir irgendwann, das war in den 90ern, da war das alles noch nicht so. Da hatten wir ein Auto mit nur einem Sender und das war ein Country-Sänger. Also die haben nur, also einen Sender, der nur Country-Musik gespielt hat. Und dann haben wir den ganzen Urlaub dann halt die Musik gehört und unter anderem hat mir dann halt der Garth Brooks immer besonders gefallen.
0: Ja, und jetzt kommt's.
1: Ich habe dann auch versucht, dort mal ein Konzert irgendwie zu ergattern. Das hat nie geklappt.
0: Aber jetzt hat's geklappt, ne?
1: Jetzt hat's geklappt, genau. Jetzt, das war irgendwie Zufall. Ich habe immer mal wieder dran gedacht und da habe ich mal gegoogelt. Und jetzt spielt der im Juni ausgerechnet seit 30 Jahren in Europa das einzige Konzert
0: in London. Wow.
1: Genau,
0: Wahnsinn.
1: Im Hyde Park. Und dann habe ich gedacht, so, jetzt schlage ich zu.
0: Absolut.
1: Und meinen
0: richtig.
1: Mann zu fragen, habe ich einfach gemacht. Außerdem haben wir auch 47. Hochzeitstag und dann dachte ich, dann passt das irgendwie.
0: Wunderbar.
1: Doch
0: und Ihr Mann hat sich hoffentlich gefreut.
1: Ja, ich weiß nicht. Er fährt halt mit.
0: Ich wette, die Freude kommt beim Hören und Genießen des Konzerts. Da bin ich mir ganz sicher.
1: Ach, klar, ja, am Ende gefällt es ihm garantiert. Da bin ich
0: wunderbar.
1: Mir auch sicher.
0: Und wir spielen jetzt für Sie und auch Ihren Mann natürlich Garth Brooks und The Thunder Rolls. Und wir wünschen viel Spaß beim Konzert in London und hätten gerne hinterher gewusst, wie es war, okay?
1: Ja, super, gern. Vielen Dank auch.
0: Tschüss.

0: Tja, das ist mein Lieblingssong aus meiner Jugend, schreibt Silke Blau aus Eltville, die Band Violent Femmes mit Blister in the Sun. Hier ist der Zugabetag am Brückentag und Jupp Seifert aus Köln schreibt, während alle Kollegen den Brückentag genießen, sitze ich in der Amtsstube und halte die Stellung. Das gewünschte Lied spiegelt diese Stimmung perfekt wider. Lieber Jupp, 16.24 Uhr, ich hoffe, die Amtsstube hat jetzt zu und du kannst diesen Song genießen. Die Ra Band und Clouds Across the Moon.
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0: Eine Minute vor halb fünf.
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0: Die Nachrichten mit Andreas Hahler.
2: Guten Tag. Bundeskanzler Merz sieht viele gemeinsame Positionen in der Außenpolitik Deutschlands und der USA. Nach einem Telefonat mit US-Präsident Trump sagte Merz, man sei sich einig, dass die Straße von Hormus geöffnet bleiben müsse. Der Iran dürfe keine Nuklearwaffen erhalten und müsse zu Verhandlungen bereit sein. Der Kreis Birkenfeld sichert die Bauarbeiten am Idar-Obersteiner Klinikum mit einer Bürgschaft ab. Sie beträgt bis zu 48 Millionen Euro, hat der Kreistag beschlossen. So kann das Klinikum einen Kredit beantragen, um seinen Anteil am Bauprojekt zu bezahlen. Maximilian Storr berichtet.
3: Das Krankenhaus wird für etwa 150 Millionen Euro erweitert und modernisiert. Unter anderem mit neuen OP-Sälen und einem Hubschrauber-Landeplatz. Die Hauptkosten trägt das Land mit mehr als 100 Millionen Euro. Bereits im Oktober war eine Bürgschaft über 20 Millionen Euro beschlossen worden, damit weiter gebaut werden konnte. Die Kommunen mussten unter anderem deshalb einspringen, weil der aktuelle Klinikträger seine Anteile am Klinikum verkaufen will. Die Stadt Idar-Oberstein und der Kreis suchen daher einen neuen Träger für das Krankenhaus und wollen bis Sommer ein Verfahren für Interessierte starten.
2: Mitarbeiter der C24-Bank in Mainz sollen bis Ende des Jahres Gehalt und eine Abfindung bekommen. Entsprechende Zeitungsberichte wurden dem SWR von Beschäftigten bestätigt. Vergangene Woche wurde die C24-Bank überraschend geschlossen, nach eigenen Angaben aus wirtschaftlich-strategischen Gründen. Die Gewerkschaft Verdi sieht dagegen einen Zusammenhang mit der geplanten Gründung eines Betriebsrats. Der Schauspieler Günther Maria Halmer ist im Alter von 83 Jahren gestorben. Das teilte das Münchner Residenztheater mit. Halmer wirkte in mehr als 180 Film- und Fernsehproduktionen mit. Seinen Durchbruch hatte der gebürtige Rosenheimer als Lebenskünstler Charlie in der Fernsehserie Münchner Geschichten.
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0: Und wir schauen auf die Straßen. A5 Frankfurt Richtung Karlsruhe zwischen Zwingenberg und Heppenheim. 4 Kilometer Stau, Verzögerung bis zu einer Viertelstunde. Die A66 Frankfurt Richtung Wiesbaden zwischen Nordwestkreuz Frankfurt und Frankfurt Höchst. Unfall, 2 Kilometer Stau. Die A67 Darmstadt Richtung Mannheim ist zwischen Lorsch und Firnheimer Dreieck wegen Bauarbeiten bis Montag früh gesperrt. Die Umleitung führt ab dem Darmstädter Kreuz über die parallel verlaufende A5. Und dann noch die B262 Mendig Richtung Mayen ist zwischen Hausen und der B258 Mayen nach einem Unfall gesperrt. Gute und sichere Fahrt. Das Wetter für Rheinland-Pfalz, ja, ein paar Schauer und Gewitter sind noch drin, allerdings auch Sonnenschein, haben wir eben gehört, um kurz nach 4 in der Eifel, beziehungsweise an der Mosel, da scheint zum Teil richtig schön die Sonne. Ja, und der SW1-Wettertrend, morgen dann deutlich weniger Schauer unterwegs, der Sonntag insgesamt auch trockener und wärmer. Hier ist der Zugabetag am Freitag und Iris Fuchs aus Dienetal im Rhein-Lahn-Kreis, die wünscht erstmal allen ein schönes Wochenende. Vielen Dank. Sie bedankt sich für die wunderbare Musik und sie würde gerne hören von Imagination, Just an Illusion. Morgen geht's nach Dänemark, schreibt sie, und wir wünschen gute Fahrt. Jetzt mit Imagination.

Ja, der Zungenbrecher-Song von den Wise Guys, das Sägewerk von Bad Segeberg. Hat sich gewünscht, Carmen Bieler aus Herdorf. Haben wir sehr gerne gespielt ist auch nicht schlecht, ne? Sehr gerne gespielt am heutigen Zugabetag. So, und jetzt haben wir für Andreas Nies auch einen tollen Wunsch. Ist auch so ein Zungenbrecher. Justin Hayward heißt der Interpret. Forever Autumn. Aber der Zungenbrecher kommt noch. Und er schreibt, das dazugehörige Album gehört zu einigen seiner Lieblingssongs. Denn als Jugendliche, da haben wir damals sogar die Übersetzung des Textes von Jeff Waynes Musical Version of the War of the Worlds uns erarbeitet und das liegt dann auf so manchen Busfreizeiten rauf und runter gehört. Und wie es manchmal so ist, schreibt er, alle Jahre wieder fallen einem die Stücke wieder zufällig in die Hände und sofort sind die Erinnerungen wieder da. Auch jetzt für Andreas Nies. Justin Hayward, Forever Autumn.

0: SWR 1 Rheinland-Pfalz am Zugabetag, am heutigen Freitag, dem Brückentag. Und Carola Karst, die hat es richtig gut, die guckt gerade auf die schöne Mosel bei herrlichem Sonnenschein. Hallo Frau Karst.
1: Hallo.
0: Wo genau sind Sie?
1: Aus Winningen.
0: Aus Winningen.
1: Genau, der Ferieninsel.
0: Und da sind Sie gerade auf dem Campingplatz, ne?
1: Ja, wir stehen seit Mittwoch schon hier und müssen am Sonntag leider wieder nach Hause.
0: Und das Wetter ist hoffentlich schön.
1: Heute ist es sehr schön.
0: Die Sonne ist rausgekommen, wie herrlich.
1: Ja, genau.
0: Und jetzt verstehe ich auch den Musikwunsch. Haus am See, ne?
1: Genau.
0: Aber Wohnwagen am See ist ja auch nicht schlecht.
1: Wäre auch okay. Nehmen wir alles. Genau.
0: Sehr schön. Wir spielen Peter Fox, Haus am See. An wen gehen die Grüße?
1: Die Grüße gehen an alle Camper. Ganz besonders hier auf der Ferieninsel Winningen. Und an meine Familie.
0: Alles angekommen. Carola Karst, vielen Dank und weiterhin eine schöne Zeit. Alles gut.
1: Danke. Tschüss. Tschüss. Yeah.
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Dieses Lied kommt dem einen oder anderen wahrscheinlich sehr bekannt vor. Arrival im Original von ABBA. Allerdings in dieser Version von Mike Oldfield, gewünscht von Hartmut Tretner aus Darmstadt. Und er hat sich den Song gewünscht. Das Original, schreibt er auch hier, stammt von ABBA. Und Mike Oldfield feiert heute übrigens seinen 73. Geburtstag. Er wünscht Glückwunsch und herzlichen Glückwunsch an Mike Oldfield. Und dem schließen wir uns natürlich hier sehr, sehr gerne an. So, und jetzt Ulrich Schmidt aus Annweiler am Trifels. Er wünscht sich für sich und seine Frau Alone von den Bee Gees. Und er schreibt, wir haben darauf immer eine schöne Rumba getanzt in der Tanzschule vor 25 Jahren. In diesem Sinne, Wohnzimmertisch zur Seite und los geht's.

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18: Und mehr Zugaben gleich. Mit der Sugar Hill Gang und Rapper's Delight. Außerdem ELO. In der nächsten Stunde.
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19: 17 Uhr im Studio, Andreas Schaller. Deutschland und die USA rufen den Iran zu Verhandlungen auf. Das Mainzer Unternehmen BioNTech verteidigt den geplanten Stellenabbau. Das Wetter in Rheinland-Pfalz wechselhaft mit Schauern bei maximal 15 Grad. Bundeskanzler Merz sieht viele gemeinsame Positionen in der Außenpolitik Deutschlands und der USA. Nach einem Telefonat mit US-Präsident Trump sagte Merz, man sei sich einig, dass die Straße von Hormus geöffnet bleiben müsse. Der Iran dürfe keine Nuklearwaffen erhalten und müsse zu Verhandlungen bereit sein. Thema des Gesprächs sei auch eine Friedenslösung für die Ukraine gewesen. Die deutsche Industrie leidet unter hohen Energiepreisen. Laut Statistischem Bundesamt ist seit Beginn des Ukraine-Krieges besonders in energieintensiven Industriebereichen die Produktion gesunken. Sie ging in Branchen wie Papier-, Glas- oder Metallerzeugung in den vergangenen 4 Jahren um mehr als 15% zurück. Außerdem gingen dort 53.000 Arbeitsplätze verloren. Bundesjustizministerin Hubig will gegen überhöhte Preise auf dem Ticket-Zweitmarkt vorgehen. Konzerte oder Fußballspiele dürften nicht nur denjenigen offen stehen, die sich die horrenden Preise dort leisten können, sagte die SPD-Politikerin der Bild-Zeitung. Aus Berlin berichtet Bianca Schwarz.
9: Aus ihrer Sicht könnte man zum Beispiel Preisaufschläge beim Weiterverkauf rechtlich begrenzen. In anderen Ländern geht es auch, sagt Hubig. Frankreich zum Beispiel hat schon lange so eine Begrenzung. Hubig sagt, ihr ist aber auch wichtig, dass der private Weiterverkauf von Tickets grundsätzlich möglich bleibt und dass das dann auch nicht unnötig kompliziert wird. Im Laufe des Jahres könnte eine gesetzliche Regelung dazu kommen. Im Schnitt liegen die Preise auf Zweitplattformen 250% über dem Originalpreis. Das kann aber auch noch ein bisschen mehr werden.
19: Das Mainzer Pharmaunternehmen BioNTech hat seinen geplanten Stellenabbau verteidigt. Bei der Jahreshauptversammlung äußerte sich Firmenmitgründer Sahin zur Kritik am Firmenumbau. Aus der SWR-Wirtschaftsredaktion Theresa Raufmann.
20: In einer Phase des Übergangs befindet sich das Mainzer Unternehmen BioNTech derzeit. So formuliert es der Noch-Chef Sahin. Das Unternehmen will bis zu 1860 Stellen streichen. Betroffen sind Mitarbeitende in Idar-Oberstein, Marburg und Tübingen. Die Entscheidung sei schweren Herzens nach sorgfältiger Analyse getroffen worden, sagt Sahin. Sahin und seine Mitgründerin Özlem Türeci werden das Unternehmen bis zum Jahresende verlassen. BioNTech will sich vom forschenden Unternehmen zum großen Pharma-Player wandeln. Mehrere Medikamente sollen bis 2030 marktreif sein.
19: In einem Kirchenarchiv in Koblenz-Ehrenbreitstein ist eine Schrift des Reformators Martin Luther aufgetaucht. Der dortige Archivar bestätigte dem SWR einen Bericht der Rheinzeitung. Demnach ist das Fundstück rund 500 Jahre alt. Die Schrift wurde bei einer Revision hinter einer Schrift des Theologen Erasmus von Rotterdam gefunden, mit dem sich Luther Anfang des 16. Jahrhunderts im Streit befand. Nach Angaben der Pfarrei Heilig Geist soll sich die Schrift mindestens 100 Jahre unentdeckt im Archiv befunden haben. Der Schauspieler Günther Maria Halmer ist im Alter von 83 Jahren gestorben. Das hat das Münchner Residenztheater mitgeteilt. Aus München Raimund Bacher.
21: Halmer stammte aus Rosenheim und lernte an der Otto-Falkenberg-Schule in München das Schauspielhandwerk. Sein Bühnendebüt gab er 1969 am Residenztheater. Danach spielte er an den Münchner Kammerspielen, bevor ab 1974 seine Fernsehkarriere Fahrt aufnahm. Den Durchbruch brachte ihm die Rolle des Lebenskünstlers Charlie in Helmut Dietls Münchner Geschichten. Später wurde er als Anwalt Abel einem Millionenpublikum bekannt. Es folgten zahlreiche Rollen in Fernsehfilmen und Reihen. Insgesamt wirkte Halmer in über 180 Produktionen mit. 2021 erhielt er den Bayerischen Verdienstorden.
19: Und die Zeit, es ist 17.04 Uhr.
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18: Bitte Vorsicht auf der A5 Frankfurt Richtung Kassel zwischen Nordwestkreuz Frankfurt und Bad Homburger Kreuz. Hier liegen mehrere Metallteile auf der Fahrbahn. Dann die A5 Frankfurt Richtung Karlsruhe zwischen Zwingenberg und Kreuz Weinheim. Streckenweise stockender Verkehr, Verzögerung bis zu 30 Minuten. A66 Frankfurt Richtung Wiesbaden zwischen Nordwestkreuz Frankfurt und Frankfurt Höchst. Unfall, 3 Kilometer Stau, Verzögerung hier bis zu einer Viertelstunde. Und dann noch die A67 Darmstadt Richtung Mannheim ist zwischen Lorsch und Firnheimer Dreieck wegen Bauarbeiten bis Montag früh gesperrt. Die Umleitung führt dann ab dem Darmstädter Kreuz über die parallel verlaufende A5. Gut und sichere Fahrt.
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18: Tja, und jetzt gibt's die kleine Wetter-Wundertüte von Bernd Mattlinger.
0: klassisches Aprilwetter im Mai, würde ich mal sagen. Sonne, Quellwolken, einzelne Schauer. Und diese Schauer sind momentan in der Pfalz am häufigsten vertreten. Auch von der Eifel ziehen welche an die Mosel runter. Und drumherum sieht es eben einigermaßen freundlich aus. Und nach einer 5 bis 1 Grad frischen Nacht wird es morgen minimal wärmer als heute. 11 bis 16 Grad sind es. Am Vormittag in der Pfalz einzelne Schauer. Am Nachmittag kommen sie von Westen rein. Etwa von der Saar, von der Eifel bis zur Sieg werden sie ziehen. Und gelegentlich scheint auch wieder die Sonne. Die Temperaturen, wie gesagt, bis zu 16 Grad. Der SW1-Wettertrend. Sonntag dann 13 bis 18 Grad mit Wolken, etwas Sonne und im Westen und im Norden von Rheinland-Pfalz etwas Regen.
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18: Mit Frank Jentscher. Einen schönen Freitag. Und einen schönen Brückentag. Wir spielen eure Musikwünsche. Hille aus Bingen wünscht sich zum Beispiel Rapper's Delight von der Sugar Hill Gang. Und er schreibt, das sind Erinnerungen an meine Disco-Zeiten mit bester Mucke. Danke dafür. Viele Grüße an alle da draußen. Genießt das Leben, schreibt er noch. Hille aus Bingen. Und hier ist Rapper's Delight.
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Da geht die Post ab beim Safri-Duo Play the Life. So sieht das auch Beate Steiger aus Bad Kreuznach. Die hat sich das gewünscht. Sehr schön. Und Antje Christ schreibt hier, das Lied, das ich mir wünsche, das mag sogar mein Mann. Na, das will ja was heißen. Barbra Streisand und Woman in Love für Antje Christ aus Hainau.

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1: Und wir haben eine Sprachnachricht bekommen von Katja. Katja Stolpisch aus Bad Marienberg.
2: Hallo, liebes SWR1-Team.
1: Hallo.
2: Vielen Dank für die wunderbare, tolle, super spitzenmäßige Musik bis jetzt. Ja, jetzt habe auch ich einen Wunsch, weil ich habe ein mega Brückentags-, Feiertags-, 24-Stunden-Rennen, ESC. Und morgen hat Katja Geburtstag, Wochenende. Und dabei wünsche ich mir natürlich blauen Himmel. Was passt da gut bei? Mr. Blue Sky. Danke, dass ihr so tolle Musik macht. Macht weiter so. Tschüss.
1: Liebe Katja, danke schön. Wir wünschen eine tolle Geburtstagsfeier heute. Nee, morgen bei hoffentlich strahlendem Sonnenschein. Wird ganz ordentlich. ELO für Katja.

Alle Mainzer Fasnachter haben gerade eine Gänsehaut bekommen, da bin ich mir ganz sicher. Im Schatten des Doms, eines der beliebtesten Mainzer Fasnachtshits, muss man so sagen, die Version von Thomas Neger im Schatten des Doms, geschrieben vom unvergessenen Rainer Matthes. Und gewünscht hat sich das Nina Porten aus Seelem in der Eifel. Wunderschön. Ja, das geht am Zugabetag, am Brückentag. Ihr wünscht euch hier die Musik noch bis 20 Uhr. Und Monja Höppner aus Eisenberg ist ein großer Fan von der Band Runrig. Going Home. Sie grüßt alle Freunde und Bekannte.

0: Die Band Run Rick Going Home live. Eine Minute nach 6:30.
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0: Die Nachrichten mit Andreas Herrler.
2: Guten Tag. Bundeskanzler Merz sieht viele gemeinsame Positionen in der Außenpolitik Deutschlands und der USA. Nach einem Telefonat mit US-Präsident Trump sagte Merz, man sei sich einig, dass die Straße von Hormus geöffnet bleiben müsse. Der Iran dürfe keine Nuklearwaffen erhalten und müsse zu Verhandlungen bereit sein. Thema des Gesprächs sei auch eine Friedenslösung für die Ukraine gewesen. Nach einem sexuellen Übergriff in Idar-Oberstein sind bereits mehrere Hinweise bei der Polizei eingegangen. Am Sonntagnachmittag seien in der Nähe des Tatorts mehrere Personen gesehen worden. Die Polizei bittet diese, sich zu melden. Andrea Maisberger berichtet.
3: Am Sonntagnachmittag sei eine Frau in einem Waldstück am Ende der Holtstraße sexuell angegangen worden. Was genau passiert ist, wird noch ermittelt. Das Opfer, eine 30-jährige Frau und der bislang unbekannte Täter hätten sich auf einer Dating-Plattform kennengelernt und verabredet. Nach derzeitigen Ermittlungen stammt der Täter nicht aus der Region. Er sei in einem silberfarbenen Hyundai mit auswärtigem Kennzeichen vorgefahren.
2: Die kostenfreie Energiesparberatung der Caritas Bad Kreuznach wird ausgebaut. Künftig gilt das Angebot nicht nur für Bezieher von Sozialleistungen, sondern auch für Haushalte, die von Armut bedroht sind. Als Nachweis reiche eine Selbstauskunft, so die Caritas. Die Beratung bietet unter anderem kostenlose Hilfsmittel wie LED-Leuchten oder Sparduschköpfe. Ein Lastwagen ist heute Morgen bei Neuburg in der Südpfalz in den Altrhein gestürzt. Laut Polizei wollte der Fahrer mit zu hoher Geschwindigkeit einem parkenden Auto ausweichen. Dabei kam der LKW von der Fahrbahn ab, stürzte eine Böschung hinunter und landete im Altrhein. Der Fahrer verletzte sich am Fuß und musste von der Feuerwehr aus dem Führerhaus befreit werden. Ein Spezialkran holte den LKW aus dem Fluss.
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0: A5 Frankfurt Richtung Karlsruhe zwischen Zwingenberg und Kreuzweinheim. Streckenweise stockender Verkehr, Verzögerung bis zu 20 Minuten. Dann die A66 Frankfurt Richtung Wiesbaden zwischen Nordwestkreuz Frankfurt und Frankfurt Höchst. Unfall 3 Kilometer stockend. Und noch die A67 Darmstadt Richtung Mannheim ist zwischen Lorsche und Firnheimer Dreieck wegen Bauarbeiten bis Montag früh gesperrt. Die Umleitung ab dem Darmstädter Kreuz über die parallel verlaufende A5. Gut und sichere Fahrt. Das Wetter, ja, hier und da noch einige Sonnenstrahlen, ist doch herrlich, einfach genießen. Allerdings auch, ja, wiederum Schauer und Gewitter sind auch noch drin. Und das Ganze heute bei maximal 15 Grad. In der kommenden Nacht immer weniger Schauer, die Wolken lockern zum Teil auf, kühlt dann ab auf 1 bis maximal 5 Grad. Und der SWR 1 Wettertrend, morgen deutlich weniger Regen als heute, der Sonntag insgesamt trockener und wärmer. Hier ist der Zugabetag am Brückentag mit Frank Jentscher. Und mit Aline Brinzer aus Pirmasens. Sie wünscht sich von Richard Marx Now and Forever.
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0: Gewünscht von Elke Hagenlocher aus Bühl-Igelheim, 1001 Nacht. Aktuelle Gefahrenstelle, bitte Vorsicht auf der A6 Heilbronn Richtung Mannheim. Zwischen Firnheimer Kreuz und Firnheimer Dreieck eine ungesicherte Unfallstelle.
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0: Aber sowas von euch, 100% eure Wünsche, so viel wir hier noch reinkriegen bis 20 Uhr. Und wer diese ganzen Songs natürlich ins Programm zaubert, das ist die SWR 1 Musikredaktion. Und stellvertretend dafür, Dave Jörg ist da. Lieber Dave, und du freust dich wahrscheinlich genauso wie ich, wie Bolle, über diese ausgefallenen Sachen, die sich hier die Leute wünschen. Ne?
2: Ich freue mich wahnsinnig. Ich habe mal so wild eine kleine Zusammenstellung zusammengepackt, die wir schon gespielt haben hier immer. Safri Duo, Play the Life.

0: Das ist meine Musik, meine Zeit, Love Machine,
1: Supermax,
0: Wahnsinn.
1: Mega, ja. Also der Bodo mit dem Bagger, da habe ich wirklich herzlich gelacht, als das lief. Und Play the Life natürlich auch sensationell. Diese Dance-Sachen, ne, die haben ja auch großen Spaß gemacht. Mhm. Ihr holt natürlich noch viel, viel mehr raus, sei es 80er Stadion-Rock bis zu deutschen Kultschlagern oder echt schräge Film- oder Serienlieder wie der Song Ein Tag wie Gold aus der Babylon-Berlin-Serie von Max Rabe. Es macht so einen Spaß.
0: Ja, das glaube ich. Und was sind so deine Highlights, was noch so vielleicht vor uns liegt?
1: Soll ich da schon was verraten, Frank?
0: Ja, komm, so ein bisschen vielleicht.
1: Okay, zwei Sachen sage ich. Einen 80er-Knaller von Journey kommt ganz bald, aber das ist nicht Don't Stop Believing in dem Fall. Ich sag mal,

SWR1 Rheinland am Pfalz am Zugabetag. Ich würde ja so gerne mal wieder diesen einen Kracher von meiner Lieblingsband im Radio hören und das bei meinem Lieblingsradiosender, der bei mir sowieso den ganzen Tag überläuft, schreibt Michael Mungei aus Landau und er schreibt, liebe Grüße, macht weiter so und er wünscht sich von Journey Separate Ways.

SWR 1 Rheinland-Pfalz am Zugabetag. Heute Journey on Separate Ways. Tja, und Silvia Häuser aus Polch in der Eifel wünscht sich Dreams are Tenapenny von John Kincaid.

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Und Steve Klitschek aus Nittel wünscht zunächst mal allen einen schönen Tag, die heute frei hatten, mit Musik von Faith Hill, There You'll Be, in SWR1 Rheinland-Pfalz.

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11: Am Freitag mit Frank Jentscher. 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
12: 18 Uhr im Studio, Andreas Herrler. Der Weg für Wolfgang Kubicki als FDP-Chef ist frei. Die Schauspielerin Angelika Domröse ist gestorben. Das Wetter in Rheinland-Pfalz in der Nacht 5 bis 1 Grad, morgen einzelne Schauer, gelegentlich Sonne, maximal 16 Grad. Der nordrhein-westfälische FDP-Landeschef Höhne will nicht mehr Bundesvorsitzender seiner Partei werden. Ein FDP-Sprecher bestätigte einen FAZ-Bericht, wonach Höhne seine Kandidatur zurückzieht. Aus Düsseldorf berichtet Tobias Zacher.
13: Statt wie bisher geplant in einem Duell gegen Wolfgang Kubicki anzutreten, will er jetzt mit ihm ein Team bilden. Mit Kubicki als Chef, Höhne soll dessen Stellvertreter werden. Ein Jahr lang wollen die beiden die Partei so führen. Das gebe Höhne die Möglichkeit, sich auf NRW zu konzentrieren, heißt es. Denn dort ist in einem Jahr Landtagswahl und die FDP will wieder in den Landtag einziehen. In Baden-Württemberg und Rheinland-Pfalz war ihr das zuletzt nicht gelungen. Auch im Bundestag sind die Liberalen nicht mehr vertreten.
12: Deutschland und die USA haben den Iran zu Verhandlungen aufgefordert. Das hat Bundeskanzler Merz nach einem Telefonat mit US-Präsident Trump mitgeteilt. Aus Berlin berichtet Christina Nagel.
14: Der Kanzler spricht von einem guten Telefonat. Man sei sich einig, betont der Kanzler nun. Der Iran müsse an den Verhandlungstisch kommen, die Straße von Hormus öffnen und Teheran dürfe keine Atomwaffen besitzen. Gesprochen haben beide Merz zufolge auch über eine friedliche Lösung des Krieges, den Russland gegen die Ukraine führt, und über den NATO-Gipfel, der im Juli in Ankara stattfindet. Hier habe man Positionen abgestimmt.
12: Das Mainzer Pharmaunternehmen BioNTech hat seinen geplanten Stellenabbau verteidigt. Bei der Jahreshauptversammlung äußerte sich Firmenmitgründer Sahin zur Kritik am Firmenumbau. Aus der SWR-Wirtschaftsredaktion Theresa Raufmann.
15: In einer Phase des Übergangs befindet sich das Mainzer Unternehmen BioNTech derzeit. So formuliert es der Noch-Chef Shahin. Das Unternehmen will bis zu 1860 Stellen streichen. Betroffen sind Mitarbeitende in Idar-Oberstein, Marburg und Tübingen. Die Entscheidung sei schweren Herzens nach sorgfältiger Analyse getroffen worden, sagt Shahin. Shahin und seine Mitgründerin Özlem Türeci werden das Unternehmen bis zum Jahresende verlassen. BioNTech will sich vom forschenden Unternehmen zum großen Pharma-Player wandeln. Mehrere Medikamente sollen bis 2030 marktreif sein.
12: Die dänischen Behörden können noch nicht sagen, ob es sich bei dem toten Buckelwal um das Tier handelt, das zuvor vor der deutschen Küste gestrandet war. Wie das ARD-Studio Nordeuropa berichtet, haben die ersten Untersuchungen noch keine Klarheit ergeben. Arne Bartram berichtet.
16: Der tote Wal, der vor der Insel Enholt liegt, hatte keinen GPS-Sender. Außerdem wurden laut der Behörde keine Merkmale am Kadaver gefunden, die eindeutig zeigen, dass es der Wal aus Deutschland ist. Von dem toten Wal wurden Proben entnommen. Forscher hoffen, dass sie dadurch klären können, ob das jetzt gefundene Tier und der Wal aus Deutschland identisch sind. Bis es ein Ergebnis gibt, wird es laut Naturschutzbehörde aber noch eine Weile dauern. Experten des Deutschen Marinemuseums in Stralsund hoffen, dass die Untersuchung neue Erkenntnisse für den Umgang mit gestrandeten Walen und mögliche Rettungsversuche in der Zukunft bringt.
12: Die Schauspielerin Angelika Domröse ist tot. Das hat die DEFA-Stiftung dem RBB bestätigt. Die Berlinerin starb demnach wenige Wochen nach ihrem 85. Geburtstag. Bekannt wurde sie 1973 durch den DDR-Film Die Legende von Paul und Paula. Später spielte sie 4 Jahre lang die Kommissarin Vera Bilewski in der ARD-Serie Polizeiruf 110. Außerdem war sie Theaterschauspielerin, überwiegend am Berliner Schillertheater. Fußballtorhüter Manuel Neuer hat seinen Vertrag bei Bayern München um 1 Jahr verlängert. Das hat der Verein bekannt gegeben. Der 40-jährige Neuer spielt seit 2011 bei den Bayern. Seinen Rücktritt aus der Nationalelf hatte er schon vor 2 Jahren erklärt. Die Zeit 18.04 Uhr.
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17: Die A67 Darmstadt Richtung Mannheim ist zwischen Lorsch und Finnheimer Dreieck bis Montag früh gesperrt, am besten ab dem Darmstädter Kreuz über die parallel verlaufende A5 fahren. Und auf der B416 in Koblenz ist die Einfahrt an der Winninger Straße in Richtung Mayen nach einem Unfall gesperrt. Jetzt noch ganz aktuell, Vorsicht bitte auf der A5 Frankfurt Richtung Karlsruhe zwischen Hirschberg und Ladenburg. Ein Unfall, nichts gesichert, auf der linken Spur.
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17: Ab und zu blitzt die Sonne noch mal durch. Vor allem in der Eifel und im Rheinland gibt's noch einen schönen Sonnenuntergang. Heute Nacht, die Schauer werden weniger, dafür wird's frisch, 5 bis 1 Grad. Der SWR1-Wettertrend geht morgen mit vielen Wolken los. Dann kommt die Sonne raus, einzelne Schauer, Tick wärmer, bis 16 Grad. Und am Sonntag, da gibt's eine Mischung aus Sonne und Wolken. Später ziehen aus Belgien und Luxemburg dichte Wolken rein, die im Norden und Westen auch Regen bringen können. Bis 18 Grad.
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17: Mit Dörte Teppen, hallo.
18: Hallo, liebes SWR 1-Team. Hallo, liebe Dörte. Liebe Grüße von der wunderschönen Mosel aus Bernkastel-Kues sendet euch Nicole. Großes Lob an euch. Ihr macht das wirklich ganz, ganz prima. Und jetzt kommt eins meiner absoluten Lieblingssongs. Creep von Radiohead. Macht weiter so. Ciao, ciao.
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1: Hier kommt ein besonderer Musikwunsch von Berthold Schneider aus Bellingen. In den 80ern hat er zu diesem Song ordentlich in der Disco gedanced. Und jetzt möchte er seine Freundin Sonja damit überraschen. Sein Wunschlied Flames of Love von Fancy aus dem Jahr 88. Dazu schreibt er: bitte erst heute Abend spielen, denn die beiden hören den Song am liebsten gemeinsam. Romantischer Moment, ganz nach dem Motto: Musik verbindet.

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0: Marvin Gaye, I heard it through the grapevine. Für Heribert aus Koblenz. Er schreibt Ende der 60er die ersten Partys in den Partykellern mit 15, 16 auf dem Plattenspieler Motown Records ohne Ende. Meine Platten waren nach einigen Partys so verkratzt und von Cola verklebt. 10 Jahre später habe ich mir in einem großen Schallplattenparadies in Köln neue gekauft. Für 10 Mark. Das Stück. Coole Erinnerungen. Und jetzt Zugabe für Christian Lung aus Lamscheid. Bitte spielt doch mal 1959 von den Sisters of Mercy. Der Song katapultiert mich in meine Jugend. Ein ganz anderer Song als die sonst so lauten Töne der Band.
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0: bisschen Gothic aus den 80s. Sisters of Mercy, 1959. Jetzt haben wir es gerade 20 Minuten nach 6. Vorsicht bitte auf der A66 Wiesbaden Richtung Frankfurt zwischen Hattersheim und Grüftler Dreieck. Da steht ein Pannenauto und das qualmt ganz ordentlich.
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0: Und der nächste Musikwunsch?
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0: Der nächste Musikwunsch kommt von Barbara aus Kaiserslautern-Siegelbach. Hi Barbara.
2: Hallo, Dato.
0: Sag an, was möchtest du hören?
2: Ich würde gern von der anonymen Gitarristin Leverwurst-Song hören.
0: Leverwurst muss in die Sendung, warum?
2: Weil ich die gerne mag und vor allem, weil das Pfälzer Kulturgut ist.
0: Auf jeden Fall, Lokalmatadoren. Ich erinnere mich noch gut an die SWR 1 Rheinland-Pfalz-Hitparade in Bad Dürkheim 2022. Da war die Leverwurst unter den Top 5.
2: Ja, vor allem einer meiner Brüder ist leider schon 30 Jahre in Amerika und der bekommt dort keine Leverwurst.
0: Der bekommt keine Leverwurst.
2: Und dann muss ich Vorrat
0: tanken. Okay, holen wir sie aus dem Kühlschrank. Hier ist die Leverwurst.
2: Ja, genau.
0: Die anonyme Gitarristin. Danke, Barbara. Schönen Abend.
2: Ja, euch auch. Tschüss.

0: Ein super Tag, ein super Abend mit tollen Musikwünschen. Das war Hirn von Ultravox. SWR1 Zugabe Musikwunsch für Markus Becker aus Untenheim.
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0: Um kurz nach 6:30 mit Andreas Herrler.
2: Guten Abend. Der nordrhein-westfälische FDP-Landeschef Höhne will nicht mehr Bundesvorsitzender seiner Partei werden. Ein FDP-Sprecher bestätigte einen FAZ-Bericht, wonach Höhne seine Kandidatur zurückzieht. Demnach will er nicht mehr gegen Wolfgang Kubicki antreten, sondern gemeinsam mit ihm ein Team bilden, mit Kubicki als Vorsitzendem und Höhne als dessen Stellvertreter. Das Mainzer Pharmaunternehmen BioNTech hat seinen geplanten Stellenabbau verteidigt. Bei der Jahreshauptversammlung sagte Firmenmitgründer Sahin, die Entscheidung sei schweren Herzens getroffen worden. Das Unternehmen befinde sich in einer Phase des Übergangs. BioNTech hat angekündigt, knapp 1.900 Stellen zu streichen. Betroffen sind Standorte in Idar-Oberstein, Marburg und Tübingen. BioNTech will sich verstärkt auf die Herstellung von Medikamenten konzentrieren. Mehrere neue Präparate sollen bis 2030 marktreif sein. Das Getränk Fietz aus Äpfeln ist trotz Krisenzeiten gut nachgefragt. Das hat der Verein Fietzstraße mitgeteilt. Fietz ist dem hessischen Apfelwein ähnlich. Er wird vor allem in der Eifel und im Saargau gekeltert. SWR-Reporterin Dunja von Morsee.
3: Während viele Winzer und Bierbrauer damit zu kämpfen haben, dass der Absatz sinkt, klagen Fietzerzeuger derzeit kaum. Der Fietz entwickelte sich gerade bei jungen Menschen zum Modegetränk. Allerdings sehen Fietzbauern schon Konkurrenz in Apfelweinen aus Hessen. Diese kämen teils als Massenware auf den Markt. Einige dieser Produkte seien bei Jugendlichen nachgefragt, weil sie in Dosen verkauft werden. Daher überlegen manche Fietzbauern aus der Region Trier, ihren Fietz künftig auch so zu vermarkten. Andere hoffen hingegen, dass über den Massenapfelwein Jugendliche einen Weg zum hier erzeugten traditionellen Fietz finden.
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0: Der aktuellste Verkehrsservice für Rheinland-Pfalz. Zunächst mal Vorsicht bitte auf der A3 Köln Richtung Würzburg zwischen Frankfurter Kreuz und Frankfurt Süd. Ein Pannenbus auf der linken Spur und Leute auf der Autobahn. Und bitte aufpassen auf der A66 Wiesbaden Richtung Frankfurt. Zwischen Hattersheim und Kriftler Dreieck ist ein Auto liegen geblieben, hat eine Panne und qualmt. Die A67 Darmstadt Richtung Mannheim ist zwischen Lorsch und Fennemer Dreieck bis Montag früh gesperrt. Bitte am besten über die A5 ab dem Darmstädter Kreuz ausweichen. Und auf der B416 in Koblenz ist die Einfahrt an der Winninger Straße in Richtung Mayen nach einem Unfall gesperrt. Kommt gut durch. Das Rheinland-Pfalz-Wetter. Heute Nacht verschwinden die Schauer langsam. Dafür geht's mit den Temperaturen steil nach unten. 5 bis 1 Grad. Der SWR1 Wettertrend. Morgen starten wir mit Wolken. Dann immer wieder Sonne. Kühl 11 bis 16 Grad mit ein paar Schauern. Am Sonntag wird's dann wärmer. Bis 18 Grad sind drin. Allerdings ziehen dichte Wolken auf im Norden und Westen. Kann's mal nass werden.
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0: Mit Dirty Tappen, jetzt ein Klassiker für alle Fans der großen Rock-Ära. SWR1 Rheinland-Pfalz-Hörerin Ursula Weißenfels aus Remagen-Kripp und ihr Partner sind seit Jahrzehnten leidenschaftliche Pink Floyd-Fans. Lasst euch mitnehmen in die magische Welt von Pink Floyd. Hier für euch Comfortably Numb. Ursula, vielen Dank für deinen Wunsch und die lieben Worte zu unserem Programm.

0: Was für ein Brett. Jetzt aus dem Gitarrenhimmel zu den sportlichen Tatsachen.
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0: Mit Michael Spindler.
2: Die Meldung des Tages: beim FC Bayern München dürfte die Vertragsverlängerung von Torhüter Manuel Neuer um ein Jahr bis Juni 2027 sein. Eher eine kleinere Schlagzeile dagegen, dass die Basketballer von Bayern München im Playoff-Viertelfinale auf die Gladiators aus Trier treffen. Für die Aufsteiger aus Trier wiederum ist der 76-69 Sieg im entscheidenden Play-In-Spiel gegen Rostock gestern Abend und damit das Erreichen der Playoffs eine kleine Sensation. Kapitän Mike Zirbes über den vorläufigen Höhepunkt einer großartigen Saison für die Trierer Basketballer.
3: Ja, auch schon vor der Saison habe ich gesagt, dass wir, glaube ich, um die Playoffs spielen können. Das war unser kleines Ziel. Unser großes Ziel war natürlich in erster Linie nicht abzusteigen. Das haben wir relativ zeitnah geschafft. Danach waren die Playoffs dann noch das Ziel. Und das haben wir jetzt heute geschafft, wie gesagt. Ich freue mich riesig, aber es geht weiter.
2: Trier geht nun als krasser Außenseiter gegen den Hauptrundensieger Bayern München in die Viertelfinal-Playoffs. Das erste von maximal 5 Spielen findet am Sonntag in München statt. Einen Tag vor dem Bundesliga-Finale hat man

0: der Hinfahrt sich ein paar Dosenbier reinkippen, sondern die werden alles dafür tun, um die bestmögliche Leistung zu bringen.
1: Auch für den FCK geht es am letzten Spieltag beim 1. FC Magdeburg um nicht mehr viel, bestenfalls die Verbesserung auf Tabellenplatz 6. In den vergangenen Wochen zeigte der FCK sehr wechselhafte Leistungen. Trainer Thorsten Lieberknecht wünscht sich, dass seine Mannschaft die Saison mit einem angemessenen Auftritt beendet.
2: Jetzt geht es einfach auch für uns darum, dass wir auch einen Platz am letzten Spieltag noch gut machen können, wenn wir ja unserer Pflicht nachkommen, eben das Spiel, auch das letzte Spiel, mit einer höchstmöglichen Seriosität eben zu begegnen.
1: Alle Spiele der zweiten Liga beginnen am Sonntag zur ungewöhnlichen Anstoßzeit um 15.30 Uhr.
3: Vielen Dank, Michael Spindler, für diese sportlichen Infos. Eric Clapton, Layla. Für Janine Wallerich aus Tabenroth. Bin mit meinem Papa auf dem Weg nach Köln zum Eric Clapton Konzert. Daher wünschen wir uns dieses Lied. Vielen Dank, ein schönes Wochenende an alle.
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Gleich 10 vor 7. Vorsicht bitte auf der A602 Longich Richtung Trier zwischen Kenn und Trier-Ehrang. Eine Plane auf der Autobahn. Nächste Zugabe für Wolfgang Jungels aus Eppstein im Taunus. On the Run von Lake. Melodischer Rock aus Deutschland.

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1: Human Nature von Michael Jackson, das gerade eben war für Helena aus Trier. Und jetzt Coldplay und die koreanische Boyband BTS, My Universe, für Manuela Dahlmann aus Schwedelbach. Das ist was Besonderes. Die singen Englisch und Koreanisch.

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8: Bitte aufpassen, A602 Longich Richtung Trier zwischen Kenn und Trier-Ehrang, eine Plane auf der Autobahn.
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9: 19 Uhr im Studio, Andreas Herrler. Der FDP-Politiker Höhne verzichtet auf seine Kandidatur als Parteichef. Bei der Eishockey-WM startet Deutschland mit einer Niederlage. Das Wetter in Rheinland-Pfalz in der Nacht 5 bis 1 Grad. Morgen einzelne Schauer, gelegentlich Sonne, maximal 16 Grad. Beim FDP-Bundesparteitag in gut 2 Wochen kommt es nun doch nicht zum Machtkampf um den Vorsitz. Der nordrhein-westfälische Landeschef Höhne verzichtet auf eine Kandidatur und bewirbt sich stattdessen als Parteivize. Ein FDP-Sprecher bestätigte einen Bericht der Frankfurter Allgemeinen Zeitung. Aus Berlin Dietrich Karl Meurer.
10: Damit bleibt Wolfgang Kubicki der einzige Kandidat für den Parteivorsitz. Der langjährige FDP-Vize will sich Ende Mai auf dem Bundesparteitag wählen lassen. Höhne und Kubicki sagten der FAZ, sie hätten den Schritt gemeinsam vorbereitet. Beide wollten die Partei wieder stärken und die Kräfte in der FDP bündeln. Kubicki kündigte an, eng mit Höhne zusammenzuarbeiten. Die Liberalen stecken seit Monaten in einer schweren Krise. Bei der Bundestagswahl scheiterte die FDP an der 5%-Hürde und zog nicht mehr in den Bundestag ein. Auch bei mehreren Landtagswahlen verlor die Partei zuletzt deutlich.
9: Über dem Bundestag weht am Sonntag die Regenbogenflagge. Laut Bundestagspräsidentin Klöckner ist das aber nur für diesen einen Tag vorgesehen. Zum Berliner Christopher Street Day hingegen auch dieses Jahr nicht. Isabel Karas berichtet.
11: Bundestagspräsidentin Klöckner begründet ihre Entscheidung mit einem historischen Datum. Am 17. Mai 2002 hatte der Bundestag die Rehabilitierung homosexueller Opfer der NS-Justiz beschlossen, ihre damaligen Verurteilungen also offiziell aufgehoben. Gleichzeitig ist der 17. Mai der internationale Tag gegen Homo-, Bi-, Inter- und Transphobie und stehe für den Kampf gegen Diskriminierung und für die Akzeptanz unterschiedlicher Lebensweisen. Die Regenbogenflagge dürfe laut Flaggenerlass der Bundesregierung ohnehin nur einmal pro Jahr an Bundesgebäuden gehisst werden. Deshalb habe sie sich bewusst gegen den Berliner Christopher Street Day entschieden, so Klöckner.
9: In einem Kirchenarchiv in Koblenz-Ehrenbreitstein ist eine Schrift des Reformators Martin Luther aufgetaucht. Der dortige Archivar bestätigte dem SWR einen Bericht der Rheinzeitung. Demnach ist das Fundstück rund 500 Jahre alt. SWR-Reporter Tim Seinisch berichtet.
12: Anfang des 16. Jahrhunderts waren die Theologen Erasmus von Rotterdam und Martin Luther im Streit. Erasmus veröffentlichte deshalb 1524 eine Streitschrift. Ein zeitgenössischer Originaldruck davon liegt im Kirchenarchiv in Ehrenbreitstein. Hinter der Schrift von Erasmus hat Archivar Manfred Diehl bei einer Revision jetzt allerdings auch noch eine Schrift von Martin Luther entdeckt. Der Archivar nennt die Luther-Schrift einen Sensationsfund. Am 22. Mai soll es in Ehrenbreitstein einen Fachvortrag zu dem Fundstück geben.
9: Die Schauspielerin Angelika Domröse ist tot. Wie die DEFA-Stiftung dem RBB bestätigte, starb die gebürtige Berlinerin mit 85 Jahren. Axel Hofmann.
13: Im DDR-Kultfilm Die Legende von Paul und Paula spielte sie 1973 die Rolle ihres Lebens. Später verkörperte Domröse unter anderem die Kommissarin Vera Bilewski im Polizeiruf 110. In den 90er Jahren entdeckte sie auch die Regie für sich und inszenierte Theaterstücke. Zuletzt war sie 2012 in der Kinokomödie Bis zum Horizont, dann links zu sehen. Seitdem wurde es still um sie.
9: Auch der Schauspieler Günther Maria Halmer ist gestorben, das teilte das Münchner Residenztheater mit. Halmer wurde 83 Jahre alt. Er wirkte in mehr als 180 Film- und Fernsehproduktionen mit. Seinen Durchbruch hatte er als Lebenskünstler Charlie in der Fernsehserie Münchner Geschichten. Die deutschen Eishockeyspieler sind mit einer Niederlage in die WM in der Schweiz gestartet. Die Mannschaft verlor gegen den Olympiadritten Finnland mit 1:3. Die Zeit, es ist 19.04 Uhr.
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14: Guten Abend, die A67 Darmstadt Richtung Mannheim ist zwischen Lorsch und Fürnheimer Dreieck. Bis Montag früh gesperrt, ausweichen am besten ab dem Darmstädter Kreuz über die A5. Und auf der B516 in Koblenz ist die Einfahrt an der Winninger Straße in Richtung Mayen nach einem Unfall gesperrt. Gute, sichere Fahrt.
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14: Von allem etwas heute Abend. Sonne, Schauer, sogar kurze Gewitter für Romantiker in der Eifel und im Rheinland. Einen wunderschönen Sonnenuntergang, vorausgesetzt die Wolken, die lassen ihn durch. Die Nacht dann richtig kühl, 5 bis 1 Grad, der SWR1 Wettertrend, wechselhaft bleibt der Morgen. Viele Wolken, dann Sonne, einzelne Schauer bis 16 Grad am Sonntag. Erst Sonne, dann Wolken im Norden und Westen mit Regen, ein Tick wärmer, immerhin 18 Grad.
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14: Mit Dörte Tebben, hallo. Norbert hat uns vorhin völlig panisch gemailt, habe ich The Race von Yellow verpasst? Nö, Norbert, ganz so schnell haben wir auch nicht. Hier kommt der kultige Schweizer Elektropop von 88. Ein Hauch Humor, eine Menge Experimentierfreude. Ein cooler Stil, The Race von Yellow.
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2: Ich bin im Radio.
3: Ja, er ist im Radio. Michael ist dabei aus Ludwigshafen. Der Brückentag gehört euch und euren Musikwünschen. Du möchtest Depeche Mode, Walking in My Shoes. Warum?
2: Für mich ist es einfach ein Lied, das in mein Leben passt, bis sich andere mal in meine Lage versetzen können. Dass es nicht immer einfach ist im Leben, dass es nicht selbstverständlich ist, was man hat oder was man bekommt, dass man für alles kämpfen muss.
3: Okay, Walking in My Shoes heißt so viel wie: Stellt euch vor, ihr würdet in meinen Schuhen unterwegs sein.
2: Ganz genau.
3: Okay, Depeche Mode, Grüße gehen nach Ludwigshafen. Hier ist dein Musikwunsch, Michael. Ciao.
2: Dankeschön. Ciao.

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1: Der ist für Carina. 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Das würde meine Vorfreude auf das The Boss House Konzert morgen in Rammstein-Miesenbach noch steigern. Liebe Grüße aus Eulenbiss. Okay, geht klar, hier kommen Alec Boss, Burns, Völkel und Sascha Hoss, Power Vollmer. 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
1: Und jetzt gehört der Brückentag Steffi Göbel aus Hunsangen im Westerwald. Bei Limburg ist das. Hallo Steffi.
2: Hallo Dörte.
1: Dein Musikwunsch ist einer, ja, wahrscheinlich der bekannteste vielleicht, irische Folksong Whiskey in the Jar von den legendären Dubliners. Warum der?
2: Wir waren vor kurzem in Irland im Urlaub, sind den Wild Atlantic Way runtergefahren und haben abends immer im Pub gesessen und Musik gehört, Live-Musik, und das war unser Lieblingslied.
1: Habt ihr auch das Getränk getrunken, um das es geht in dem Song?
2: Nein, mein Mann hat eins getrunken. Er hat einen Whisky getrunken.
1: Okay.
2: Ich habe lieber Guinness getrunken.
1: Und Torffeuer, grüne Insel, was hat euch an Irland so gut gefallen? Schwärm mal. Ja. Du hast gesagt, du hast dein ganzes Leben lang dir das gewünscht und hast dir das zum Geburtstag geschenkt jetzt, ne?
2: Ja, genau. Mhm. Jetzt dachte ich, ist es soweit. Und das Land, die Leute, vor allen Dingen die Menschen, unglaublich nett und freundlich und hilfsbereit. Und es war rundum ein wunderschöner Urlaub.
1: Ich höre dir so ein bisschen an, dass du weiche Knie hast, weil du gerade im Radio bist. Stimmt das?
2: Ja, das stimmt.
1: Und jetzt hat auch noch dein Mann, sagst du, die ganze Family alarmiert?
2: Ja, hat er.
1: Okay, dann grüß sie doch noch eben.
2: Freunde, wisst Bescheid.
1: Ja, okay. Also, Grüße gehen raus von dir, Steffi. Auf geht's.
2: Ja, an die ganze Familie, an die Töchter, an meine Mama, an die Freunde der Töchter, an alle unsere Freunde und ja, genießt das Lied mit uns.
1: Yes, wir geben einen aus, einen Whisky.
2: Jawohl.
1: Viel Spaß noch, Steffi, ciao.
2: Ja, vielen Dank, danke dir.
3: To the man here on the extreme right, his name is Kieran Burke and the subject is whiskey and it's called Whiskey in a Jar and it goes like this.

0: Ich wünsche mir von Ottawa ein Disco, weil ich damals meine Frau das erste Mal geküsst habe, schreibt Michael Wolf aus Rülsheim. Und vorhin die Zugabe von AC/DC Thunderstruck für Joshua May aus Kerich. Ist schon ein wilder Mix heute.
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0: Die Kurznachrichten um 19:30 mit Andreas Herrler.
2: Guten Abend. Der nordrhein-westfälische FDP-Landeschef Höhne will nicht mehr Bundesvorsitzender seiner Partei werden. Ein FDP-Sprecher bestätigte einen FAZ-Bericht, wonach Höhne seine Kandidatur zurückzieht. Demnach will er nicht mehr gegen Wolfgang Kubicki antreten, sondern gemeinsam mit ihm ein Team bilden. Mit Kubicki als Vorsitzendem und Höhne als dessen Stellvertreter. Das Mainzer Pharmaunternehmen BioNTech hat seinen geplanten Stellenabbau verteidigt. Bei der Jahreshauptversammlung äußerte sich Firmenmitgründer Shahin zur Kritik am Firmenumbau. Aus der SWR-Wirtschaftsredaktion Theresa Raufmann.
3: In einer Phase des Übergangs befindet sich das Mainzer Unternehmen BioNTech derzeit. So formuliert es der Noch-Chef Shahin. Das Unternehmen will bis zu 1860 Stellen streichen. Betroffen sind Mitarbeitende in Idar-Oberstein, Marburg und Tübingen. Die Entscheidung sei schweren Herzens nach sorgfältiger Analyse getroffen worden, sagt Shahin. Shahin und seine Mitgründerin Özlem Türeci werden das Unternehmen bis zum Jahresende verlassen. BioNTech will sich vom forschenden Unternehmen zum großen Pharma-Player wandeln. Mehrere Medikamente sollen bis 2030 marktreif sein.
2: Nach einem sexuellen Übergriff in Idar-Oberstein sind bereits mehrere Hinweise bei der Polizei eingegangen. Am Sonntagnachmittag seien in der Nähe des Tatorts mehrere Personen gesehen worden. Die Polizei bittet diese, sich zu melden. SWR-Reporterin Andrea Maisberger.
4: Am Sonntagnachmittag sei eine Frau in einem Waldstück am Ende der Holtstraße sexuell angegangen worden. Was genau passiert ist, wird noch ermittelt. Das Opfer, eine 30-jährige Frau, und der bislang unbekannte Täter hätten sich auf einer Dating-Plattform kennengelernt und verabredet. Nach derzeitigen Ermittlungen stammt der Täter nicht aus der Region. Er sei in einem silberfarbenen Hyundai mit auswärtigem Kennzeichen vorgefahren.
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0: Der aktuellste Verkehrsservice für Rheinland-Pfalz. Vorsicht in Karlsruhe auf der Landesstraße zwischen Waldstadt, Europäische Schule und Stutensee-Blankenloch. Ein Pannenauto liegen geblieben in der Kurve. Die A67 Darmstadt Richtung Mannheim ist zwischen Lorsch und Fürnheimer Dreieck gesperrt. Am besten ab dem Darmstädter Kreuz über die A5 ausweichen, das Ganze bis Montag früh. Und auf der B416 in Koblenz ist die Einfahrt an der Winninger Straße in Richtung Mayen nach einem Unfall gesperrt. Das Rheinland-Pfalz-Wetter. Heute Nacht gehen die Temperaturen ordentlich in den Keller, 5 bis 1 Grad. Der SWR1 Wettertrend sagt, morgen gleiches Spiel wie heute, Wolken, Sonne, ein paar Schauer bis 16 Grad. Aber dann, der Sonntag bringt ein bisschen mehr Wärme, bis 18 Grad sind drin. Und ein paar Wolken dabei, die später im Norden und Westen auch Regen bringen können.
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0: Mit Dörte Teppen und jetzt mit Andrea aus Lürstal. Hallo liebes SWR1-Team, es wäre perfekt, wenn ihr von Pulp Disco 2000 spielen könntet. Das ist einer der größten Hits der Britpop-Ära. Geht um eine unerwiderte Jugendliebe. Und das Ganze mit viel Disco-Beat.

Familiar von 84. Ein zeitloser Klassiker des Jazz, Pop und Bossa Nova. Sommerlicher Groove für Britt und Guido Facciani aus Mainz. Und der nächste Musikwunsch an unserem SWR1 Zugabe Tag und Abend ist für Armin Otto aus Bad Honnef. Er schreibt, von Marillion wird im Wesentlichen immer nur Kaylee gespielt. Sie haben noch so viel andere schöne Stücke. Auch in der Ära nach dem Ausstieg von Sänger Fish und dem Einstieg des Sängers Steve Hogarth. Zur schönen Stimmung der Musik heute passt für mich Dry Land. Marillion, jetzt im SWR1 Rheinland-Pfalz.

Das Überlebenslied für Frauen ever. Lebensbejahend und einfach nur schön, schreibt Vera Kammer aus Homburg. Für sie war Gloria Gaynor, I Will Survive. Und Uwe Lukas aus Bubon will Banküberfall. Hier ist die erste allgemeine Verunsicherung in SWR 1. 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

SWR 1 Zugabe für Brigitte gleich. The Lady in Red von Chris de Burgh und vorher noch von Faithless. God is a DJ. Der SWR 1 Zugabe Musikwunsch von Michi Panzer aus Seil auf.

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3: Und ich sag nur Mr. President oder sagen wir so, Frank Habeck Johansen im ARD Musikclub 90er nach den SWR 1 Nachrichten um 8. Soweit der Zugabe Tag und Abend mit Dörte Tebben.
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4: Um 20 Uhr mit Lydia Wagner. Beim FDP-Bundesparteitag in rund 2 Wochen kommt es nun doch nicht zum Machtkampf um den Vorsitz. Der nordrhein-westfälische Landeschef Höhne verzichtet auf eine Kandidatur. Er bewirbt sich stattdessen als Parteivize. Dietrich Karl-Meurer berichtet.
5: Damit bleibt Wolfgang Kubicki der einzige Kandidat für den Parteivorsitz. Der langjährige FDP-Vize will sich Ende Mai auf dem Bundesparteitag wählen lassen. Höhne und Kubicki sagten, sie hätten den Schritt gemeinsam vorbereitet. Beide wollten die Partei wieder stärken und die Kräfte in der FDP bündeln. Kubicki kündigte an, eng mit Höhne zusammenzuarbeiten. Die Liberalen stecken seit Monaten in einer schweren Krise. Bei der Bundestagswahl scheiterte die FDP an der 5%-Hürde und zog nicht mehr in den Bundestag ein. Auch bei mehreren Landtagswahlen verlor die Partei zuletzt deutlich.
4: Bundeskanzler Merz sieht nach einem Telefonat mit US-Präsident Trump viele gemeinsame Positionen in der Außenpolitik. Merz hat auf Social Media geschrieben, man sei sich einig, dass die Straße von Hormuz geöffnet bleiben müsse. Die iranische Regierung dürfe keine Nuklearwaffen erhalten und müsse bereit sein zu verhandeln. Merz sagt, der US-Präsident habe auf seinem Rückflug aus China mit ihm gesprochen. In der Demokratischen Republik Kongo gibt es einen neuen Ebola-Ausbruch. Nach Behördenangaben sind 65 Menschen im Nordosten des Landes schon daran gestorben. Fast 250 weitere gelten als Verdachtsfälle. Die Behörde ist besorgt, weil die Krankheit in einem städtischen Randgebiet ausgebrochen ist. Das Ebola-Virus ist hoch ansteckend und hat eine hohe Sterblichkeitsrate. Werden Erkrankte nicht sofort behandelt, liegt sie bei bis zu 90%. Einen Tag vor Ende der Saison in der Fußball-Bundesliga hat der Mainzer Kapitän Silvan Widmer seinen Vertrag beim FSV verlängert. Und auch Manuel Neuer bleibt eine weitere Saison Torhüter bei Fußballrekordmeister Bayern München. Das hat der Verein jetzt bestätigt. Sportreporter Edgar Endres hat Details.
6: Überraschend kommen die Vertragsverlängerungen nicht. Klar, morgen können dann die Fans beim Saisonfinale ihren 40-jährigen Torhüter beim Heimspiel gegen Köln so richtig hochleben lassen. Hier wird der Kapitän dann seine 13. Meisterschaft feiern. 2011 kam Neuer vom FC Schalke 04 und hat mittlerweile 544 Bundesligaspiele auf dem Tacho. Für ein Jahr verlängert der Routinier bis zum Saisonende 2027 und soll dann in der kommenden Saison als Mentor für Nachfolger Jonas Urbich mit geringerem Spielanteil fungieren.
4: Das Wetter in Baden-Württemberg und Rheinland-Pfalz. In der Nacht gibt es immer weniger Schauer, die Wolken lockern zum Teil auf. Es kühlt ab auf 5 bis 0 Grad. Morgen wechseln sich wieder Sonne und Wolken ab, das Ganze bei 8 bis 16 Grad. Und die Zeit, es ist 20.03 Uhr.
7: Der ARD-Verkehrsservice, Vorsicht auf der A7 Würzburg Richtung Ulm. Zwischen Heidenheim und Gingen-Herbrechtingen steht ein kaputter Wohnwagen auf der linken Spur. Die A7 Ulm Richtung Füssen ist zwischen Nesselwang und Füssen nach einem LKW-Unfall im Reinhardshof-Tunnel gesperrt. Die A67 Darmstadt Richtung Mannheim ist zwischen Lorsch und Firnhammer Dreieck wegen Bauarbeiten bis Montagmorgen gesperrt. Dadurch ab Gernsheim 2 Kilometer Stau. Am besten ab dem Darmstädter Kreuz über die parallel verlaufende A5 ausweichen. A1 89 Singen Richtung Stuttgart zwischen Empfingen und Horb, ein kaputter LKW, 2 Kilometer Stau. Auf der B416 in Koblenz ist die Einfahrt an der Winninger Straße in Richtung Main nach einem Unfall dicht. Im Kreis Freudenstadt ist die Landstraße zwischen Loßburg und 24 Höfe nach einem Unfall in beiden Richtungen gesperrt. Alle Verkehrsinfos auch immer im Netz. Gute Fahrt.
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7: Mit Frank Habeck-Johansen und ein Tip-Top-Programm heute Abend. T7, ehemalige Sängerin von Mr. President im Interview, erzählt uns unter anderem, wie sie mit Nick Carter von den Backstreet Boys verkuppelt werden sollte. Und DJ Bobo ist auf Tour. Wir waren beim Konzert in Stuttgart. Wie es war, hört ihr auch hier bei mir. Und dazu natürlich eure 90er Musikwünsche. Was wollt ihr unbedingt mal wieder hören? 90er Eurodance oder 90er Grunge, Boygroup, Girlgroup, deutschen Hip-Hop. Wünscht euch euren 90er Lieblingssong und erzählt uns, welche Erinnerungen ihr mit diesem Song verbindet. Einfach anrufen 06131 92 93 94 95 oder schickt eine WhatsApp oder Signal-Nachricht. Ist die gleiche Nummer. 06131 92 93 94 95.
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Die Toten Hosen, alles aus Liebe. Kurzer Blick auf die Straßen, Vorsicht auf der B30 Ravensburg Richtung Friedrichshafen, zwischen Ravensburg Nord und Ravensburg Süd ein kaputtes Auto.

0: 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Mr. President, Coco Jumbo hier bei uns im ARD Musikclub 90er und heute in der Show, ja man kann sagen, ein echtes 90er Original, Judith Hildebrand, die T7, ehemalige Sängerin von Mr. President. Hallo Judith.
1: Hallo.
0: Wenn du heute zum Beispiel Coco Jumbo im Radio hörst, was geht dir da als erstes durch den Kopf?
1: Oh, ich glaube, das ist so, wie wenn andere Leute alte Fotos sehen von, keine Ahnung, der Studienzeit oder so. Dann habe ich halt so ganz viele Flashbacks im Kopf und kann mich an ganz viele Sachen erinnern bei irgendwelchen Auftritten oder auf einer Echo-Verleihung oder sonst was.
0: Singst du dann auch mit, wenn du den Song hörst oder genießt du es ganz still?
1: Nee, meistens singe ich nicht mit. Also ich singe den ja immer noch auf der Bühne, von daher, wenn ich ihn im Radio höre, singe ich jetzt nicht unbedingt mit.
0: Der Song war ja wirklich überall, ne? Erfolgreich. Also nicht nur in Deutschland, sondern weltweit. Wie hat sich dein Leben damals verändert?
1: Also das ging ja langsam bei uns. Wir hatten ja 94, glaube ich, hatten wir den ersten Erfolg mit Up and Away. Dann hatten wir erstmal so Deutschland, Österreich, Schweiz und dann wurde das immer ein bisschen mehr. Aber dann natürlich durch Coco Jumbo, dieser weltweite Erfolg, das war dann halt so, dass wir plötzlich jeden Tag in irgendeinem Land waren. Und meine Mutter hat dann immer irgendwann angerufen, also im Hotel, damals gab es ja noch keine Handys und so. Man sagt dann so, wo seid ihr? Und dann habe ich gesagt, Mama, keine Ahnung, ich muss Englisch reden.
0: Okay, also man hat irgendwann gar nicht mehr so richtig gecheckt, wo man war. Man ist einfach in den Tourbus oder ins Flugzeug gestiegen und irgendwo ausgestiegen, hat gespielt und dann war man auch platt wahrscheinlich.
1: Also manchmal war es ja auch total verrückt. Also wir hatten zum Beispiel mal ein Wochenende, da hatten wir morgens Köln, mittags Österreich, nachmittags nochmal Köln und nachts dann nochmal Finnland. Also in der Tat, da war man irgendwann so...
0: Also war das eher Glamour oder war es auch Stress?
1: Also es war natürlich vor den Kameras immer nur Glamour und hinter den Kameras viel Stress, aber es hat auch viel Spaß gemacht.
0: Mehr von Judith, T7 von Mr. President, später ab 22 Uhr hier in der Show. Dann hören wir unter anderem, warum sie nicht gerne Autogramme gegeben hat und die Story, wie sie mit Nick Carter von den Backstreet Boys verkuppelt werden sollte und ob sie das heute eigentlich bereut, dass sie damals Nein gesagt hat. Das hier, das war die allererste Single von Mr. President. Up and Away. 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

0: Paula Cole hier bei uns im ARD Musikclub 90er. Und es gab ja so viel großartige Musik in den 90ern. Und der ein oder andere Song, der ist ja irgendwie verloren gegangen. Ne? Songs, die wir schon ewig nicht mehr gehört haben, wir holen sie hier aus dem Archiv.
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0: Ja, wobei das bei diesem Song nur so halb stimmt. Wir hören heute White Town mit Your Woman. Den hören wir gleich in voller Länge. In dem Song, da ist ein Sample drin von 1932 aus einem Song, der My Woman hieß und von Al Bowley stammt. Und dieses Sample hat auch Dua Lipa vor 6 Jahren in ihrem Song Love Again genutzt. Vielleicht erinnert ihr euch an diesen Song hier.

0: Ja, und deswegen kommt es vielleicht euch so ein bisschen so vor, als hättet ihr Yo Woman von Whitetown erst vor kurzem wieder gehört. Yo Woman ist übrigens 1990 das erste Mal veröffentlicht worden, ohne Erfolg. Erst 7 Jahre später ging es dann oben in die Charts. Da wurde der Song nochmal neu veröffentlicht auf einer EP. Und diese EP, die hieß Abort Rattray Fail. Das war damals so eine Fehlermeldung aus MS-DOS-Zeiten, also abbrechen, wiederholen, Fehler. Und diesen großartigen Song, den hören wir jetzt hier. Whitetown und Your Woman.
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0: Nummer aus den 90ern. White Town und Your Woman. Es ist gleich 8:30. Der ARD-Verkehrsservice, die A7, Ulm Richtung Füssen. Der Reinhardshof-Tunnel ist zwischen Nesselwang und Füssen nach einem LKW-Unfall gesperrt. Die A67 Darmstadt Richtung Mannheim ist zwischen Lorsch und Firnamer Dreieck wegen Bauarbeiten bis Montag früh gesperrt. Dadurch ab Gernsheim 2 Kilometer Stau. Am besten ab dem Darmstädter Kreuz über die parallel verlaufende A5 ausweichen. Auf der B416 in Koblenz ist die Einfahrt an der Winninger Straße in Richtung Mayen nach einem Unfall gesperrt. Und im Kreis Freudenstadt die Landstraße zwischen Loßburg und 24 Höfe wegen Reinigungsarbeiten in beide Richtungen dicht. Allen unterwegs gute Fahrt.
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0: Frank Habeck Johansen hier und DJ Bobo ist gerade auf Tour. Früher hat er im Vorprogramm von Michael Jackson gespielt und das war für Bobo der absolute Wahnsinn.
2: Ist er mein großes Vorbild gewesen, als ich ein Jugendlicher war. Ohne ihn würden wir heute nicht hier sitzen. So einfach. Weil ich hatte nie tanzen begonnen, ich hätte nie mich derart in die Musik rein versetzen können. Und dann, als wir da mit ihm diese Konzerte gemacht haben, da haben wir 2 Dinge gelernt. Einmal, dass sie gar nicht so weit weg waren, wie wir dachten, weil wir waren auch gar nicht so schlecht. Dass ich nicht so gut bin, das war mir schon klar, aber so showtechnisch wussten wir, im Moment, die kochen auch nur mit Wasser. Das war das Zweite. Und das hat uns dann schon beflügelt, zu investieren in Qualität für Tourneen.
0: Wir haben DJ Bobo letzte Woche beim Konzert in Stuttgart getroffen und darüber sprechen wir gleich hier.
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Es ist ESC-Woche, morgen Finale des Eurovision Song Contest in Wien und für Deutschland ist ja die ehemalige DSDS-Kandidatin Sarah Engels dabei. Und das gerade, das war der Siegersong von 1997, Katrina and the Waves, Love, Shine a Light, damals der Sieger beim ESC 1997. Die Band, die in den 80ern ja den großen Hit hatte, Walking on Sunshine.

0: Der ARD Musikclub 90er und das ist der erste Hit von DJ Bobo, Somebody Dance With Me. Das war 1992 und auch über 30 Jahre später füllte er noch die großen Hallen. Er ist gerade auf Tour. Doro Büttner aus dem ARD Musikclub Team war beim DJ Bobo Konzert in Stuttgart und hat ihn nach dem Konzert auch getroffen. Doro, wie war's denn?
1: Es war toll. Also ich kann gar nicht sagen, auf einem DJ Bobo Konzert gewesen zu sein. Es war eine DJ Bobo Show. Yeah. Also Akrobatik am Boden und in der Luft, Flammen, Konfetti, tolle Kostüme. Also er und seine Crew, die haben wirklich einfach alles gegeben. Ja, und den Fans, denen hat es auch gefallen. Ausverkaufte Schleierhalle, super Stimmung. Und natürlich habe ich gefragt, warum zu DJ Bobo?
2: Also das ist einfach so eine Zeitreise in meine Jugend. So ein bisschen aus der Schnapsidee geboren, bei einer Party mit einer Freundin. Und dann habe ich gesehen, dass der hier spielt. Und dann dachte ich, die Chance muss ich jetzt ergreifen. Also das waren ja so meine Teenagerjahre. Ich bin ja Jahrgang 86. Einfach so die erste Schuldisco, tanzen und Spaß haben.
0: Du hast ihn nach dem Konzert Backstage für ein Interview getroffen. Wie war das? Ich bin ein bisschen neidisch, ehrlich gesagt.
1: Es war sehr schön. Ja. Er war super nett und entspannt. Ich habe ihn dann gefragt, wie er nach 2,5 Stunden High Performance überhaupt noch Puste hat für ein Interview.
3: Ja, ist nicht so eine clevere Idee, nach dem Konzert ein Interview zu geben, in der Tat. Ich hänge mit irgendwelchen Energy Drinks und so, ja. Aber bin schon platt, das stimmt.
1: Man hat auch gleich den Perfektionisten aus ihm rausgehört.
3: Ja, ich habe sehr viel Altersmilde dazu gewonnen. Sonst würde ich jetzt schreiend durch die Gänge rennen hier, weil vieles nicht geklappt hat heute. Es klappt nie alles in einer Show. Das hat es gar noch nie gegeben. Deshalb muss man etwas entspannter werden und ich bin wirklich gechillter geworden.
1: Irgendwie mit dem Bühnenbild hat was nicht gepasst. Was ich ehrlich gesagt überhaupt nicht gemerkt habe, es ist ein riesiges, aufwendiges Bühnenbild mit Licht- und Videoeffekten, das dem Titel der Tour absolut gerecht wird, The Great Adventure.
0: DJ Bobo hat die 90er, hat vor allem aber auch den Eurodance ja sehr geprägt, aber erfunden hat das ja nicht. Für ihn gibt es aber einen Song, der so richtig für den Eurodance steht, ne?
1: Ja, er sagt, Rhythm is a Dancer von Snap sei der Muttersong aller Eurodance-Musik.
3: Weil ich damals, als ich meinen ersten Hit im Studio hatte, habe ich den CD-Player, war Snap drin, Rhythm is a Dancer, und ich wollte soundmäßig nur irgendwie in die Nähe kommen, aber das war nicht möglich. Der war derart viel besser produziert als alles, was wir irgendwie machen konnten, plus die Melodie ist episch.
1: Also es war für mich persönlich eine schöne Zeitreise in die 90er, so ein richtiger Flashback in meine Kindheit, als ich dann noch vorm CD-Player zu DJ Bobo Songs getanzt habe.
0: Wer nicht? Doro Büttner über die Tour von DJ Bobo The Great Adventure ist gerade erst gestartet. Er tourt bis Oktober in Deutschland und Europa. Fast alle Shows sind ausverkauft, aber ein paar Tickets gibt's noch und der Song, den wir jetzt hören, der läuft auf der Tour als allerletzter Song bei den Konzerten. Jetzt hier bei uns
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Der AD Musikclub 90er mit Ricky Martin und Madonna. Hier ist die Show zum Jahrzehnt, als wir am Gameboy Tetris gespielt haben und ICQ ein angesagter Messenger-Dienst war. Und die Show, in der eure Lieblingssongs aus den 90ern laufen. Also verratet uns, was ihr hören wollt und vor allem warum. Also was verbindet ihr mit den Songs? Vielleicht einen bestimmten Urlaub oder Klassenfahrten, eine Party oder was auch immer. Also gerne kurz anrufen, 06131 92 93 94 95 oder schickt gerne eine Sprachnachricht an die gleiche Nummer 06131 92 93 94 95 per WhatsApp oder Signal. Eure 90er Musikwünsche. Und jetzt kommt der von Hendrik aus Sulzbach, Garth Brooks für euch und Standing Outside the Fire.

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1: Um 21 Uhr mit Lydia Wagner. Israel und die Hisbollah-Miliz im Libanon haben sich darauf geeinigt, die geltende Waffenruhe um 45 Tage zu verlängern. Das hat das US-Außenministerium nach zweitägigen Verhandlungen der beiden Seiten mitgeteilt. Die Hisbollah hat sich bis jetzt nicht geäußert. Die aktuelle Waffenruhe im Libanon gilt seit Mitte April und wäre eigentlich am Sonntag ausgelaufen. Beim FDP-Bundesparteitag in gut zwei Wochen kommt es nun doch nicht zum Machtkampf um den Vorsitz. Der nordrhein-westfälische Landeschef Höhne will nicht mehr gegen Wolfgang Kubicki antreten, sondern bewirbt sich als sein Vize. Höhne will sich stärker auf Nordrhein-Westfalen konzentrieren, wo in einem Jahr ein neuer Landtag gewählt wird. Ein Vergewaltigungsprozess gegen den früheren Hollywood-Produzenten Harvey Weinstein ist zum dritten Mal gescheitert. Die Jury konnte sich trotz mehrtägiger Beratungen nicht auf ein Urteil einigen. Unklar ist, ob die Staatsanwaltschaft einen vierten Anlauf unternimmt. In dem Fall geht es um Vorwürfe der Friseurin und Schauspielerin Jessica Mann. Diese wirft Weinstein vor, sie 2013 vergewaltigt zu haben. Er sagt, dass alles einvernehmlich gewesen sei. Weinstein ist wegen weiterer Sexualverbrechen verurteilt und sitzt in Haft. Die dänischen Behörden können noch nicht sagen, ob es sich bei dem toten Buckelwal vor der Insel Enthold um den aufwendig Geretteten handelt. Die ersten Untersuchungen hätten noch keine Klarheit gebracht, hat die ARD erfahren. Arne Bartram.
2: Der tote Wal, der vor der Insel Enthold liegt, hatte keinen GPS-Sender. Außerdem wurden laut der Behörde keine Merkmale am Kadaver gefunden, die eindeutig zeigen, dass es der Wal aus Deutschland ist. Von dem toten Wal wurden Proben entnommen. Forscher hoffen, dass sie dadurch klären können, ob das jetzt gefundene Tier und der Wal aus Deutschland identisch sind. Bis es ein Ergebnis gibt, wird es laut Naturschutzbehörde aber noch eine Weile dauern. Experten des Deutschen Marinemuseums in Stralsund hoffen, dass die Untersuchung neue Erkenntnisse für den Umgang mit gestrandeten Walen und mögliche Rettungsversuche in der Zukunft bringt.
1: Hollywood-Star John Travolta hat beim Filmfestival von Cannes überraschend eine goldene Ehrenpalme für sein Lebenswerk bekommen. Er ist heute bei der Präsentation seines Regiedebüts Nachtflug nach L.A. ausgezeichnet worden. Travolta war in den späten 70er Jahren mit den Musikfilmen Saturday Night Fever und Grease bekannt geworden. Unter anderem für seine Rolle in Quentin Tarantinos Kultfilm Pulp Fiction war er für einen Oscar nominiert, ging dann aber leer aus. Das Wetter in Baden-Württemberg und Rheinland-Pfalz. In der Nacht gibt es immer weniger Schauer, die Wolken lockern zum Teil auf. Es kühlt ab auf 5 bis 0 Grad. Morgen wechseln sich wieder Sonne und Wolken ab, es kann auch wieder ein paar Schauer geben. Und die Temperaturen steigen auf 8 bis 16 Grad. Die Zeit, es ist 21.03 Uhr.
3: Der ARD-Verkehrsservice. Vorsicht auf der A60 Mainz Richtung Bingen zwischen Ingelheim Ost und Ingelheim West. Da brennt ein Fahrzeug. A5 Basel Richtung Karlsruhe zwischen Lahr und Offenburg. Wegen Fahrbahnerneuerung ist nur eine Spur frei, 2 Kilometer Stau. Die A67 Darmstadt Richtung Mannheim ist zwischen Lorsch und Firnheimer Dreieck wegen Bauarbeiten bis Montagmorgen gesperrt. Am besten fahrt ihr ab dem Darmstädter Kreuz über die parallel verlaufende A5. Und im Kreis Freudenstadt ist die Landstraße zwischen Lossburg und 24 Höfe wegen Reinigungsarbeiten in beide Richtungen dicht. Allen unterwegs, gute Fahrt!
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3: Frank Habeck Johansen hier. Ja, und Ende der 90er gab es eigentlich nur zwei Möglichkeiten. Entweder man war total genervt von Boybands oder man konnte bei den Backstreet Boys plötzlich erstaunlich textsicher mitsingen. Von 1999, jetzt hier. Nick, AJ, Howie, Kevin und Brian. Larger than life.
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Der ARD Musikclub 90er und er war schon Kult, als andere noch versucht haben, cool zu wirken. Udo Lindenberg mit Hut, Sonnenbrille und Likörglas. Übermorgen wird der Udo ja 80. Die ganze Woche gucken wir schon in den Musikclubs auf das, man kann ja sagen, sehr bewegte Leben von Udo. Und heute natürlich darauf, wie er die 90er aufgemischt hat. Zwischen Panik, Reunion und Comeback. Und damals hat er nochmal bewiesen, dass deutscher Rock'n'Roll verdammt lässig sein kann. Da wurde nämlich mit alten Weggefährten musiziert, mit neuen Sounds experimentiert und natürlich gegen Spießigkeit angesungen, kann man sagen. Während andere sich neu erfunden haben, hat Udo ja lieber die Republik weiter aufgemischt. Und in den 90ern, da hat er gezeigt, dass große Gefühle und große Musik perfekt zusammenpassen. Besonders mit einem Song, der ja längst Kultstatus hatte, nämlich mit Cello. Gemeinsam mit dem Babelsberger Filmorchester hat er daraus ja wirklich eine Gänsehautnummer gemacht. Hier ist Udo Lindenberg zusammen mit dem Babelsberger Filmorchester und Cello.

0: Lindenberg. In zwei Tagen feiert der Panikpräsident also seinen 80. Geburtstag oder wie Udo wahrscheinlich sagen würde, keine Panik, ist doch erst Halbzeit.
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1: Der Nachfolger von Mambo Number 5, I Got a Girl von Lou Bega. Kurzer Blick auf die Straßen, ARD Verkehrsservice, zweimal Menschen auf der Fahrbahn, einmal auf der A5 Frankfurt-Karlsruhe im Kreuz Weinheim und außerdem auf der A648 Eschborn-Frankfurt zwischen Eschborner Dreieck und Westkreuz Frankfurt, auch hier Menschen auf der Fahrbahn.
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1: Bravo Hits, der Sampler, der in den 90ern ja millionenfach verkauft wurde. Viele von euch hatten wahrscheinlich auch die ein oder andere Ausgabe zu Hause. Ja, und wir spielen das Bravo Hits Roulette. Warum Roulette? Weil ihr im Prinzip nicht wisst, was auf euch zukommt. Also, kleines Glücksspiel. Ich habe eine Bravo Hits Ausgabe aus den 90ern mitgebracht. Ja, ist hier. Und ihr könnt mir jetzt einen Song nennen, den ihr von dieser CD hören wollt. Allerdings ohne zu wissen, welche CD ich hier liegen habe. Ja, also, wie soll das funktionieren? Ganz einfach, ihr sagt mir einfach nur, ob ihr einen Song von CD 1 oder von CD 2 hören wollt und welchen Track. Auf CD 1 sind 16 Songs, auf CD 2 sind 17. Also nennt mir einfach eine Kombi aus CD und Songnummer. Beispielsweise sagt ihr, ihr wollt CD 2, Lied 5 oder CD 1, Lied 13. Jetzt anrufen 06131 92 93 94 95. Nennt einen Song, ohne zu wissen, welcher Song sich dahinter verbirgt. Oder schickt gerne eine WhatsApp- oder Signal-Nachricht. 06131 92 93 94 95. Welchen Song von der Bravo Hits wollt ihr denn hier gerne hören heute Abend? Meldet euch.
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0: Roy Orbison, I drove all night. Es ist gleich 9:30 Uhr, der ARD-Verkehrsservice. Vorsicht bitte auf der A8 Stuttgart Richtung Karlsruhe zwischen Stuttgart-Möhringen und Kreuz Stuttgart. Defektes Fahrzeug auf der rechten Spur. Aufpassen, A648 Eschborn-Frankfurt zwischen Eschborner Dreieck und Westkreuz-Frankfurt. Da sind Menschen auf der Fahrbahn. A5 Basel Richtung Karlsruhe zwischen Lahr und Offenburg. Wegen Fahrbahnerneuerung ist da nur eine Spur frei. 4 Kilometer Stau, 20 Minuten plus. Die B54 ist in Rennerod zwischen Koblenzer Straße und Bahnhofstraße gesperrt. Da brennt ein Auto. Und im Kreis Freudenstadt ist die Landstraße zwischen Losburg und 24 Höfe wegen Reinigungsarbeiten in beide Richtungen dicht. Allen unterwegs, gute Fahrt!
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0: Frank Habeck Johansen hier. Ja, und Ende der 90er war Britney Spears gerade mal Teenager und trotzdem ja schon der größte Popstar der Welt. Born to Make You Happy hat sie damals ja sozusagen was Tolles geliefert für alle, die Liebeskummer hatten. Es war der Soundtrack für alle Liebeskummer-Geplagten. Der Song war vor allem in Europa ein Mega-Hit. In Großbritannien war Britney damit sogar auf Platz 1 der Charts. In den USA, da wurde die Single dagegen gar nicht offiziell veröffentlicht. Und während damals wahrscheinlich halb Deutschland vorm Spiegel die Choreo geübt hat, lief das Video auf MTV und Viva in Dauerschleife. Britney Spears und Born to Make You Happy.
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0: Die Red Hot Chili Peppers, coole Nummer, Scar Tissue.
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0: Bravo-Hits Roulette heißt, ihr entscheidet, welchen Song ihr hören wollt, allerdings ohne zu wissen, welcher Song es ist, den ihr euch da wünscht. Also, ich habe eine Bravo-Hits dabei und ihr sagt mir einfach nur, wollt ihr von CD1 oder CD2 einen Song und dann eben die Titelnummer? Ja, und dann verrate ich euch erst danach, welcher Song sich dahinter verbirgt. Heute in der Auswahl ist Olli aus Zweibrücken. Hallo Olli.
3: Hi, Frank.
0: Olli, ihr seid gerade noch unterwegs, wart mit einem Junior unterwegs, mit eurem Sohn, und zwar in einer Halle, wo man so Bouldern und sowas machen kann, oder was ist das genau?
3: Ja, das ist also so eine spezielle Halle für so Ninja-Bouldern und so Parkour-Training.
0: Ah, okay, so Parcours, wo man so hochklettert und sich an irgendwelchen Seilen entlang hangelt und so weiter.
3: Genau, richtig.
0: Sehr gut. Und ihr wart erfolgreich?
3: Wir waren erfolgreich.
0: Ihr seid ohne Verletzung wiedergekommen.
3: Und wir sind auf dem Rückweg.
0: Sehr gut. So, Bravo Hits Roulette heißt, du entscheidest jetzt, welchen Song wir spielen sollen. Was willst du denn hören?
3: CD 2, Song 17.
0: CD 2, Song 17. Das ist praktisch der allerletzte, denn CD 2 hat nur 17 Lieder. Und ich verrate jetzt erstmal, es geht heute an den Anfang der Bravo Hits Reihe, so ziemlich an den Anfang. Bravo Hits 3 habe ich dabei. Ist am 4. März 1993 erschienen. Was hörst du so für Musik?
3: Ich bin da sehr flexibel. Es ist immer stimmungsabhängig, eigentlich fast wirklich alles.
0: Okay, dann verrate ich dir jetzt, es ist ein Song von Fleetwood Mac.
3: Okay.
0: Ein 90er-Song von denen logischerweise. Und zwar Love Shines, eine coole Nummer, finde ich.
3: Hört sich gut an.
0: Wir hören den Song jetzt hier. Ich danke dir fürs Mitspielen und wünsche dir noch einen schönen Abend, ja?
3: Danke, dir auch.
0: Danke, ciao.

0: Propaganda, Heaven, Give Me Words. Hier ist der ARD Musikclub 90er mit euren Musikwünschen. Meldet euch gerne zum Beispiel per Sprachnachricht. WhatsApp 06131 92 93 94 95.
1: Hallo, hier ist die Bex aus Freiburg. Ich habe seit Tagen einen Ohrwurm, weil ich von einer Band mal wieder was gelesen habe, der wir echt nichts Gutes getan haben, als sie sich aufgelöst haben. Aber es ist ein Lied aus meiner Kindheit, von meiner allerersten eigenen Lieblingsband, und deswegen wünsche ich mir von Tic Tac Toe Mr. Wichtig. Dankeschön, ciao, ciao.

0: Joe Cocker, Different Roads, der ARD Musikclub 90er und gleich nach 22 Uhr T7 von Mr. President im Interview und natürlich ganz viel Musik von Mr. President bei uns.
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2: Um 22 Uhr mit Lydia Wagner. Die Waffenruhe im Libanon soll um 45 Tage verlängert werden. Das US-Außenministerium hat mitgeteilt, dass Israel und die Hisbollah-Miliz im Libanon sich einig geworden sind. Ines Kunze berichtet.
3: Von der Hisbollah hat es bis jetzt keine Bestätigung gegeben. In den letzten Tagen haben beide Seiten unter Vermittlung der USA verhandelt. Dabei sei auch ein Verhandlungsrahmen vereinbart worden, um einen dauerhaften Frieden im Libanon zu erreichen, so das US-Außenministerium. Anfang Juni soll es eine weitere Gesprächsrunde geben. Die aktuelle Waffenruhe im Libanon gilt seit Mitte April und wäre eigentlich am Sonntag ausgelaufen. Sie ist zuletzt immer wieder gebrochen worden. Vor allem im Südlibanon hat es weiterhin viele Tote gegeben.
2: Bundeskanzler Merz sieht nach einem Telefonat mit US-Präsident Trump viele gemeinsame Positionen in der Außenpolitik. Das hat Merz auf Social Media geschrieben. Christina Nagel hat Details.
4: Der Kanzler spricht von einem guten Telefonat, beschwört die starke Partnerschaft zwischen den USA und Deutschland in einer starken NATO. Es klingt, als ob Friedrich Merz die zuletzt deutlich zutage getretenen Spannungen im deutsch-amerikanischen Verhältnis vergessen machen will. Man sei sich einig, betont der Kanzler nun, der Iran müsse an den Verhandlungstisch kommen, die Straße von Hormus öffnen und Teheran dürfe keine Atomwaffen besitzen. Gesprochen haben beide Merz zufolge auch über eine friedliche Lösung des Krieges, den Russland gegen die Ukraine führt, und über den NATO-Gipfel, der im Juli in Ankara stattfindet. Hier habe man Positionen abgestimmt.
2: In der Demokratischen Republik Kongo gibt es einen neuen Ebola-Ausbruch. Nach Behördenangaben sind 65 Menschen im Nordosten des Landes schon daran gestorben. Fast 250 weitere gelten als Verdachtsfälle. Die Behörde ist besorgt, weil die Krankheit in einem städtischen Randgebiet ausgebrochen ist. Auch im benachbarten Uganda hat es schon einen Todesfall gegeben. Das Ebola-Virus ist hoch ansteckend und hat eine hohe Sterblichkeitsrate. Werden Erkrankte nicht sofort behandelt, liegt sie bei bis zu 90%. Die deutschen Eishockeymänner sind mit einer Niederlage in die WM in der Schweiz gestartet. Die Mannschaft von Bundestrainer Harald Kreis hat gegen den Olympiadritten Finnland mit 1:3 verloren. Nächster Vorrundengegner in der deutschen Gruppe A ist am Sonntag Lettland. Und auch die deutschen Handballer haben verloren. Das Testspiel gegen die Welt- und Europameister aus Dänemark ist 28:36 ausgegangen. Das Wetter: in der Nacht weniger Schauer, aber nicht komplett trocken, oberhalb 1200 Meter Schnee. Die Tiefstwerte sinken auf 8 bis 0 Grad. Tagsüber dann wechselnd bewölkt, gebietsweise Schauer und Gewitter bei 8 bis 17 Grad. Und die Zeit? Es ist 22.03 Uhr.
0: Der ARD-Verkehrsservice. Vorsicht auf der A31 Meppen Richtung Leer. Zwischen Twiest und Meppen Nord ist eine ungesicherte Unfallstelle auf der rechten Spur. Vorsicht auf der B71 Zeven Richtung Verden. Zwischen Lune und Rothenburg-Wümme, hier steht ein defektes Fahrzeug. A5 Basel Richtung Karlsruhe. Zwischen Lahr und Offenburg wegen Fahrbahnerneuerung ist nur eine Spur frei. 3 Kilometer Stau. Hier 15 Minuten plus für euch. Kreis Osterholz und Kreis Cuxhaven. Die Kreisstraße ist zwischen Ohlenstedt und Harrendorf wegen Bergungsarbeiten in beiden Richtungen gesperrt. Und im Kreis Freudenstadt ist die Landstraße zwischen Lossburg und 24 Höfe wegen Reinigungsarbeiten in beide Richtungen dicht. Allen unterwegs gute Fahrt.
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0: Mit Frank Habeck-Johansen. Unser Ausflug in die 90er. Jede Woche neu und heute mit Gast T7. Eine der beiden Sängerinnen von Mr. President ist gleich zu Gast. Judith Hildebrand. Sie erzählt uns, wie das damals war, in einer der erfolgreichsten Bands der 90er zu sein. Und wir hören natürlich Musik von Mr. President. Jetzt aber erstmal Fury in the Slaughterhouse. Trapped today, trapped tomorrow.
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0: Der ARD Musikclub 90er mit United von Prince, Idol Joe featuring Marky Mark und zu Gast jetzt T7, ehemalige Sängerin von Mr. President, Judith Hildebrand. Sie kommt aus der Nähe von Bremen. In den 90ern waren Mr. President ja unter anderem mit dem großen Hit Coco Jumbo unterwegs. Da waren sie überall, waren auch bei vielen Festivals. Und Judith, da habt ihr auch Marky Mark getroffen. Wie war denn das?
1: Also die erste Erinnerung an ihn habe ich, dass wir irgendwie, da waren wir Vorband von ihm und Prince Idol Joe auf der Tour. Und wir sind dann irgendwie so, ich weiß gar nicht mehr, in welcher Halle das war, aber hinten durch die Katakomben, durch so einen Flur. Und dann ging plötzlich so eine Tür auf, da war dann so eine weiße Wand, also von Haschisch. Die schoben sich dann so irgendwie in diesen Gang rein. Mhm. Daraus kam eine Hand, die dann sprach, hi, I'm Marky Mark.
0: Das war die erste Begegnung mit ihm.
1: Das war die erste Begegnung. Danach war es dann auch mal lustig und nett. Und die beiden Jungs waren ja auch super nett. Die Band war super lustig, aber das war die erste Erinnerung an
0: ihn. Und stimmt
1: es? Aber ich glaube, er ist heute ganz brav. Also,
0: hast du gehört, ja?
1: Ja, steht zumindest in der Presse.
0: Ja, wir werden ja alle älter, ne? Und vernünftiger. Ja. Stimmt es, dass die Mutter von Nick Carter von den Backstreet Boys dich mit ihm verkuppeln wollte?
1: Ja.
0: Wie war das?
1: Naja, das war halt, also früher, die Backstreet Boys waren in Amerika noch nicht erfolgreich oder da kannte die noch keiner, die haben in Deutschland angefangen und wir waren halt damals schon erfolgreich und dann hat die Mutter sich halt gedacht, die war ja sehr akribisch darin, ihre ganzen Kinder irgendwie in die Öffentlichkeit zu bringen, hat gesagt, das ist ein super Match und dann haben sie halt immer Aaron Carter, der ziemlich viel mit uns abhing, weil wir hatten immer so Spielzeug mit auf Tour, so weiß ich, Bälle oder irgendwelche Ballspiele oder so und hat immer mit uns gespielt und dann kam Aaron Carter mal bei mir angelaufen und sagte, T.T., Nick got a crush on you, Nick got a crush. Was willst du? Aber Nick war ja für mich, also ich weiß gar nicht, wie viele Jahre der jünger ist, ob das nur 1 oder 2 Jahre sind. Das war für mich, aber in dem Alter, ne, ist das wie so ein Kind. Mhm. Da will jetzt ein Kind was von dir, das geht ja gar nicht.
0: Und im Nachhinein ärgerst du dich?
1: Nein. Also ich hatte das in der Tat nie so. Ich war irgendwie auch nie mit jemandem aus dem Musikgeschäft zusammen. Meine Freunde waren immer, keine Ahnung, die hatten ganz normale Berufe, Polizisten, Fachschullehrer. Also ich habe dann trotzdem immer noch so ein bisschen Privatleben gehabt und das, nein, ich bereue das nicht.
0: Judith Hildebrand, die T7-Sängerin von Mr. President und hier ist einer der großen 90er-Hits.
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0: Jagger, Sweet Thing. Hier ist der ARD Musikclub 90er heute Abend mit T7 von Mr. President. Das ist die Judith Hildebrand, in den 90ern viel unterwegs gewesen. Und dadurch, Judith, habt ihr auch viele schöne Begegnungen gehabt. Was hat dich denn am meisten beeindruckt?
1: Also, was sehr beeindruckend war, war mit Joe Cocker zusammen auf der Bühne zu stehen. Dann Phil Collins zu treffen, war wirklich sehr spannend und sehr nett. Aber dann, ja, was weißt du, ich war mega Fan von der Bloodhound Gang, die Jungs kennenzulernen. Wir waren dann auch echt eng befreundet und haben uns gegenseitig auf Konzerten besucht und so. Das war alles schon super, super cool.
0: Gibt's so einen persönlichen Moment aus den 90ern mit Mr. President, wo du sagst, boah, ja, das war richtig schön?
1: Oh, da gibt's ganz viele. Aber so einer, der super beeindruckend war, war irgendwie, waren ja in Finnland zum Beispiel auch total groß. Und wir sind dann in so einer Fernsehshow aufgetreten, die in einem Stadion war. Und wir waren irgendwie direkt nach der Werbepause dran, keine Ahnung. Auf jeden Fall standen wir hinter so einer großen Tür. Und die machte sich dann auf. Und dann hattest du diesen Blick ins Stadion. Und die Leute haben uns gesehen. Und wir haben ja bei Coco Jumbo immer diese Hand oben gehabt, die so, so gewinkt hat. Das war ja so das Markenzeichen aus der Choreografie. Und dieses ganze Stadion hat uns gesehen und dann ging wirklich von allen Menschen diese Hand hoch und sie winkten uns so zu. Ich weiß von dem Auftritt ehrlich gesagt auch nur noch das, weil mich das so geflasht hat, dass ich danach keine Erinnerung mehr habe. Aber das fand ich beeindruckend.
0: Das ist wahrscheinlich heute noch Gänsehaut, oder? Wenn du daran denkst.
1: Ja, das sind schon Momente. Ich habe jetzt auch in der Tat gerade bei TikTok jemanden gefunden, der so ganz viele alte Auftritte mit Datum und wann das war und wie viele Zuschauer da waren irgendwie, die habe ich halt gesehen. Dann war irgendwie Teneriffa mit 200.000 Leuten und so, wo ich dann, ja, da guckt man so von außen drauf und denkt, wow.
0: Was habe ich alles erlebt damals, ja.
1: Ja.
0: Du warst ja für viele Jugendliche auch so ein bisschen Vorbild. Also heute hat mir noch eine Kollegin zum Beispiel erzählt, dass sie sich wegen dir tatsächlich die Haare kurz schneiden lassen hat damals, weil sie es bei dir so toll fand. Wie war das, dass die Leute damals dann ja so sein wollten wie du?
1: Ja, das war in der Tat, also es war generell das Thema, wenn mich jemand nach einem Autogramm gefragt hat, habe ich schon gedacht, oh, ich habe doch so eine hässliche Handschrift. Was wollen die damit? Die hat sich bis heute auch nicht gebessert. Ich schreibe immer noch wie so eine Fünftklässlerin.
0: Kenne ich das Problem, ja.
1: Das war komisch. Also es war wirklich komisch. Vor allen Dingen, weil man halt das Gefühl hatte, man ist gar kein Vorbild. Man ist halt eher nur so, wie man ist. Es hat sich immer komisch angefühlt. Ich bin halt am Ende das Mädchen vom Land und das bleibe ich auch.
0: Aus der Nähe von Bremen, ne?
1: Ja.
0: Judith Hildebrand, die T7 von Mr. President. Was macht sie heute? Darüber sprechen wir gegen 20 vor 11 und wir hören jetzt noch einen Hit von damals. Mr. President und Happy People.

0: NSYNC, Tearing Up My Heart. Joe hat sich eben gemeldet aus Weiler, als wir Mick Jagger gespielt haben. Da schreibt er, das habe ich ja noch nie im Radio gehört, Mick Jagger mit Sweet Thing, eine meiner ersten CDs. 22.31 Uhr, der ARD-Verkehrsservice. Vorsicht bitte auf der A81, Stuttgart Richtung Singen zwischen Rottweil und Villingen-Schwenningen. Hier eine ungesicherte Unfallstelle und Personen auf der Fahrbahn. Aufpassen, A602 Longich Richtung Trier zwischen Trier-Ehrang und Trier-Verteilerkreis. Ein defektes Fahrzeug. A5, Basel Richtung Karlsruhe zwischen Lahr und Offenburg, 3 Kilometer stockend. Hier ist wegen Bauarbeiten nur eine Spur frei. Und Kreis Osterholz und Kreis Cuxhaven. Die Kreisstraße ist zwischen Ohlenstedt und Harrendorf wegen Bergungsarbeiten in beide Richtungen gesperrt. Allen unterwegs, gute Fahrt.
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0: Frank Habeck Johansen hier und Musik jetzt von 1993 aus dem Album, das aussah wie ein orangefarbener Legostein. Die Pet Shop Boys, I wouldn't normally do this kind of thing.
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0: Arctic Calls und Dreams im ARD Musikclub 90er. T7 von Mr. President ist bei uns im Interview. 1994 hatten sie ihren ersten Hit. Das ist also über 30 Jahre her. Judith, was ist seit den 90ern bei dir passiert? Was hast du seitdem gemacht?
1: Oh, eine ganze Menge. Ich habe, nachdem ich ausgestiegen bin, ja, war ich in einer Rockband. Dann habe ich ja sehr lange Radio gemacht irgendwie. Also ich bin ja quasi Kollegin. Habe allerdings auch immer weiter Musik gemacht. Also ich habe einen Gitarristen, mit dem ich zusammen auftrete. Bin zwischendurch Pferdetrainerin geworden. Mache das jetzt seit 10 Jahren. Und bin jetzt gerade dabei, wieder zurückzukommen. Also durch das Moderieren und dann einen Anruf von Giovanni Zarella. Der dann dachte, komm Judith, du musst wieder zurück auf die Bühne, ich will mit dir zusammen Coco Jumbo machen. Habe ich jetzt wieder angefangen, irgendwie in der Tat wieder auf die Bühne zu gehen. Und das macht mir wahnsinnig viel Spaß gerade. Also mal gucken, was dieses Jahr alles noch kommt.
0: Ist das bei diesen 90er-Shows dann auch so ein bisschen wie Klassentreffen, wo man diese ganzen 90er-Acts von damals wieder trifft?
1: Ja, so bei denen, die noch in der Originalbesetzung sind schon. Es gibt natürlich auch eine Menge, da ist jetzt so, wo ich dann, also als ich wieder dazugekommen bin, habe ich gedacht, ich kenne die gar nicht. aber bei denen, die man von früher noch kennt, ja, das ist wirklich wie ein Klassentreffen.
0: Du machst ja auch immer noch Musik. Du hast es eben schon kurz angekündigt, es gibt dich Unplugged oder jetzt neu auch wieder mit typischem Eurodance-Beat, ne?
1: Genau, ich mache beides. Also ich habe bei irgendwann angefangen, mit einem Gitarristen zusammen so ein Unplugged-Programm zu machen. Ist aber auch 90s, wo ich halt so alles mögliche Dinge, was mir so aus den 90ern irgendwie, was mir Spaß macht. Und dann habe ich halt noch im Prinzip jetzt einmal das alte Programm von Mr. President, beziehungsweise ich habe das alles einmal neu aufgenommen. Ich habe einen neuen Rapper und fange jetzt aber auch gerade an, neue Sachen zu schreiben und dann mal gucken, wie es dem Publikum gefällt.
0: Und zum Schluss darfst du dir noch einen 90er-Song wünschen, der nicht von Mr. President ist. Welchen 90er-Song würdest du gerne hören?
1: Von Faceless Insomnia.
0: Warum? Gibt es da eine Geschichte dazu? Oder?
1: Das ist einfach einer der Songs, finde ich, aus den 90ern, der mega viel Spaß macht, zu dem man immer tanzen muss. Ja, das war halt einfach, die waren halt auch cool, ne? Also es war halt wirklich, finde ich, einer der Knaller aus den 90ern.
0: Judith! Ich danke dir sehr, dass du dir Zeit genommen hast für den ARD Musikclub 90er. Viel Erfolg für alle Projekte, die da bei dir anstehen und hoffentlich bis bald mal.
1: Dankeschön. Ciao.
0: Tschüss. Tschüss.
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0: Der ARD Musikclub 90er, eure Musikwünsche hier aus den 90ern. Und jetzt gibt's den Wunsch von Tine, ursprünglich aus Mackenbach bei Kaiserslautern, wohnt sie jetzt in Ulm. Hallo Tine.
1: Hallo, grüß dich Frank.
0: Tine, du hast einen Musikwunsch, nämlich Always von Erasure, und das hat auch einen ganz guten Grund. Warum willst du den hören?
1: Ja, also wir sind früher in Urlaub gefahren und als ich 17 war, sind wir nach Griechenland, das ist die Region Chalkidiki, geflogen in ein Hotel und dort gab es einen Pool, also mit 17 ist man dann abends tanzen und so weiter gegangen. Man hat dort auch gleich alte Leute kennengelernt. Das war einfach eine gute Truppe. Ja, wir waren da 3 Wochen. Es war eine geile Zeit. Ja. Und da war einfach eine Hoteldisco. Da war in der Mitte ein Pool, also wirklich inmitten der Tanzfläche. Oben war so eine Glaskuppel. Und ich weiß nicht wieso, ja, spielt er das Lied nicht so oft, das Always von Erasure. Aber ich verbinde das ultimativ mit diesem Urlaub, weil es einer der geilsten Urlaube überhaupt war. Und eigentlich bin ich mehr so die Nirvana Chili Peppers Generation. Aber dort im Urlaub, das lief immer abends teilweise mehrfach. Und da haben wir uns immer im Kreis gedreht und nach oben durch diese Glaskuppel geguckt, um diesen Pool. Ja. Und ich habe sowas auch in der Art nie wieder gesehen.
0: Dann sollen Sie jetzt gerne wiederkommen. Wir spielen dir Always von Erasure. Ich danke dir und wünsche dir noch einen schönen Abend, ja?
1: Ja, euch auch. Und vielen Dank. Eine ganz tolle Sendung, gell? Mach's gut. Ciao. Gut.

0: Michael Bolton, Soul of My Soul, der ARD Musikclub 90er und gleich nach 23 Uhr hier unter anderem mit Lucy Electric, die von Weil ich ein Mädchen bin, von ihr gleich der Song Hey Süßer hier im ARD Musikclub.
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2: Um 23 Uhr mit Lydia Wagner. Libanon und Israel haben ihre Waffenruhe um 45 Tage verlängert. Das hat das US-Außenministerium mitgeteilt, das bei den Verhandlungen vermittelt hat. Außerdem seien weitere Gespräche für Anfang Juni ausgemacht worden, auch über einen möglichen dauerhaften Frieden. Die Hisbollah-Miliz im Libanon hat sich nicht dazu geäußert. Gleichzeitig gehen die heftigen Gefechte zwischen der israelischen Armee und der Hisbollah weiter, auch während der letzten Verhandlungen. Die aktuelle Waffenruhe im Libanon gilt seit Mitte April und wäre am Sonntag ausgelaufen. Beim FDP-Bundesparteitag in gut zwei Wochen kommt es nun doch nicht zum Machtkampf um den Vorsitz. Der nordrhein-westfälische Landeschef Höhne verzichtet auf eine Kandidatur. Er bewirbt sich stattdessen als Parteivize. Dietrich Karl-Meurer berichtet.
3: Damit bleibt Wolfgang Kubicki der einzige Kandidat für den Parteivorsitz. Der langjährige FDP-Vize will sich Ende Mai auf dem Bundesparteitag wählen lassen. Höhne und Kubicki sagten, sie hätten den Schritt gemeinsam vorbereitet. Beide wollten die Partei wieder stärken und die Kräfte in der FDP bündeln. Kubicki kündigte an, eng mit Höhne zusammenzuarbeiten. Die Liberalen stecken seit Monaten in einer schweren Krise. Bei der Bundestagswahl scheiterte die FDP an der 5%-Hürde und zog nicht mehr in den Bundestag ein. Auch bei mehreren Landtagswahlen verlor die Partei zuletzt deutlich.
2: Das Raumfahrtunternehmen SpaceX von US-Milliardär Elon Musk soll wohl schon Mitte Juni an die Börse gehen. Die Nachrichtenagentur Reuters berichtet, dass die US-Börsenaufsicht mit ihrer Prüfung schneller war als erwartet. Der Börsengang von SpaceX könnte der größte aller Zeiten werden. Musk will damit eine Rekordsumme von bis zu 80 Milliarden Dollar einsammeln. Manuel Neuer bleibt eine weitere Saison Torhüter bei Fußballrekordmeister Bayern München. Das hat der Verein jetzt bestätigt. Sportreporter Edgar Endres hat Details.
4: Überraschend kommt die Vertragsverlängerung nicht. Klar, morgen können dann die Fans beim Saisonfinale ihren 40-jährigen Torhüter beim Heimspiel gegen Köln so richtig hochleben lassen. Hier wird der Kapitän dann seine 13. Meisterschaft feiern. 2011 kam Neuer vom FC Schalke 04 und hat mittlerweile 544 Bundesligaspiele auf dem Tacho. Für ein Jahr verlängert der Routinier bis zum Saisonende 2027 und soll dann in der kommenden Saison als Mentor für Nachfolger Jonas Urbich mit geringerem Spielanteil fungieren.
2: Das Wetter. In der Nacht weniger Schauer, aber nicht komplett trocken, oberhalb 1200 Meter Schnee. Die Tiefstwerte sinken auf 8 bis 0 Grad. Tagsüber dann wechselnd bewölkt, gebietsweise Schauer und Gewitter und die Temperaturen erreichen maximal 8 bis 17 Grad. Und die Zeit? Es ist 23.03 Uhr.
0: Der ARD-Verkehrsservice. Vorsicht bitte auf der A5. Darmstadt Richtung Frankfurt. Zwischen Frankfurter Kreuz und Ausfahrt Frankfurt Flughafen Nord hier eine ungesicherte Unfallstelle. Vorsicht im Kreis Esslingen auf der Waldenbucher Straße zwischen Plattenhardt und Burkhardsmühle. Da liegt ein Tier auf der Fahrbahn. Die A81 Stuttgart Richtung Singen ist zwischen Rottweil und Villingen-Schwenningen nach einem Unfall gesperrt. Und Kreis Osterholz und Kreis Cuxhaven. Die Kreisstraße ist zwischen Ohlenstedt und Harrendorf wegen Bergungsarbeiten in beiden Richtungen gesperrt. Allen unterwegs gute Fahrt.
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0: Frank Habeck Johansen hier. Und jetzt geht's ab ins Jahr 1994. Da klang die Welt plötzlich ein bisschen düsterer. Ja, aber gleichzeitig auch ziemlich genial. Mit Soundgarden, Black Hole Sun. Sänger Chris Cornell hat den Song in gerade mal 15 Minuten geschrieben. Inspiriert angeblich durch einen Versprecher im Fernsehen. Soundgarden, jetzt hier. Black Hole Sun. Schön, dass ihr dabei seid.

Da muss man leider unterbrechen. Achtung, Falschfahrer ist unterwegs auf der B28 Straßburg-Freudenstadt zwischen Kehl und der A5 bei Appenweier. Kommt euch ein Falschfahrer entgegen, fahrt äußerst rechts und überholt nicht auf der B28 Straßburg-Freudenstadt. Zwischen Kehl und Appenweier ist ein Falschfahrer unterwegs. Vorsicht bitte in beiden Richtungen.

0: Brutus Electric und Hey Süßer.
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0: Eurodance in den 90ern, das war ja praktisch Pflichtprogramm, ne? Nebelmaschine an, Synthesizer auf Anschlag und irgendwo ruft dann garantiert jemand Everybody dance now oder so ähnlich. Ja, und ehrlich, die Dinger funktionieren ja bis heute, ne? Kaum läuft so ein Beat, wippt man mal auf jeden Fall so mindestens mit dem kleinen C. Vielleicht auch mit mehr. Und ganz vorne mit dabei schon damals The Real McCoy. Und wenn wir ehrlich sind, bei Another Night können bis heute erstaunlich viele Leute sofort mitsingen hier. Ja, wie bei ganz vielen Eurodance-Projekten kam auch diese Erfolgsstory aus Deutschland. Der Einstieg ins Musikbusiness war ziemlich typisch für die 90er. Erstmal ein Cover aufnehmen, zusammen mit ein paar Kollegen, hat da Anfang der 90er eine Version von Pump Up the Jam gebastelt. Ja, und plötzlich war die Tür zur Dancewelt offen. 1993 kam dann der große Knall, Another Night, was wir gerade kurz gehört haben. Das wurde ein Welthit und lief wirklich überall, Clubs, Radios, auf sämtlichen CD-Playern zu Hause. So, und den letzten großen Charterfolg, den gab es dann 1997 und den hören wir jetzt. Hier sind The Real McCoy mit One More Time in der Maxi-Version.
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Coole Nummer von Everlast, What It's Like. Kurzer Blick auf die Straßen. Es gibt die Entwarnung von der B28 Straßburg-Freudenstadt. Kein Falschfahrer mehr zwischen Kehl und Appenweier, aber dafür jetzt aufpassen. Auf der A3 Frankfurt Richtung Köln zwischen Ausfahrt Raunheim und Wiesbadener Kreuz steht ein kaputtes Auto. Der ARD Musikclub 90er, auch immer mit euren Musikwünschen aus diesem wunderbaren Jahrzehnt. Also das, was wir nicht raussuchen, könnt ihr gerne aus den 90ern rauskramen. Christian und Anke haben sich gemeldet, sind gerade beim Campingurlaub in Holland und eigentlich kommen sie aber aus Issum am Niederrhein in NRW und haben geschrieben, im Auto können sie uns nicht empfangen, aber beim Camping läuft immer der ARD Musikclub im Online-Radio. Ein Grund, häufiger Urlaub zu machen, schreiben sie. Und meinen sie noch, wir würden gerne der Picknicker von Fanta 4 hören. Der Song ist und war einer der liebsten von Anke. Und auch wenn die beiden erst Anfang der 2000er zusammengekommen sind, das erste gemeinsame Konzert war dann auch bei den Fanta 4 im Tanzbrunnen in Köln. Und da haben sie natürlich auch diesen Song gehört. Der Picknicker von den Fantastischen Vier. Jetzt hier im ARD Musikclub.

0: Es ist 11:30 Uhr, der ARD-Verkehrsservice. Vorsicht bitte auf der A3 Frankfurt Richtung Köln zwischen Raunheim und Wiesbadener Kreuz. Ein kaputtes Auto. Die A81 Stuttgart Richtung Singen ist zwischen Rottweil und Villingen-Schwenningen nach einem Unfall gesperrt. Und Kreis Osterholz und Kreis Cuxhaven, die Kreisstraße, ist zwischen Ohlenstedt und Harrendorf wegen Bergungsarbeiten in beide Richtungen gesperrt. Allen unterwegs, gute Fahrt!
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0: Frank Habeck Johansen hier, immer freitagsabends in eurem Radio die volle Ladung 90er und jetzt hier ein kleines Soul und R&B Spezial. 4 Songs hintereinander und wir starten mit Blackstreet, No Diggity. Ja, wir schreiben das Jahr 1996, die Baggy Pants hängen tief, die Sonnenbrillen sind schmal und in den Clubs läuft ein Beat, der wirklich jeden sofort erreicht, kann man sagen. Hier ist ein absoluter Meilenstein des R&B. Blackstreet mit No Diggity. Und Blackstreet ist hier nicht alleine. Der Rap-Part, der stammt ja von keinem Geringeren als Dr. Dre.
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Sehr, sehr coole Nummer, finde ich. Sisters with Voices, right here im Human Nature Remix. Basiert fast vollständig auf dem gleichnamigen Hit von Michael Jackson. Der hat das Sample übrigens damals persönlich freigegeben. Und das war sowas wie ein Ritterschlag für Sisters with Voices. Die Originalversion von Right Here, die ist übrigens fast gefloppt, kann man sagen. Hatte nur mäßig Erfolg. Und erst als dieser Michael Jackson Beat runtergelegt wurde, kam dieser Song dann tatsächlich oben in die Charts. Und auch noch ganz spannend, in dem Song feiert tatsächlich Pharrell Williams seine Premiere. Ja, der war nämlich damals eigentlich noch total unbekannt, aber in Right Here, da ist er gerade im Hintergrund zu hören gewesen. Das hier ist sein Part. Das ist Pharrell Williams, ja. Das war einer seiner allerersten Jobs im Musikbusiness, lange bevor er dann mit Happy die Welt erobert hat. Der ARD Musikclub 90er, jetzt mit mehr Soul und R&B von Montel Jordan. This is how we do it.

TLC, auch eine großartige Soul- und R&B-Nummer aus den 90ern. Waterfall. So, und jetzt wechseln wir aber mal ganz krass und deutlich den Musikstil. Metallica, Until It Sleeps, vor genau 30 Jahren ist die Single erschienen, als das Video zu Until It Sleeps damals Premiere gefeiert hat. Da waren viele Fans ja erstmal sehr überrascht. Warum? Ja, die Band hat sich kollektiv die langen Haare abgeschnitten dafür. Das war für die Metal-Community der 90er erstmal ein großer Schock. Sie haben es aber verkraftet und inhaltlich verarbeitet Frontmann James Hetfield in dem Song den Krebstod seiner Mutter und den Schmerz, den sie aufgrund ihres Glaubens ohne Medikamente ertragen musste. Metallica und Until It Sleeps, vor genau 30 Jahren erschienen und jetzt hier im ARD Musikclub 90er.

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2: Um 0 Uhr mit Klaus Regineck. Nach der angekündigten Truppenverlegung aus Deutschland haben die USA den turnusgemäßen Austausch von Verbänden zwischen Deutschland und Polen gestoppt. Ursprünglich hatte die US-Regierung angekündigt, mindestens 5000 Soldaten aus Deutschland abzuziehen. Eine Verlegung von Truppenkontingenten nach Polen fand aber nicht wie geplant statt. Aktuell sollte bereits eine 4000 Mann starke Truppe auf dem Weg nach Polen sein. Eine Erklärung dafür aus dem US-Verteidigungsministerium gibt es bisher nicht. Ein Sprecher sagte nur, es habe keine Entscheidung in letzter Minute gegeben. Libanon und Israel haben ihre Waffenruhe um 45 Tage verlängert. Das hat das US-Außenministerium mitgeteilt. Das hatte bei den vorangehenden zweitägigen Verhandlungen vermittelt. Informationen von Lydia Wagner.
3: Das US-Außenministerium erklärte, die Verlängerung der Feuerpause werde vor allem Zeit bringen für weitere Fortschritte auf der Suche nach einem dauerhaften Frieden. Dafür seien weitere Gespräche für Anfang Juni ausgemacht worden. Die Hisbollah-Miliz im Libanon hat sich bisher nicht dazu geäußert. Gleichzeitig gehen die heftigen Gefechte zwischen der israelischen Armee und der Hisbollah weiter, auch während der letzten Verhandlungen. Die aktuelle Waffenruhe im Libanon gilt seit Mitte April und wäre am Sonntag ausgelaufen.
2: Bundestagspräsidentin Klöckner will auch dieses Jahr zum Christopher Street Day nicht die Regenbogenflagge auf dem Bundestag hissen lassen. Klöckner hat die Entscheidung mit der Neutralitätspflicht begründet, wie schon im letzten Jahr. Das stößt auf Kritik. Die grünen Bundestagsabgeordnete Slavik wirft der Union in der Rheinischen Post eine Mitschuld an anti-queerer Stimmung vor. Einen Tag vor Ende der Fußball-Bundesliga hat Bayern-Torhüter Manuel Neuer seinen Vertrag um ein Jahr verlängert. Das hat der FC Bayern bestätigt. Informationen von ARD-Sportreporter Edgar Endres.
4: Überraschend kommt die Vertragsverlängerung nicht. Klar können dann die Fans beim Saisonfinale ihren 40-jährigen Torhüter beim Heimspiel gegen Köln so richtig hochleben lassen. Hier wird der Kapitän dann seine 13. Meisterschaft feiern. 2011 kam Neuer vom FC Schalke 04 und hat mittlerweile 544 Bundesligaspiele auf dem Tacho. Für ein Jahr verlängert der Routinier bis zum Saisonende 2027 und soll dann in der kommenden Saison als Mentor für Nachfolger Jonas Urbich mit geringerem Spielanteil fungieren.
2: Das Wetter in Deutschland. Nachts langsam nachlassender Regen. Oberhalb von 1200 Metern fällt Schnee. Örtlich gibt es auch Nebel. Die Tiefstwerte 8 bis 0 Grad, vereinzelt auch Bodenfrost. Am Tag wechselnd bewölkt und gebietsweise Schauer und Gewitter. Nur von der Mitte bis zur Oder längere Zeit trocken. Es wird maximal 8 bis 17 Grad warm. Die Zeit 0 Uhr 3.
5: Schönen Dank für den Nachrichtenüberblick, den ersten des neuen Tages. Heute ist der 16. Mai, ein Sonnabend. Also wir sind jetzt im Wochenende. Sehr schön. Hier ist der Verkehrsservice in der ARD-Hitnacht für alle die, die noch fahren müssen. Entwarnung nochmal von der Autobahn 3. Kein Falschfahrer mehr zwischen Kreuz Regensburg und Kirchroth. Fahren alle wieder in die richtige Richtung. Dann A1 vor der Norderelbbrücke. Jeweils 2 Kilometer Stau wegen eines Schwertransportes. Die Autobahn 33 Osnabrück Richtung Bielefeld ist zwischen Kreuz Osnabrück Süd und Harderberg gesperrt. Die A40 Essen Richtung Duisburg ist zwischen Kreuz Kaiserberg und Kreuz Duisburg wegen Brückenarbeiten gesperrt. Das Wochenende über. Die A61 ist zwischen Kreuz Mönchengladbach und Mackenstein in beiden Richtungen gesperrt, auch das Wochenende über. Die A81 Stuttgart Richtung Singen ist zwischen Rottweil und Villingen-Schwenningen nach einem Unfall gesperrt. Und immer noch gesperrt die Autobahn 480 zwischen Aslar und dem Wetzlarer Kreuz wegen einer Baustelle in beiden Richtungen. Ihnen unterwegs eine gute Fahrt durch die Nacht.
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5: Mit Hanno Bauer in Magdeburg, großer Trommelwirbel. Und schon läuft das Wochenende. Schön!

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Uns hält nichts mehr auf, ins Wochenende zu kommen. Und das bessere Wochenendwetter kommt dann hoffentlich auch gleich mit. Also heute und morgen weniger Regen und mehr Sonnenanteile. Und dann bis zum Ende nächster Woche dann auch noch höhere Temperaturen. Das hört sich doch auf jeden Fall nach schönerem Frühlingswetter an, was wir zu erwarten haben. Vielleicht noch nicht jetzt gleich ganz am Wochenende, aber doch schon erträglicher als in den letzten Tagen. Wobei viele haben sich auch über den Regen gefreut. Der muss ja auch sein im Frühling. Jetzt aber mitten in der Nacht geht's jetzt schon mal zum ersten Spaziergang, zum ersten Wochenendspaziergang mit der Nick Straker Band Walking in the Park.

Hier ist die ARD Hitnacht am 16. Mai und der 15. Mai ist der Tag, an dem die traurige Nachricht vom Tode Angelika Domröses bekannt geworden ist. Und wer hat geschrieben? Regina hat geschrieben aus Bremen. Liebes Hitnacht-Team, wir sind sehr traurig, vom Tod Angelika Domröses gelesen zu haben. Ich denke, unsere ganze Familie fühlt sich zutiefst verbunden. Wir denken liebevoll an ihre Verwandtschaftsbesuche bei unserer Familie in Bremen. Liebe Grüße, Regina Erdensieg, Patora. Ja, dann grüße ich ganz lieb zurück. Und gerade läuft ja auch im MDR noch die Legende von Paul und Paula zur Erinnerung an Angelika Domröse. Und Dankeschön, dass Sie uns geschrieben haben hier in der MDR ARD Hitnacht. Ganz liebe Grüße nach Bremen. Und von Rod Stewart jetzt der Herzschlag, Rhythm of My Heart. 0:18 ist es.

Immer mehr. Herwig Mitteregger in der ARD-Hitnacht und Martina aus Delmenhorst wollte gerne neugierig etwas erfragen, fragt mich nämlich nach meinen Erinnerungen an den Grand Prix Eurovision de la Chanson und hat geschrieben, hallo Hanno. Wie ist eigentlich der ESC oder früher der Grand Prix in der DDR wahrgenommen worden? Herzliche Grüße aus Delmenhorst. Tja, Martina, ganz ehrlich, also ich komme aus einer Familie, in der klassische Musik lief. Papa und Bruder Berufsmusiker jeweils im Orchester. Und bis ich 18 war, also bis zum Jahr der Wende, kann ich mich eigentlich gar nicht dran erinnern, dass Chansons oder Schlager des Grand Prix irgendwie eine Rolle gespielt hätten. Bei den Bauers zu Hause jedenfalls. Ich würde aber die Frage einfach mal weitergeben. Vielleicht hört ja der eine oder andere in Ost und West, in Nord und Süd und möchte sagen, wie das früher wahrgenommen wurde. Ging ja auch relativ unspektakulär mit ja relativ überschaubarer Teilnehmerzahl los. Und steigerte sich dann erst zu dieser Riesenshow, die es heutzutage nun mal ist. Und die morgen auch wieder ihren 70. Abschluss finden wird. In Wien. Und auf die wir dann natürlich auch gemeinsam schauen werden. Mitten in der Nacht. Also Dankeschön erstmal, Martina, für diese Frage. Und wie gesagt, ich gebe es gerne weiter. Unsere Mitmach-E-Mail-Adresse ist die ard-hitnacht@mdr.de. Und ich freue mich einfach auf Ihre Zuschriften, wie denn vor, na, ich sag mal 20, 30 Jahren der Grand Prix so angekommen ist. Also als es auch tatsächlich auch noch Grand Prix hieß. Wir hören jetzt natürlich auch einen deutschen Beitrag des Grand Prix, den ich immer noch für sehr schön halte. Max Mutzke.

So schön beruhigend, einfache ESC-Musik. Ich finde das Lied immer noch so genial. Meine schönste ESC-Erinnerung, Nachwende-Erinnerung, war übrigens mit Hörerinnen und Hörern meines Radiosenders, also von MDR1 Radio Sachsen-Anhalt damals, mit dem Bus nach Hamburg zu fahren zur ESC-Fanmeile. Das hat wirklich Spaß gemacht, Michelle zu supporten mit ihrem Wer Liebe lebt. Naja, bei allem Support ist es jetzt kein besonders toller Platz geworden. Aber die Stimmung im Bus und mit den Hörerinnen und Hörern, das war einfach genial.

0: 0.33 Uhr schon. Und damit höchste Zeit für den Verkehrsservice der ARD-Hitnacht. A1 vor der Norderelbbrücke jeweils 2 Kilometer Stau wegen eines Schwertransportes. Die A33 Osnabrück Richtung Bielefeld ist zwischen Kreuz Osnabrück Süd und Haderberg gesperrt. Die A40 Essen Richtung Duisburg ist zwischen Kreuz Kaiserberg und Kreuz Duisburg wegen Brückenarbeiten das ganze Wochenende über gesperrt. Die Autobahn 61 ist zwischen Kreuz Mönchengladbach und Mackenstein in beiden Richtungen bis Montag gesperrt. Die A81 Stuttgart Richtung Singen ist zwischen Rottweil und Villingen-Schwenningen nach einem Unfall gesperrt. Und die A480 ist zwischen Aslar und dem Wetzlarer Kreuz wegen einer Baustelle bis 5 Uhr in beiden Richtungen gesperrt. Umleitung hier ist eingerichtet.
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0: Für alle im Studio ist Hanno Bauer in Magdeburg. Ich grüße schön. Und Peter hat gerade geschrieben, als angefangen wurde, dass niemand mehr in der Landessprache gesungen hat, wurde es für mich, für Coco, für Eierkopf und Effi zu langweilig. Schöne Nacht an das Nachtteam und an Plappi natürlich. Ja, Plappi ist hier. Grüße aus Frankfurt und Seelze hat Peter auch noch geschrieben. Und Zerstörung des Drachenbaums wird untersagt. Du, Peter, Plappi ist im Studio und bewacht die Schieberegler. Heute mal nicht im Drachenbaum draußen. Er ist außerdem auch zu schwer geworden, nachdem ihm Rosi 2 Packungen Gelee-Bananen geschenkt hatte.

Michael mit einer ganz kurzen persönlichen Meinung zum ESC. Hallo, liebes Hitnacht-Team. Es gibt wohl weltweit keine Veranstaltung, die überflüssiger wäre als der ESC. Lassen wir auch so stehen. Oh, und bevor ich jetzt hier Tommy James and the Shondells ausspielen kann, hier ploppt gerade eine neue Falschfahrermeldung auf meiner rechten Seite. Die sei noch vorgelesen, damit Sie sicher ins Ziel kommen. Achtung bitte, auf der Autobahn 60 zwischen Mainspitz-Dreieck und Dreieck Mainz ist ein Falschfahrer auf der Straße. Bitte ganz rechts fahren, nicht überholen. Auf der A60 zwischen Mainspitz-Dreieck und Dreieck Mainz ist ein Falschfahrer unterwegs. Vorsicht hier bitte in beiden Richtungen. So, und jetzt nochmal zu Tommy James und den Shondells.

Hier ist die ARD Hitnacht und gerade eben wurde die Falschfahrermeldung noch einmal aktualisiert mit erneuerten Orten. A60 zwischen Mainz-Laubenheim jetzt und Mainz-Spitzdreieck kommt ein Falschfahrer entgegen. Bitte ganz rechts fahren, nicht überholen. Achtung bitte, ein Falschfahrer

John Legend in der ARD-Hitnacht, an dem Tag, an dem der Eurovision Song Contest über die Bühne gehen wird. Und Claudia hat dieses geschrieben. Also, ich als Westkind freute mich derzeit, dass ich an den Grand Prix-Fernsehabenden lange bis zum Schluss aufbleiben durfte. Ansonsten musste ich doch immer früher ins Bett, auch wenn es anscheinend Interessantes im Fernsehen gab. Und ich sprach immer so gerne die Punktevergabe mit. Allemand, deux points. Oder wie es ausgesprochen wird, ja. Ich habe es jetzt so vorgelesen, wie es hier steht. War ich doch die Einzige in der Familie, die Französisch gut aussprechen konnte, weil in der Schule Französisch gelehrt wurde. Gruß von Angeberin Claudette. Claudette, sehr schön. Ich grüße Claudia in Stuttgart ganz lieb zurück. Na, das ist doch mal eine schöne Grand Prix-Geschichte. Zum lange Aufbleiben war es also ein interessantes Erlebnis.

Peter schreibt übers Sendungskontaktformular, warum traut ihr euch eigentlich nicht, den Eurovision-Song schlechthin, Nicole, ein bisschen Frieden zu spielen? Der andere passt vielleicht in eine Piano-Bar. Peter, Max Mutzke passt genau in die Nachtsendung aus genau diesem Grund, während ein bisschen Friede ebenso wenig wie Lenas Satellite zur Musik dieser Nachtsendung gehören, die übrigens zwischen allen Programmen, also alle, die unser Nachtprogramm abnehmen, auch tatsächlich abgestimmt ist. Ups. Da waren wir schon ein bisschen zu weit. Eigentlich wollte ich hier noch Barry White spielen. So, fangen wir ihn einfach nochmal an. Beim Hochziehen einfach auf den nächsten Regler gekommen. Das ist natürlich peinlich. Ja, also Peter, zwischen allen Radiosendern abgespielt, unsere Musik hier in der ARD-Hitnacht. Heute Nacht ist im Übrigen Sören Buchwald unser Musikredakteur.

0: 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Um 1 Uhr mit Klaus Reginek. In London finden heute zwei Großdemonstrationen mit Gewaltpotenzial statt. Die Polizei hat deshalb ein Großaufgebot angekündigt. Zur Situation ARD-Korrespondentin Franziska Hoppen.
1: Aufgerufen zur Großdemonstration der rechten Szene hat der vorbestrafte Rechtsextreme Stephen Yaxley Lennon, besser bekannt als Tommy Robinson. Außerdem wird eine Nakba-Demonstration zum Gedenken an die Flucht und Vertreibung von Palästinensern im Zusammenhang mit der Staatsgründung Israels und dem ersten Nahostkrieg stattfinden. Die Nakba-Kundgebung wird von mehreren Gruppen organisiert, die sich auch teilweise als Gegendemonstration zu Yaxley Lennon verstehen. Die Polizei will beide Demonstrationen strikt voneinander trennen. Sie ist mit 4.000 Beamten, speziellen Drohnenteams, gepanzerten Fahrzeugen und Live-Gesichtserkennung im Einsatz. Hinzu kommt das FA-Cup-Finale in Wembley. Es werden Zehntausende Fußballfans in der Stadt erwartet.
0: Mercedes-Benz hat sich offen für einen Einstieg in die Rüstungsproduktion gezeigt. Konzernchef Ola Källenius sagte dazu dem Wall Street Journal, Europa müsse seine Verteidigungsfähigkeit ausbauen. Sein Unternehmen sei bereit, dabei eine positive Rolle zu spielen. Ein solcher Schritt müsse aber auch wirtschaftlich sinnvoll sein, so der Mercedes-Chef. Ein nicht erfolgter turnusgemäßer Austausch von Truppen sorgt aktuell zwischen den USA, Deutschland und Polen für offene Fragen. Eine 4.000 Mann starke Einheit von US-Truppen aus Deutschland ist aktuell nicht wie geplant auf dem Weg nach Polen. Aus Warschau hieß es dazu, die Entscheidung stehe im Zusammenhang mit dem angekündigten US-Truppenabzug aus Deutschland. Von der US-Regierung gibt es zu dem Vorgang bisher keine Erklärung. Heute entscheidet sich der Abstiegskampf in der Fußball-Bundesliga und das Finale ist so spannend wie noch nie. ARD-Sportreporter Sarah Schwedmann erklärt die Situation.
2: Wolfsburg, St. Pauli und Heidenheim haben vor dem letzten Spieltag alle die gleiche Punktzahl, 26. Wolfsburg liegt aktuell wegen der um 3 Treffer besseren Tordifferenz auf dem Relegationsplatz. Besonders brisant, der VfL muss bei Konkurrent St. Pauli ran. Heidenheim spielt zeitgleich zu Hause gegen Mainz. Heißt, ein Tor kann heute alles drehen und über die letzte Hoffnung Klassenerhalt in der Relegation oder den direkten Abstieg entscheiden. 2 der 3 Teams müssen runter in die zweite Liga. Und genau diese Konstellation mit 3 punktgleichen Teams am letzten Spieltag, die gab es in der Bundesliga bisher noch nie.
0: Das Wetter in Deutschland. Nachts langsam nachlassender Regen. Oberhalb von 1200 Metern fällt Schnee. Örtlich gibt es auch Nebel. Die Tiefstwerte 8 bis 0 Grad. Vereinzelt kommt es zu Bodenfrost. Am Tag wechselnd bewölkt und gebietsweise Schauer und Gewitter. Nur von der Mitte bis zur Oder längere Zeit trocken und häufiger Sonne. Maximal 8 bis 17 Grad. Die Zeit, es ist 1.03 Uhr.
3: 1.03 Uhr.
4: Dankeschön für die 3 Minuten Nachrichten. Von mir jetzt der Blick auf den Verkehrsservice in der ARD-Hitnacht. Entwarnung gibt's von der Autobahn 60. Kein Falschfahrer mehr zwischen Mainz-Laubenheim und Main-Spitz-Dreieck. Fahren alle wieder, wie sie sollen. A1 vor der Norderelbbrücke jeweils 2 Kilometer Stau wegen eines Schwertransports. Die A40 Essen Richtung Duisburg ist zwischen Kreuz Kaiserberg und Kreuz Duisburg wegen Brückenarbeiten gesperrt das Wochenende über. Die A61 ist zwischen Kreuz Mönchengladbach und Mackenstein in beiden Richtungen bis Montag gesperrt. Und die Autobahn 480 ist zwischen Aslar und Wetzlarer Kreuz wegen einer Baustelle bis 5 Uhr in beiden Richtungen gesperrt. Umleitung hier ist eingerichtet.
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4: Ja, you see the trouble with me, genau. Wir hatten Barry White am Ende und der Finger am falschen Regler hatte mich gleich mal über die 1 Uhr Marke hinausgetragen. Jetzt passt aber alles wieder in der Sortierung. Ich bin Hanno Bauer und hoffentlich jetzt alles tutti paletti.

Hier ist die Lalala-Hitnacht um 1.10 Uhr. Schön, dass Sie auch wach sind und dass wir gemeinsam wach durch diese Nacht kommen. Thomas hat geschrieben, hallo Herr Bauer, ist doch alles Tutti Paletti im Lot. Vor allen Dingen, wenn ihr keine Lena Satellite spielt. Lieber Gruß vom stillen Zuhörer. Ich grüße ganz lieb zurück. Und Gerhard hat geschrieben, wir hatten in der Vergangenheit immer mit den Nachbarn und den Freunden ein kleines Public Viewing mit Party veranstaltet. Wir hatten da eine Doppelgarage und dort eine Leinwand aufgestellt und einen Beamer organisiert und dann die Musikanlage installiert und haben dort die ESCs verfolgt. Jetzt bin ich leider weggezogen und alles ist eingeschlafen. Gerhard, Dankeschön für die Zuschrift. Mal sehen, was heute Nacht noch so zusammenkommt an Meinungen. Und wie es vor allem war in den letzten Jahren, vielleicht auch noch, als das gar nicht ESC hieß, sondern das war ja die Frage von Madeleine vorhin, wie denn eigentlich in Ost und West geschaut wurde. Also gerade in Ost, da konnte ich aber wenig dazu sagen. Deswegen freue ich mich natürlich, dass jetzt so viele Meinungen dazu kommen.

verbringst du ja die Nacht mit ihren Erinnerungen an Grand Prix beziehungsweise auch ESC, wobei es ja eher an die Grand Prix Erinnerungen ging. Und Simone aus Dortmund liefert genau das und hat geschrieben: Hallo Hanno, der Grand Prix hatte Atmosphäre und Charme. Bei jedem neuen Song kam erst einmal der entsprechende Dirigent die Treppe herunter, verbeugte sich, trat vor das Orchester. Vielleicht erinnert sich der eine oder andere ja noch daran, dass alle Darbietungen beim Grand Prix von einem klassischen Orchester begleitet wurden. Liebe Grüße aus Dortmund und ich grüße ganz lieb zurück nach Dortmund. Bedanke mich für die E-Mail. Aber wie ist denn das? Heute ist doch eigentlich auch immer noch mit Orchester, oder? Wird doch mit Live-Instrumenten musiziert im Hintergrund, wenn ich mich nicht ganz täusche. Auch wenn man das Orchester heutzutage nicht mehr sieht. Aber ich glaube schon, dass die Instrumente alle gespielt werden, live. Ich muss es gleich mal rauskriegen. Dürfte ja bloß ein paar Klicks im Computer entfernt sein, diese Information.

0: Katja Gugu, too shy. Und ich habe das gleich mal noch von Simone aus Dortmund verifiziert. Ich sag ja, alles ist immer nur ein Klick entfernt an Informationen im Internet. Also, hab da gefunden, es wird live gesungen. Die Begleitmusik kommt allerdings nur noch von Band. Früher wurde vom Live-Orchester begleitet und die Änderung wurde 1999 schon eingeführt, als das Live-Orchester abgeschafft wurde und nur noch vorab aufgenommene Bänder abgespielt werden durften. Also, Simone hat komplett recht. Und ich dachte immer so, das wäre wie bei Musicals, ja, die Band, das Orchester einfach in den Hintergrund verbannt und die Schauspieler auf der Bühne. Aber nein, Halbplayback, also ist ja unverzeihlich, möchte ich mal sagen. Bin wirklich so ein kleines bisschen enttäuscht. Aber so ist das eben heutzutage. Muss wahrscheinlich überall gespart werden. Aber das ist irgendwie so, als würde unsere Musik zum Beispiel jetzt hier in der ARD-Hitnacht nicht mehr live gespielt, sondern irgendwo aus irgendeinem Computer oder von CD abgespielt werden. Na, das wäre ja erstmal schlimm. Aber so kann ich mit Stolz und Recht behaupten, jeder Künstler tritt hier noch live auf. Jetzt zum Beispiel Zuckerrohr.
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0: Gut, war vielleicht auch ein bisschen übertrieben. Zuckerrohr, my love, tritt jetzt auf bei uns.

0: Na doch, alles tutti paletti. Jetzt ist es pünktlich 1.30 Uhr. Und damit Zeit für den Verkehrsservice der ARD Hitnacht. A1 Lübeck-Hamburg vor der Norderelbbrücke. In beiden Richtungen jeweils 2 Kilometer Stau wegen eines Schwertransportes. Die Autobahn 33 Osnabrück Richtung Bielefeld ist im Kreuz Osnabrück Süd gesperrt. Die A40 Essen Richtung Duisburg ist zwischen Kreuz Kaiserberg und Kreuz Duisburg wegen Brückenarbeiten das ganze Wochenende über gesperrt. Ebenfalls das Wochenende gesperrt ist die A61 zwischen Kreuz Mönchengladbach und Mackenstein in beiden Richtungen. Und die Autobahn 480 ist zwischen Aslar und dem Wetzlarer Kreuz wegen einer Baustelle bis 5 Uhr in beiden Richtungen gesperrt. Ihnen unterwegs eine gute Fahrt durch die Nacht.
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0: Munter im Studio für alle bleibt heute Nacht Hanno Bauer. Gruß aus Magdeburg. Ja.

Adel Tawil mit seinem Lied Lieder. An dem Tag, an dem Punkt 21 Uhr das Finale des 70. ESC-Liederwettbewerbs starten wird. Und Brigitte aus Bischofsheim ist auch noch wach und hat geschrieben: Ich habe das Jahrzehnte schon nicht mehr gesehen. Guckt ihr eigentlich den ESC? Brigitte, da muss ich mal zugeben, auf meiner regelmäßigen Beobachtungsliste ist der ESC eigentlich nicht. Oder wenn, dann nur dann, wenn ich beruflich damit zu tun habe, wie dieses Jahr zum Beispiel, wo das Finale eben mal wieder in eine Nachtsendung fällt. Aber ich habe ja ganz viele Freunde in der Welt und die sind immer ganz erpicht auf den ESC in Europa. Also für die ist das ein richtig großes Ding. Egal, ob jetzt in Australien oder in Kolumbien oder in Peru oder, also da wird der ESC wirklich immer geguckt und auch die Vorentscheide schon und mitgewettet und naja, inzwischen darf ja auch die ganze Welt als Rest der Welt abstimmen. Also ich glaube, da ist auch schon der eine oder andere mit dabei gewesen, der dann auch schon relativ viel mit abgestimmt hat. Ich habe noch nie mit abgestimmt, aber ja, mal anschauen kann man sich das auf jeden Fall und ich sag mal, diese riesige bunte Bühne, die uns da präsentiert wird, das kriegt man ja nun auch nicht aller Tage zu sehen. Aber also richtig so jedes Jahr dabei bin ich auch nicht, muss ich ehrlich zugeben. Ganz liebe Grüße zurück nach Bischofsheim, liebe Brigitte.

0: Liebe Simone, danke schön für diese E-Mail. Sie hat nämlich gefragt, hallo Hanno, ich wäre ja auch wirklich sehr enttäuscht, wenn in der ARD Hitnacht die Interpreten nicht live auftreten. Gehst du denn mit Zuckerrohr vielleicht nachher noch einen trinken? Simone, Zuckerrohr wäre mir lieb, der ist aber schon weg. Fancy hier, der hat zuerst gefragt, was soll ich jetzt tun? Ich glaube, ich trinke sowieso nichts mehr nach der Sendung. Schönen Gruß auf jeden Fall zurück. Und Heidi hat dieses hier geschrieben. Max Mutzke hat die heißeste Soul-Jazz-Stimme, die Deutschland je hatte und hat. Wenn ich I Can't Wait Until Tonight im Autoradio höre, schwebe ich über dem Lenkrad. Damals beim Grand Prix habe ich im TV mitgefiebert und dann ununterbrochen die Nummer gewählt, um unserem Soul-Max die Stimme zu geben. Angenommen hat er meine Stimme, aber gehört hat er sie nie. Irgendwie ungerecht. Ja, so ist das meistens, oder? Man gibt seine Stimme und gehört wird sie nie. Ist doch wie in der Politik.
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0: Ganz liebe Grüße zurück an Heidi.

OMD in der Nachtsendung. Nur noch 19 Stunden bis zum Start des ESC Song Contest dieses Jahres. Und Australien ist natürlich auch wieder dabei. Beziehungsweise Madeline ist am Fernseher und hat schon mal aus Australien her kommentiert, wie sie ihren Beitrag aus Australien findet. Sie hat nämlich geschrieben, Australia 0 points. Und sie hat geschrieben, ich bin kein Fan von Delta, also Delta Godrin. In meiner Meinung ist eine überbezahlte, quietschende Kopie von Mariah Carey für Arme. 0 points Australia. Und damit mache ich mir hierzulande bestimmt keine Freunde, aber es ist halt so. Madeline, ich glaube, ich habe diesen Auftritt ja gesehen, ja, im Halbfinale. Australien, das war doch das, wo da aus diesem Glitzerpiano dieser Katzenkratzbaum hochgefahren ist. Also allein das schon hat den Auftritt wirklich sehr unverwechselbar gemacht. Mal sehen, was es dann tatsächlich dann auch in der Sendung heute Abend ab 21 Uhr deutscher Zeit, wie viele Punkte da Australien bekommen kann. Aber so einen Superstar ins Rennen zu schicken als Schauspielerin und Sängerin, auf der Bühne hat sie ja wirklich ihr Bestes gegeben. Und ich glaube, vielen Männern gefällt diese Erscheinung auch sehr gut. Ganz liebe Grüße zurück nach Australia. Und für diesen Beitrag 12 points.

Spice Girls, Viva Forever. Und die letzte E-Mail der Stunde kommt von Daniela. Sie schreibt, alle Künstler spielen live in der Hitnacht. Hey, heute lief doch schon Barry White, mysteriös. Liebe Grüße. Daniela, ja? Also ohne uns loben zu wollen, aber für einige Sängerinnen und Sänger, die nicht mehr unter uns weilen, haben wir echt gute Stimmdoubles zusammengecastet im Laufe der Zeit. Aber aufgefallen ist das bisher noch keinem. Also, pst.

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1: Um 2 Uhr mit Klaus Reginek. Bundestagspräsidentin Klöckner will auch dieses Jahr zum Christopher Street Day nicht die Regenbogenflagge auf dem Bundestag hissen lassen. Und das stößt wieder auf Kritik. Dazu Ines Kunze.
2: Die Grünen-Bundestagsabgeordnete Slavik etwa wirft der Union in der Rheinischen Post eine Mitschuld an antiqueerer Stimmungsmache vor. Auch der Verband LSVD, die größte Bürgerrechts- und Selbsthilfeorganisation queerer Menschen in Deutschland, zeigte sich enttäuscht. Klöckner hatte die Entscheidung mit der Neutralitätspflicht begründet, wie schon im letzten Jahr. Im vergangenen Jahr hatte außerdem eine Äußerung von Bundeskanzler Merz für Furore gesorgt. Dieser hatte die Debatte mit den Worten kommentiert, der Bundestag sei kein Zirkuszelt. Die ehemalige Bundestagspräsidentin Baas hatte damit in der vergangenen Legislaturperiode offensichtlich kein Problem. Damals wurde die Flagge im Juni gehisst.
1: Der Präsident des Münchner IFO-Instituts Fuest hat Neuwahlen ins Gespräch gebracht, sollte sich die Bundesregierung nicht auf Reformen einigen können. Er sagte der Neuen Osnabrücker Zeitung, wegen der aktuellen Sicherheitslage sei es dringend wünschenswert, dass sich die Regierungspartner verständigten. Fuest rät unter anderem zu einer Steuerreform, die die Wirtschaft ankurbelt. In London ist die Polizei heute im Ausnahmezustand. Dort findet eine Großdemonstration der rechten Szene statt. Außerdem hat eine Nakba-Großveranstaltung zum Gedenken an die Flucht und Vertreibung von Palästinensern sich angemeldet. Zusätzlich kommen zehntausende Fußballfans zum FA-Cup-Finale nach Wembley. Die Polizei ist nach eigenen Angaben mit 4000 Beamten, Drohnenteams und gepanzerten Fahrzeugen im Einsatz. Bei der Eishockey-Weltmeisterschaft in der Schweiz hat die deutsche Mannschaft ihr Auftaktmatch verloren. Sie unterlag in Zürich dem vierfachen Weltmeister Finnland mit 1:3. AD-Sportreporter Burkhard Hupe.
3: Das Ergebnis war in Ordnung, das Spiel allerdings nur bedingt, denn die Finnen dominierten in jeder Hinsicht und stellten den deutschen Torhüter Philipp Grubauer immer wieder auf die Belastungsprobe und der hielt diesen Proben auch fast durchgehend stand. Bei 2 Überzahltoren war er machtlos, da führte Finnland also mit 2:0. Immerhin Stefan Leubel aus Straubing gelang 12 Minuten vor dem Ende der Anschlusstreffer, aber nachdem Finnland dann erneut auf 2 Tore davongezogen war, war alle Liebesmühe vergeblich und so unterliegt Deutschland fast erwartungsgemäß gegen Finnland mit 1:3.
1: Das Wetter in Deutschland. Nachts langsam nachlassender Regen. Oberhalb von 1200 Metern fällt Schnee. Örtlich gibt es auch Nebel. Die Tiefstwerte 8 bis 0 Grad. Vereinzelt kommt es zu Bodenfrost. Am Tag wechselnd bewölkt und gebietsweise Schauer. Es kann auch Gewitter geben. Nur von der Mitte bis zur Oder längere Zeit trocken und häufiger Sonne. Maximal 8 bis 17 Grad. Die Zeit 2:03.
4: Schönen Dank fürs Nachrichtenupdate. Von mir jetzt der Blick auf die Straßen im Lande. Es sind weniger Verkehrsmeldungen jetzt zur Stunde. Das ist gut so. Der Verkehrsservice der ARD-Hitnacht, also etwas kürzer.